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1: Das Sophie Hassfurter, August Bühe-Gberber Duo mit 3D in the Dark.

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2: Das Ballaststofforchester mit Schinkenfleckerl.
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2: Die Gruppe Danica mit Celem Celem.

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1: Die Ostbeat Band mit Jovano Jovankel.

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0: Moby Stick mit Rollercoaster.

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4: Schönen guten Morgen, hier ist Radio Reichenhall, hier ist das Ende der Nacht, hier ist 8:08 und hier sitze ich im ersten deutschen Audiostudio und wünsche euch ja, einen guten Morgen und hoffentlich viel Spaß, Freude, Power bei den nächsten 52 Minuten bis um 9.
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0: Ja, Come to Sin, die Banana Fishbones hier als Nummer 1 auf der Playlist der heutigen Ausgabe von 8 nach 8. Guten Morgen. Ja, also eines der wichtigsten Sachen hier, ich betone es ja immer wieder, ist ja die Werbefreiheit. Und ganz wichtig ist es, dass dieses werbefreie Medium bestehen bleibt, dass es die Möglichkeit gibt, Sendungen zu machen ohne Kommando aus der Werbeindustrie, ohne Beschränkungen, einfach wirklich frei, werbefrei. Aber ich muss ja, und das mache ich jetzt seit Monaten, wenn ich Radio hier mache, Werbung zu machen für das erste deutsche Außenstudio, für Sendeplätze hier, für das Leben des freien Rundfunks in Bad Reichenhall. Ja, da werde ich vielleicht im Laufe der Sendung immer wieder mal kleine Dreingaben geben. Aber zum Thema Werbefreiheit, da ist mir jetzt da wieder mal was Schönes in die Hand gefallen, was ich schon selber ganz lange nicht mehr gehört habe. Die von mir doch durchaus sehr geschätzte Band Moop Mama aus München mit dem schönen Titel Werbepause. Und das machen wir jetzt mal gerade, die Werbepause von Moop Mama aus München als Song Nummer 2 an diesem schönen guten Donnerstagmorgen.
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Ja, Mutmama mit der Werbepause hier im werbefreien Radio. Werbung nur für die eigenen Sachen, für die guten, die nicht kommerziellen Dinge. Gut ist das. Ich kann es immer nur wiederholen. Ich muss immer wieder, wenn ich irgendwie mal in die Glotze sehe oder das Normalradio irgendwie anmache, irgendwie immer wieder diese Werbung, ach, irgendwie, es nervt, glaube ich, jeden. Es nervt jeden. Ne? Beim Fernsehen ist es ja so bekannt, dass man Werbepausen, diese endlosen, nutzt, um, keine Ahnung was, die Chips, die Cola, die Toilette oder sonst was irgendwie zu, ach, ihr wisst schon. Egal, wir sind jedenfalls hier werbefrei und ich mache hier ausschließlich nur Werbung für das erste deutsche Außenstudio in Bad Reichenhall, welches da seit einiger Zeit danach dürstet, Nachwuchs zu bekommen, auf das es leben kann, der freie Rundfunk, auch in Bayern, der es ja in Bayern traditionell sehr schwer hat, weil warum? Weil freie Medien sind hier so sehr wenig gewünscht, dass es auch praktisch ganz nur wenige, eigentlich fast gar keine gibt. Eine Radiostation in München und eine in Nürnberg und das nach meinem Kenntnisstand war es denn da auch. Ja, Mutmama mit Texten, die einfach in den Mainstream nicht passen. Ja, Werbepause und den Inhalt, falls ihr zugehört haben solltet. Und in 13 Minuten werde ich dann das Thaler Unser wieder einlegen von Mutmama, wie schon so oft. Warum? Weil es eigentlich oft gespielt gehört, meine Empfinden, weil derartige Lieder und Texte in sonstigen Radioprogrammen schlicht und ergreifend durchgehend fehlen. Ja gut, dann würde ich mal sagen, machen wir mal ein bisschen weiter. Hier der Lonely Boy, also ich bin zwar kein Boy mehr, aber hier Lonely. Und da spiele ich jetzt mal ein bisschen was so ein bisschen Schwung macht hier. Aber Moment, was war jetzt? Moment, jetzt habe ich jetzt irgendwie, muss ich jetzt hier da... So, das hier weg. Ist ja hier alles live und ungeschnitten. Das heißt, ab und zu hört ihr auch die kleinen Komplikationen oder Nachlässigkeiten meinerseits. Okay, The Black Keys, Lonely Boy. Ach, das ist was zum Bewegen an diesem Donnerstagmorgen. Gleich 18.19 Uhr. Entschuldigung, 8.19 Uhr, sorry, 8 Uhr, nicht 18, 8.19 Uhr, guten Morgen.

So, das waren jetzt die Black Keys, mit Sicherheit gut geeignet zum Aufwachen, irgendwie, ne? So ein bisschen Schwung in diesen Morgen bringen, gilt vielleicht für euch, aber sicherlich für mich. Und um noch ein bisschen die ganze Sache weiterzutragen, bevor es wieder nachdenklich wird hier in dieser Sendung, You Get Me High, Tom Petty, der leider verstorbene Tom Petty, tolle Nummern, die der auf Lager hat, You Get Me High, das spiele ich jetzt einfach mal wieder, auf dass ihr einen guten Morgen habt.

Ja, das ist auch so eine Nummer, No War Bride, die ich immer wieder mal gerne, ja, das ist das nächste, das brauchen wir jetzt erstmal nicht. Das brauchen wir erstmal nicht. Drin habe ich wie angedroht, gerade vorhin, da ist Thaler Unser von Mutmama. Also normalerweise, also Werbung finde ich abstoßend und ständige Wiederholungen eigentlich auch. Andererseits, es gibt gewisse Juwelen im musikalischen Bereich, die einfach so gut passen, weil sie einfach ja, irgendwas wie perfekt beschreiben, um was es geht. Und da ist diese Band Mutmama, diese, ich glaube, 11 Bläser, die ja einfach geile Texte, geile Musik machen, viel Stimmung reinbringen. Hab selber eben schon mal 2 Konzerte erlebt, schon länger her. Ich weiß gar nicht, ob es die überhaupt noch so richtig gibt. Keine Ahnung. Auf jeden Fall gibt es sie. Es gibt sie abrufbar. Jawohl. Thaler Unser. Etwas, was natürlich normalerweise nicht gespielt wird. Ich sage es ja immer wieder, weil es einfach nicht passt in den, pauschal gesagt, Mainstream. So, und nachdem es jetzt wirklich gleich 8:30 Uhr ist, wie ich das ja immer wieder mal, wenn es so klappt, gerne mache, mein Aufruf zum Innehalten, zum Zuhören, zum Gebet mit Mutmama aus München und dem schönen Titel Thaler Unser.

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Ja, das war zum, ach, ganz vielen Male. Das habe ich schon sehr, sehr, sehr oft gespielt. Tastale, unser, oh, da war gerade das Tatütata. Falls ihr das hört, wir sind hier zwischen allen Straßen und Schienen und Bahnen. Hier im ersten deutschen Außenstudio. Das freie Radio aus Bad Reichenhall, das erste deutsche Außenstudio aus Bad Reichenhall. Guten Morgen nochmal für die erst jetzt Zugeschalteten. Willkommen am Ende der Nacht bei 8 nach 8.

The Sisters of Mercy. Das waren jetzt über 8. Oh, nein, nein, Moment. Das ist auch ein tolles Lied, aber das brauchen wir jetzt erstmal nicht. Das waren jetzt über 8 Minuten, 8,5 Minuten. Sisters, The Sisters of Mercy. Und bei der Gelegenheit konnte ich ein bisschen Kaffeepause machen hier bei unseren Gastgebern, bei unseren Vermietern, bei der Zuverdienstwerkstatt, die hier im ehemaligen Bahnhof Bad Reichenhall-Kirchberg dieses Sozialprojekt, dieses sympathische Sozialprojekt mit sympathischen Leuten, die dann gelegentlich auch mal einen sympathischen Kaffee hier ins Radiostudio reichen. Das freut den Moderator. Das macht ihn wach und happy und glücklich. Und weiter geht's hier mit der Playlist von 8 nach 8 am Ende der Nacht. Dann würde ich mal sagen, bis gleich.

Ah, da ist mir was dazwischen gekommen. Es tut mir leid. Es tut mir leid, da ist irgendwie was abgebrochen. Eigentlich ein schönes Liedchen, ne, was gerade gelaufen ist. Aber noch was Schönes jetzt zum Mitdenken und Zuhören. Der von mir so hoch geschätzte Steve, der hier absolut einzigartig ist, weil lange verstorben in jungen Jahren. Vier Songs habe ich von ihm und von Zeit zu Zeit spiele ich ihn immer wieder gerne, den Steve aus Bad Reichenhall. Immerhin was wirklich Lokales und absolut super Seltenes, sprich Einzigartiges, weil ich glaube nicht, dass das irgendjemand hat, der in irgendeiner Form Zugang hat in die Öffentlichkeit, aber er verdient es, weil tolle Texte, Steve aus Bad Reichenhall.

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1: In diesem Sinne, schönen guten Morgen nochmal. Das war Steve aus Bad Reichenhall. Ja, für alle Zugeschalteten einiges zum Mithören und Mitdenken hatte ich ja hier schon in der Playlist. Aber so ein, ist mir jetzt gerade wieder in die Hände gefallen, so ein Liedchen, was ich öfters auch mal als Nummer 1 gehabt habe. Warum? Weil es ein wunderbarer Morgensong ist. Also für diejenigen noch später zugeschalteten Menschen hier so um 9:09. Kurt Weill, ein schönes Guten Morgenlied, öfter schon mal gespielt hier, längere Zeit schon nicht mehr. Hören wir mir dasselbe auch ganz gerne an, um hier fit zu werden für diesen Donnerstag.

Ja, das zum Thema Aufwachen heute Morgen. Ich hoffe, ihr seid mit 8 nach 8 hier am Ende der Nacht gut in diesen Donnerstag reingekommen. Wer immer hier zuhört und zugeschaltet hat, seid herzlich gegrüßt und gedankt, dass ihr mit euren Ohren es unterstützt, dass es freie Wellen gibt, dass ihr das nutzt. Das ist schön, das Vollprogramm der Radiofabrik. Plus ab und zu mal eine Sendung aus Bad Reichenhall, grenzüberschreitend. Ja, das wäre es dann auch fast gewesen. Also noch ein paar Takte zum Unterlegen, zum Abschied nehmen. Was haben wir denn da noch? Ach ja, da haben wir doch noch was ganz Nettes. Na, 2 Minuten und 10 Sekunden, dann geht's wieder zurück in die Zentrale. Die Radiofabrik mit vielen, vielen Sendungen den ganzen restlichen Tag und Woche hindurch. Und dann hoffe ich, dass wir uns dann bald wiederhören hier am Ende der Nacht.

So, die letzte Minute ist angebrochen und ich darf noch was nachsetzen. Ein weiteres herzlich willkommen hier im ersten deutschen Außenstudio für Menschen, die Radio hier aus Bad Reichenhall machen wollen, die das Bedürfnis haben, etwas on air zu bringen, gerne auch mit Inhalt hier über diese Stadt und Region und überhaupt, egal was ihr auf dem Herzen habt. Willkommen bei der Radiofabrik Salzburg, beim Freien Rundfunk, inklusive des ersten deutschen Außenstudios hier bei Radio Reichenhall in Reichenhall. Okay, also bedankt habe ich mich fürs Zuhören, mache ich jetzt gerade nochmal. Auf Wiederhören, bis nächste Woche, wie jeden Donnerstag am Ende der Nacht, 8 nach 8. Macht's es gut.

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1: Herzlich willkommen bei der Sendung Pflegestützpunkt. Karin Schuster am Mikro. Was hindert dich daran, so zu pflegen, wie du es gelernt hast? Was passiert, wenn in der Pflegearbeit nur noch zählt, was messbar ist und für das Menschliche kaum Zeit bleibt? Wir sprechen in dieser Ausgabe über den täglichen Spagat zwischen Anspruch und Realität und warum viele Pflegekräfte mit einem schlechten Gewissen nach Hause gehen. Wir fragen, was muss sich ändern, damit Pflege wieder das sein kann, was sie sein soll, ein Beruf mit Würde, Anerkennung und Zeit für Menschen. Im Rahmen einer aktuellen Studie der Arbeiterkammer Wien wurden die Arbeitsrealitäten von Pflegekräften in Österreich analysiert. Es zeigt sich ein starkes professionelles Selbstverständnis mit Fokus auf personenzentrierte Versorgung, das durch Personalmangel, Zeitdruck und ökonomische Logiken eingeschränkt wird. Die Inhalte aus der Arbeiterkammerstudie und dem Pflegealltag verknüpfen nun folgende Gäste. Wolfgang Schwab, er ist diplomierter Gesundheits- und Krankenpfleger, Betriebsratsvorsitzender für das Diakoniewerk in der Steiermark, Pflegegeldgutachter, Gesundheits- und Pflegewissenschaftler und im Arbeitskreis Pflege in Bewegung aktiv. Er ist Arbeiterkammerrat für den GLB und Vortragender in der Erwachsenenbildung Pflege. Willkommen, hallo.
2: Herzlichen Dank für die Einladung.
1: Und zweiter im Bunde ist Robert Irmler. Er ist Pflegeassistent mit Schwerpunkt Demenz, Betriebsrat und auch aktiv als Pflegestützpunkt-Moderator. Willkommen.
3: Servus Karin, danke, dass ich heute in der Rolle des Gastes sein darf, weil ich zu diesem Thema eine sehr präzise Meinung habe.
1: Wunderbar. Und es ist auch noch eine dritte Person mit in der Sendung, nämlich ich habe im Vorfeld ein Interview geführt mit Florian Kirschner. Er ist Soziologe, diplomierter Gesundheits- und Krankenpfleger und Referent in der Abteilung Arbeitnehmerinnenschutz und Gesundheitsberufe Rechte Arbeiterkammer Wien. Und er ist Studienautor vom Anspruch zum Alltag, eine aktuelle Studie. Ja, wir haben uns bereits im Februar des Jahres mit dem Thema beschäftigt, zeitgemäßer Personaleinsatz in Pflege und Betreuung. Und heute machen wir so einen Status quo. Wie schaut es aktuell aus? Und vor allem, wo geht's hin? Und da würde ich jetzt gleich Robert bitten, dass du einmal so den Aufschlag machst. Du hast mir ein paar Überlegungen geschickt aus deinem Alltag, aus dem, was du wahrnimmst. Und ja, ich würde bitten, dass du uns mitnimmst.
3: Gern, Karin. Nur vorweg, ich bin jetzt eben doch schon das 12. Jahr im Langzeitbereich verschiedener Pflegeheime, eben hauptsächlich vornehmlich im Demenzbereich, habe eben die Zusatzausbildung Validation, kann also jetzt davon ausgehen, dass ich einer jener Pfleger bin, PflegerInnen, die einen hohen Wert dem Psychosozialen beimessen, eben durch meine Zusatzausbildung. Kann ich das beweisen? Und die Frage von dir zielt ja direkt auf das ab, was hindert uns daran, den Beruf, den wir gelernt haben, den wir nicht gelernt haben, um möglichst viel Geld zu verdienen oder einen hohen Karriereschub zu machen, sondern den die meisten von uns gewählt haben werden, weil sie einen psychosozialen Anspruch haben. Warum können wir den, und das sagt eben auch die Arbeiterkammerstudie, nicht mehr in dem Ausmaß so leben, wie wir uns das vorstellen. Habe da im Vorfeld auch ein bisschen mit meinen Kolleginnen gesprochen. Und es ist eigentlich der Sukkus überall der gleiche. Das System hat sich in einer Weise entwickelt, dass bestimmte Eckdaten, Kennzahlen abgeprüft werden, auch behördlich, aber auch intern, jetzt unabhängig vom Träger, vom Betreiber, dass es eigentlich nur noch um diese Kennzahlen geht. Das heißt, es ist eine umfassende Dokumentationspflicht, die wir Pflegerinnen zu erfüllen haben. Und es wird sehr wohl kontrolliert, ob dieser Dokumentationspflicht nachgegangen wird. Da geht es eben um Vitalwerte, Medikamentengebarung, Einfuhrprotokolle, Bewegungsprotokolle, Lagerungen und so weiter. Es ist aber der Faktor psychosoziale Betreuung nicht in einer Form dokumentationspflichtig, dass das sozusagen dann im System als relevant aufscheinen würde. Das heißt, eine intelligente Arbeitskraft erfüllt die Parameter, die abgeprüft werden. Ich nehme jetzt ein Beispiel, Türeinhänger bei Magna, wird die Türen so einhängen, dass der Oberkontrolleur zufrieden damit ist mit der Qualität des Einhängens. Er wird aber nicht versuchen, das möglichst ästhetisch zu machen oder möglichst zartfühlend, weil das schlicht und ergreifend nicht abgeprüft wird. Nicht? Beim Skispringen gibt es die Kategorie auch, glaube ich, Schönheit. Das heißt, die versuchen da auch nicht nur möglichst weit, sondern auch möglichst schön runterzufliegen. Wenn es das aber nicht als Messkategorie gibt, dann wird das schlicht und ergreifend von einer intelligenten Arbeitskraft nicht praktiziert, nicht vollzogen. Das ist jetzt so im Kurzen, das, wie die Situation, der Status quo ist. Es gibt einen Haufen Dinge, die abkontrolliert werden. Das Zwischenmenschliche zählt aber nicht dazu.
1: Jetzt könnte man natürlich sagen, ja, das ist keine Verallgemeinerung, sondern es wird sicher Orte geben, wo es besser läuft und welche, wo es nicht so gut läuft.
3: Nein, das ist trägerübergreifend. Ich glaube, der Wolfgang wird mir da recht geben. Das hat einfach mit dem System zu tun, welche Parameter dokumentationsrelevant sind. Mhm. Ja, da geht es eben um die Einfuhr, Ausfuhr, Sachen, die eventuell auch einklagbar sein könnten. Im Krankheitsfall, im Todesfall und so weiter, kann man ganz genau die Dokumentation aufmachen, schauen, was alles nicht geleistet wurde, was mangelhaft geleistet wurde. Der Faktor psychosoziale Betreuung ist aber in dem Grad nicht als Messgröße vorhanden, ist ja auch schwer möglicherweise zu messen. Und weil du das schlechte Gewissen angesprochen hast, wir haben aber, wir PflegerInnen, immer noch den Anspruch, das zu leisten, uns um unser Gegenüber zu kümmern. Und insofern, wenn das zu kurz kommt, um das Thema jetzt Unterbesetzung auch aufzureißen, das sicher heute vorkommen wird, bei Unterbesetzung werden die Dinge als allererstes wegfallen.
1: Ja. Wolfgang, was nimmst du wahr aus deiner Tätigkeit jetzt, wenn du unterwegs bist in den Pflegewohnheimen als Betriebsrat? Kommen Pflegekräfte zu dir, kommen Angehörige zu dir? Wie reißt du den Status quo auf?
4: Angehörige eher weniger. Ich bin ja als Betriebsrat für die Menschen zuständig, die in erster Linie die in den Einrichtungen arbeiten, wo ich zuständig bin. Das Thema Arbeitsbedingungen ist jetzt gar nicht so das Erste, was bei mir am Tisch landet, sondern im aufrechten Dienstverhältnis geht es da eher oft um rechtliche Themen, die wir abklären und bearbeiten. Die Frage der Arbeitsbedingungen ist aber trotzdem die essentielle, die hinter dem Ganzen steht, und der Frage, warum können wir nicht so pflegen, wie wir es gelernt haben. Und da finde ich es doch sehr spannend, dass man, also wir wissen aus der Theorie, dass gute Teams extrem harte Arbeitsbedingungen aushalten können. Schwierigste Arbeitsbedingungen vom hohen Gletscher bis in die Stahlfabrik hinein. Das heißt, gute Teams können sehr schwierige Bedingungen stemmen. Das wissen wir und das kann man ja auch belegen. Jetzt für mich ist schon lange die Frage in der Pflegepraxis, warum funktioniert das nicht? Sind die Teams nicht gut oder gibt's da vielleicht einen Gap, wo wir das Problem sehen? Und ich denke mal, je länger ich das mache und je länger ich das begleite, desto mehr sehe ich, dass wir da einen Frustrationsgap zwischen Ausbildung, Praktikum und Realität haben. Und ich glaube, das ist der Punkt, da müssen wir tiefer reingehen. Wir haben, und das sehen wir auch, es gibt ja groß angelegte Image-Kampagnen, die sagen, komm in die Pflege, mach was Nützliches, setz dich für Menschen ein. Das ist ja auch, das hat auch ganz gut funktioniert offensichtlich bei vielen Ausbildungseinrichtungen, so auch junge Menschen zu gewinnen, und das ist sehr schön und gut so. Und das ist der Grund, wieso die Menschen in diese Ausbildung reingehen, und in der Ausbildung wird einem dann auch vermittelt, du bist hier richtig, hier kümmerst du dich um Menschen, also der Output ist ein total positiver, natürlich neben dem ganzen Fachlichen, was man lernt, drum geht man in die Ausbildung, ist man für Menschen da, und das ist dann der Output, und das sieht man dann auch noch im Praktikum, wenn man möglicherweise im Pflegeheim ist und betreut man 1 bis 2 BewohnerInnen, und dann ist man aber mit der Ausbildung fertig, landet in der ersten Arbeitsstätte und ist dann auf einmal allein mit 15 Bewohnern, BewohnerInnen, und das schafft eine unglaubliche Frustration, weil alles, was man vorher gelernt hat, von der Anwerbung, tu was für Menschen, in der Schule, von der Ethik, und dann landet man in der Praxis und kann davon nichts umsetzen, und ich denke, das ist das ist vielleicht sogar eine kleine Lüge, die den Leuten bereitet wird, um sie in diesen Bereich zu bringen, das schafft unglaubliche Frustration. Und das ist dann auch der Grund, wieso die Leute sagen, ich kann nicht so pflegen, wie ich es gelernt habe.
3: Karin, darf ich zum Thema Lüge, das der Wolfgang da eingeworfen hat, kurz was anfügen? Ich habe mir das nämlich auch notiert. Wir PflegerInnen, ich bin ja als Pflegeassistent wirklich in der Basispflege, wir gehen jeden Tag mit einer kleinen oder größeren Lüge nach Hause. Jetzt greife ich das Thema Unterbesetzung auf. Es gibt in unserer Branche nicht die Tradition, aufrichtig zu kommunizieren, dass wir etwas nicht geleistet haben. Ja? Also wie ich schon vorhin gesagt habe, es ist das, die oberste Maxime ist, dass die Pflegedokumentation umfassend und lückenlos ist. Das heißt, an Tagen der Unterbesetzung, kommen wir wieder mit dem Magna-Arbeiter, wo in anderen Branchen völlig klar ist, dass ich nicht das Gleiche leisten kann, ist es hingegen in der Pflegebranche so, dass am Abend auf wundersame Weise trotzdem alles geleistet wurde. Nehmen wir das kleine Thema Zähneputzen am Abend. Das geht sich in Unterbesetzung, ich plaudere jetzt einfach aus der Schule, oft nicht aus. Es wird aber ganz sicher immer dokumentiert, dass es sich ausgegangen ist. Ja? Das heißt, wir gehen jeden Tag mit einer kleinen oder auch größeren Lüge nach Hause. Das, was wir vorgegeben haben, gemacht zu haben, in Wirklichkeit nicht gemacht zu haben, weil es gibt kein System, das überprüft, ob der dem Dokumentationsergebnis auch eine Wirklichkeit entspricht. Ja. Es ist nur wichtig, dass es im Computer drinnen steht, es wurde alles gemacht, aber ob das auch einer Wirklichkeit entspricht, wird nicht kontrolliert.
1: Das ist natürlich eine ziemlich harte Aussage, wenn man sich vorstellt, man hat seine Angehörigen in einem Pflegewohnheim und hofft, dass sie gut versorgt sind, muss man sagen. Ne? Jetzt würde ich gern gedanklich weitergehen ein Stück und beim Wolfgang noch nachfragen. Du bist auch aktiv im Arbeitskreis Pflege in Bewegung. Ihr habt ja, weil eben im Februar sozusagen heuer das Thema worden ist, dass eben in steirischen Pflegewohnheimen der Personalschlüssel gesenkt werden sollte. Zumindest ist das diskutiert worden. Dann hat es eine Petition gegeben, Hände weg vom steirischen Pflegeschlüssel, und da sind eben über 14.000 Unterschriften gesammelt worden. Und vielleicht kannst du da jetzt kurz erzählen, ihr habt diese Unterschriften an den Gesundheitslandesrat Kornhäusl übergeben. Kannst du da die Eckpunkte daraus erzählen?
4: Ja, sehr gerne. Also die Unterschriften wurden nicht dem Landesrat übergeben. Dieser Termin ist noch ausständig, weil es direkt an den Landtag geht, ist der Adressat ein anderer. Der Herr Kornhäusl ist unser Ansprechpartner natürlich. Wir hatten dort eine Gesprächsrunde, Robert war auch dabei. Sind einige Themen diskutiert worden, vor allem was den Masterplan Pflege angeht, über das werden wir heute vielleicht später noch sprechen, weil die steirische Landesregierung dann sicherlich auch als Reaktion auf den Aufruhr aufgrund des Personalschlüssels angekündigt hat, einen Masterplan Pflege zu starten. Da ist der Status quo so, dass die erste Hälfte 2026 geplant sein soll, um Daten zu sammeln, um dann in der zweiten Hälfte 2026 in einen partizipatorischen Prozess überzugehen, wo es dann darum geht, alle Stake- und Shareholder zusammenzusammeln, um Themen zu diskutieren, die Pflege betreffen, aber jetzt nicht nur die stationäre Langzeitpflege, über die wir jetzt gesprochen haben, sondern auch die mobile Pflege, Pflege zu Hause, pflegende Angehörige und natürlich auch den stationären Bereich. Prinzipiell, die Ergebnisse aus solchen Gesprächsrunden sind natürlich, also man hat sich einmal getroffen, man hat einmal Themen ausgetauscht, man hat einmal Inhalte ausgetauscht. Bei einigen Punkten, und da kann ich auch anknüpfen an die Arbeitsbedingungen von vorher, haben wir auch eine kleine Verbindlichkeit bekommen aus dem Gespräch, weil es einer unserer Standpunkte war, wir haben zu viel Fluktuation im Langzeitpflegebereich. Und das ist etwas, was ich mit den Zahlen, die ich habe, belegen kann. Das ist auch, was Kollegen von mir, Kolleginnen belegen können, was wir aber steiermarkweit nicht in Zahlen haben. Und Landesrat Kornhäusl hat zugesagt, hier schauen zu wollen, in den steirischen Langzeitpflegewohnheimen eine Fluktuationszahl rauszubekommen. Das finde ich sehr spannend, das ist eine langjährige Forderung. Und ich glaube auch bewusst bis jetzt nie wirklich angegangen, weil wir wissen, wie die Zahl sich ungefähr bewegt und dass das extrem alarmierend ist. Und das ist eine Zahl, die uns fehlt in den Langzeiteinrichtungen, ist eine Zahl, die uns fehlt in den mobilen Einrichtungen. Das ist aber eine Zahl, die wir sehr Guthaben aus der Kages beispielsweise, weil da hat der Landesrechnungshof Zugriff, da haben wir die Fluktuationszahlen. Und auch im Gespräch mit dem Landesrat Kornhäusl war hier nämlich ein wichtiger Punkt. Der hat gesagt, ja, damals während der Corona-Krise sind sehr viele diplomierte Pflegekräfte in die Langzeitpflege gegangen. Die sind geflüchtet aus den Krankenhäusern, weil dort die Arbeitsbedingungen zu Corona schwierig waren. Und er selbst hat gesehen, ja, aber die Ströme, die Personalströme zeigen uns, die sind wieder zurückgegangen zur Kages. Und dann sage ich, ja genau, das ist der Punkt. Wir müssen über die Arbeitsbedingungen außerhalb der Kages reden, weil offensichtlich brennt es hier, nur wir wissen zu wenig.
1: Ich möchte nur ganz kurz einhaken, Fluktuation für die Zuhörenden bedeutet eben der Personalwechsel. Also wenn Menschen wo zu arbeiten beginnen und aber den Ort dann wieder verlassen und halt woanders unter anderem bessere Bedingungen suchen. Ne?
4: Genau, und da möchten wir, also möchte ich als Pflegewissenschaftler nicht nur wissen, wer hinschmeißt, sondern ich möchte wissen, wie viele Leute werden ausgebildet, wie viele gehen dann tatsächlich in den Beruf, wie viele, die wechseln einen Arbeitgeber, aber nicht ihren Job. Da geht es natürlich darum, welcher von den Arbeitgebern möglicherweise attraktiver ist. Wie viele schmeißen tatsächlich den Job hin und werfen ihre Ausbildung weg? Also da muss man dann genau differenzieren, wohin gehen diese Leute und was passiert mit ihnen.
3: Warum eben diese Zahlen auch so wichtig sind, wir würden eben gerne zum Beispiel der Herr Landesrat hat auch betont, wie viele tatsächlich gerade in Ausbildung sind. Und es wäre auch im Sinne von Ressourceneffizienz gescheit zu wissen, wenn jetzt so und so viele Leute Ausbildung machen, wie viel bleiben dann auch nach 10 Jahren in dem Beruf, dass man das Geld dann effizienter einsetzen könnte. Das heißt, es ist schon relevant zu wissen, warum jemand den Beruf verlässt und wie viele das tun. Ja. Mit diesen Zahlen könnte man tatsächlich sehr gut arbeiten, weil dann könnte man konkret arbeiten daran, Arbeitsbedingungen in die Richtung zu lenken, dass die Leute eben im Beruf bleiben. Ich möchte trotzdem noch als kleine Ergänzung, die ich auch dort beim Treffen genannt habe, sagen, dass diese Zahlen, weil der Herr Kornhäusl gesagt hat, am AMS gibt es aber wenige Anfragen, dass bezüglich Pflegekräfte gesucht werden, dass es schon Recruiting-Firmen gibt, die aus Drittstaaten Personal, ich sage mal, wirklich nach Österreich herankarren und schwieriges Wort, hoffentlich kriege ich es hin, einen modernen Kolonialismus, wieder nicht gelungen, Kolonialismus damit betreiben. Ich möchte schon sehr dezidiert sagen, noch einmal, da geht es nicht um bestimmte Träger, es ist einfach ein System, um Mangel aufzufangen, das ich sehr kritisch sehe, weil dadurch erspart man sich, konkrete Arbeitsbedingungen zu verbessern.
1: Da würde jetzt noch gut dazu passen, ich habe erst gestern wieder in die Nachrichten gehört, ein Interview mit dem Herrn Kopf vom AMS wegen der Beschäftigungen, aktuell gerade Beschäftigungszahlen und interessanterweise in der Teilzeit, und das trifft jetzt hier die Frauen, es ist unter anderem genannt worden eben die Gesundheitsberufe. Da ist die Überlegung bei mir dann gewesen, okay, weil es schwierig ist, habe ich mich dann gefragt. Ich weiß nicht, habt ihr da was gehört dazu oder?
3: Also wie gesagt, wie der Wolfgang sagt, wir haben keine validen Zahlen und Daten dazu. Und das wäre eben hochspannend, das auf dem Tisch zu haben. Nur dann kann man auch zutreffende Analysen machen.
1: Ja, aber bei mir hat sich das sozusagen verfrängt halt, ob das da zusammenkommt. Ne?
4: Auf jeden Fall. Also ich kann das jetzt aus der Praxis berichten, nicht auf einer Zahlen-Meta-Ebene. Aber beispielsweise, was wir sehen, außerhalb der großen Krankenhäuser, beispielsweise gibt es selten bis gar nicht integrierte Kinderbetreuungseinrichtungen angeschlossen an Pflegeeinrichtungen, und in dem Moment, wo junge Frauen zum ersten Mal ein Kind kriegen oder auch zum zweiten, dritten Mal, sind sie dann sehr lange weg. Teilweise gibt es dann so Zwischendienste, die man machen kann, die kindergartentauglich sind, aber das meiste im Schichtbetrieb ist einfach nicht familientauglich, und die meiste Betreuungslast bei meinen Kolleginnen, sehe ich ganz klar, ist nach wie vor im die familiäre Betreuung liegt bei den Frauen. Das sind die aufgrund des geringeren Einkommens auch diejenigen sind, die Ersten, die dann die Stunden reduzieren, weil es für die Familie den weniger größeren finanziellen Verlust bringt. Und der Schichtbetrieb lässt sich ganz einfach oft mit einer Familie nicht vereinbaren. Und nur relativ wenige Pflegeberufe, wie möglicherweise in der Hauskrankenpflege, wo viel am Vormittag stattfindet, der Rest ist zum Großteil Schichtbetrieb. Und das schließt sich einfach aus, und da fehlt es einfach an Betreuungsstrukturen.
1: Ich würde jetzt gern das Interview einspielen mit dem Herrn Florian Kirschner. Wie gesagt, er ist Soziologe und DGKB und tätig als Referent in der Abteilung Arbeitnehmerinnenschutz und Gesundheitsberufe, Rechte Arbeiterkammer Wien. Und er hat beim ÖGKV-Kongress, beim Österreichischen Gesundheits- und Krankenpflegekongress in Graz im Juni eben diese Studie vorgestellt. Und ich habe dann mit ihm ein Interview geführt. Und das würde ich jetzt einspielen, vielleicht zu Beginn noch die Info dazu. Es ist eine qualitative Studie, wo 25 Interviews über ganz Österreich geführt wurden. In der Problemdarstellung eben konnte dann herausgefiltert werden, dass die Beschäftigten ein hohes berufliches Selbstverständnis haben in ihrer Tätigkeit. Genau, und da knüpft jetzt Herr Kirschner an.
5: Sie loben da Ihre fachlich-normative Expertise, die Fachkompetenz, die Autonomie, die der Pflegeberuf aber auch ein Stück weit mitbringt, die Versorgungswirksamkeit, die Situation der Patientinnen und zu betreuenden Personen wirklich zu verbessern. Und daraus resultieren auch ganz viele sinnstiftende Elemente, auch in der wechselseitigen Beziehungs- oder in Beziehung treten mit den Patientinnen. Da ziehen die Pflegekräfte ganz viel für ihren beruflichen Werdegang auch heraus und für ihr eigenes Berufsbild. Gleichzeitig treffen sie aber in der Realität auf Arbeits- und Rahmenbedingungen, die das komplett verunmöglichen meistens. Schon ab der Ausbildung, die Leute hören in der Theorie, wie das bestmöglich auszuschauen hat, wie man im Beruf sich entwickeln kann, was man auch für die Leute leisten kann. Und dann kommen sie in die ersten Praxiseinsätze und stellen relativ schnell fest, aha, 2/3 von dem, was ich gelernt habe, kann ich gar nicht umsetzen. Ich kämpfe so überspitzt formuliert ein Stück weit ums Überleben und schaue, dass ich irgendwie die Mindeststandards erhalten kann. Und das führt zu diesem bekannten Praxisschock und das führt eigentlich zu einer ständigen Spagatstellung aus, irgendwie muss ich den Standard erhalten. Gleichzeitig haben wir ein Gesundheitssystem, das sehr starken Ökonomisierungstendenzen unterliegt. Das Fallpauschalensystem sorgt ein Stück weit dafür, dass einfach überspitzt formuliert Diagnose X mit einem bestimmten Betrag abgegolten wird und in diesem Betrag wird einmal alles eingepackt, damit das wirtschaftlich rentabel ist. Die Pflegekräfte, von denen wird verlangt, das komplette Paket der Pflegeversorgung anzubieten, aber die Ressourcen werden dafür eben nicht bereitgestellt und das führt einfach zu einer wahnsinnigen Beschleunigung des Systems, weil der Bettendurchlauf auch immer höher wird. Und auf der anderen Seite haben wir dann auch noch die Einschränkung bei den beruflichen Kompetenzen, denn unser ganzes System im Gesundheitsbereich ist auf die Entscheidungsautonomie der Ärztinnen zugeschnitten. Das heißt, viele andere Gesundheitsberufe, darunter die Pflege, können ihre ganzen Kompetenzen nicht einmal vollständig entfalten. Und bei den Arbeitsbedingungen haben wir die Klassiker, wir haben einen starken Personalmangel, wir haben eine hohe Versorgungskomplexität und das Ganze ist eine Fülle an Arbeitsintensität vor gegebenen Normalarbeitszeiten, je nach Kollektivvertrag, aber nehmen wir die 40 Stunden, ist für die meisten Leute einfach nicht schaffbar. Dann gehen sie aus Selbstschutz in Teilzeit. Gleichzeitig haben wir auch sehr lange Schichtzeiten von 12 bis 13 Stunden und das fordert einfach seinen Tribut. Die Leute haben im Anschluss gesundheitliche Einschränkungen physischer und psychischer Natur. In der Versorgungsqualität finden sich Einschränkungen mit dem klassischen Mist-Nursing-Care-Konzept fassbar, nämlich dass Pflegetätigkeiten weggelassen, rationalisiert werden müssen oder nicht vollständig und fachlich korrekt umgesetzt werden können. Und das führt ein Stück weit dazu, dass eigentlich während des gesamten Berufsalltages die Beschäftigten damit beschäftigt sind, mit sich selbst auszuhandeln, ich kann eigentlich gar nicht so arbeiten, wie ich arbeiten sollte oder wie es der Standard gebührt. Das sorgt für Frustration, Resignation auf lange Sicht und das senkt natürlich die Arbeitszufriedenheit und erhöht die Wahrscheinlichkeit eines vorzeitigen Berufsausstieges. Und demgegenüber haben wir natürlich mit der Akademisierung, die extrem wichtig ist und die den Pflegeberuf auf ein neues Niveau und Level hebt. Gleichzeitig haben wir aber jetzt auch Bachelorstudierenden mit anderen Ansprüchen an den Arbeitsmarkt allgemein. Das wissen wir aus der Generationenforschung. Und die kommen jetzt mit einem Bachelorabschluss ins Feld. Die haben eine ganz andere Form der Bildungsmobilität. Wenn die für mehrere Jahre sehen, dieses Feld ist einfach so mit meinen Ansprüchen nicht haltbar, dann gehen die nochmal auf die Uni, entwickeln sich weiter, machen einen Masterabschluss, bleiben oft im Gesundheitsbereich erhalten, in welcher Form auch immer, Interesse, Vertretung, Sozialversicherung, da gibt es viele Möglichkeiten, aber ziehen sich aus der direkten Patientinnenversorgung zurück, weil die Bildungsmobilität besteht. Und ich glaube, da haben wir einfach diese Problematik, das hätte man nicht, wenn die Arbeits- und Rahmenbedingungen passen. Und das Problem ist seit langer Zeit bekannt, aber die Politik greift es nicht wirklich an.
1: Können Sie jetzt noch ein paar Punkte erläutern, wo die Arbeiterkammer dran ist, um die Rahmenbedingungen zu verbessern?
5: Grundsätzlich, wenn wir mal auf die ganz große Ebene draufgehen, dann sind wir natürlich dabei, bei Gesetzesreformen großflächig mitzuwirken. Und da bewegen wir uns natürlich auch über die Gesetzesreformen im Gesundheits- und Krankenpflegegesetz hinaus. Weil wir natürlich auch andere Berufsgruppen im Gesundheitsbereich mitdenken müssen, gerade wenn wir zum Beispiel erdenken, die hohe Transferzahl vom Pflegeheim in den Akutbereich von Patientinnen, das nicht immer sein müsste, weil die Versorgung auch niedergelassen bewerkstelligt werden könnte. Da sind wir gerade dran, dass wir eben auch das SanitäterInnengesetz auf Vordermann bringen und auch dort Reformstrukturierungen in deren Ausbildungs- und Kompetenzbereich fordern. Gleichzeitig runtergebrochen auf den Gesundheits- und Krankenpflegebereich sind wir immer drauf und dran, das GOKG weiterzuentwickeln, die Kompetenzen eben unabhängiger von der ärztlichen Autonomie zu gestalten, das heißt mehr Entscheidungskompetenzen in dem Pflegeberuf, das ja eh schon tagtäglich so gelebt wird, weil es der Organisationsablauf verlangt, weil sonst eh das ganze System zusammenbrechen würde. Das hätte man gern rechtlich auch abgebildet. Dann auch Spezialisierungsmöglichkeiten, die auch erweiterte Kompetenzen auch in der Entscheidungsautonomie mit sich bringen, um wirkliche auch Anreize für berufliche Weiterentwicklung zu schaffen. Und ich denke da auch gerade an die wichtigen Programme von Advanced Practice Nursing, dass ich, wenn ich hochspezialisierte Pflegekräfte habe, dass die auch ein Stück weit autonom im ganzen Gesundheitsfeld arbeiten können und somit auch die Effizienz und die Versorgungsleistung deutlich heben können. Und dann natürlich auch unser Kernfeld ist einfach die Verbesserung der Arbeitsbedingungen. Wir haben in unserer Beschlusslage drin eine Reduktion der Normalarbeitszeit bei vollem Lohn- und Personalausgleich, auch dezidiert für den Gesundheitsberuf. Wir haben drin, dass die Pflegereformpakete weitergeführt werden, zeitlich unbegrenzt, gerade was so Geschichten betrifft, für den Pflegebonus, den ja jetzt schon wieder einige Bundesländer dabei sind, Überlegungen zu tätigen, den abzudrehen. Aber auch die Ausbildungsentschädigung, dass man die anhebt, um einfach auch Anreize zu setzen, dass Leute diesen Beruf ergreifen. Und da sind wir in vielen Bereichen dran, evaluieren, machen Forschung dazu, tauschen uns mit anderen Organisationen und Verbänden aus. Mit dem ÖGKV gibt es da in verschiedenen Verflechtungen Zusammenarbeit, aber auch mit den Gewerkschaften. Und das ist quasi so unser Kernfeld, wo wir uns tagtäglich bewegen.
1: Stichwort Schwerarbeiterinnengesetz. Es wird von der Sozialministerin als Erfolg gewertet. In der Realität kommt selten jemand überhaupt in den Genuss.
5: Ich würde es definitiv einmal als Gewinn verbuchen, dass man sich dahingehend auch von politischer Seite dazu bekannt hat, die Pflege in diese Schwerarbeit aufzunehmen, hier Lösungsstrategien und Pfade zu entwickeln, wie Pflegekräfte an dieser Schwerarbeitspension partizipieren zu können. Aber natürlich, wie häufig bei Gesetzgebungsprozessen, ist es immer noch nicht die Idealversion. Sie haben es angesprochen, wir haben wahrscheinlich eine große Anzahl an Pflegekräften, die nicht daran partizipieren können. Wir haben die Ausbildung auf akademischem Niveau. Das sind schon mal 3 Jahre, die nicht sozialversicherungsrechtlich abgegolten sind. Da ist auch unsere Aufgabe, dran zu bleiben, weiter Verbesserungen zu fordern, das immer wieder auf die Agenda zu packen. Aber ich glaube, der erste wichtige Schritt ist gesetzt, dass das eingehängt worden ist. Aber ich gebe Ihnen da komplett recht, wir sind da noch lange nicht am Ende, wie bei so vielen Bereichen im Gesundheitsbereich, wo wir einfach dranbleiben müssen.
1: Ja, das war jetzt das Interview mit Florian Kirschner. Und ich habe so das Gefühl, es deckt sich wirklich viel aus dem, was aus der Praxis erzählt wird und was sozusagen von dieser Erhebung der Arbeiterkammerstudie jetzt zusammengetragen wurde. Machen wir eine Musikpause, bevor wir dann in die Diskussion... Oder gibt es was von euch, was jetzt dringend zum Ergänzen ist? Weil ansonsten würde ich dann zum nächsten Schritt kommen, nämlich, was sind die nächsten Schritte und wo wollen wir hinschauen?
3: Würde ich doch gerne noch was ergänzen, und zwar, weil du das damals so bei mir kommentiert hast, wie ich gesagt habe, wir müssen jeden Tag den Arbeitsplatz mit einer kleinen Lüge verlassen, und du gesagt hast, das ist schon eine sehr harte Aussage, dass wir in der Wirklichkeit Leistungen weglassen, die wir aber dokumentiert haben. Das Gleiche sagt ja jetzt diese Studie auch, nicht? Dass wir erstens, was ich sehr wesentlich finde, wo du auch genickt hast, dass wir Ausgebildeten, ob das jetzt DGKB, BA oder was auch immer ist, unsere Kompetenzen nicht entfalten können, so dass, wie soll ich sagen, ein Kohärenzgefühl entsteht, weil wir sind ja auch in den Beruf gegangen, um uns als Ganzes einzubringen. Und zweitens, tatsächlich unsere Ansprüche, und das hat auch diese Studie gezeigt, unsere Ansprüche, die wir an den Beruf stellen, jeden Tag torpediert werden durch die Wirklichkeiten, durch die Realitäten des Personalmangels und so weiter.
1: Ja, ich glaube, es ist einfach hart. Und auch in dieser Mist Nursing Care Studie von der Anna Kadascho und von der Hanna Meyer ist das ja auch, und die ist ja schon ein paar Jahre alt inzwischen, wie die damals veröffentlicht worden ist, habe ich gedacht, jetzt wird es Rums machen in Österreich. Aber tatsächlich ist das nicht passiert, nämlich es wurde untersucht, erstmalig in Österreich, welche pflegerischen Tätigkeiten werden weggelassen. Ja?
3: Und diesen einen Satz möchte ich noch unterbringen, weil ich mir den extra notiert habe. Wir brauchen trotzdem, wenn wir im Beruf bleiben wollen, Strategien, um mit dem umzugehen. Und eine Strategie, die ich beobachte, wirklich jetzt auch wieder trägerübergreifend, die war schon in einigen Häusern, ist die Vermeidung eines Beziehungsaufbaus. Weil unser Anspruch ist, wie wir in den Beruf gekommen sind, wir wollen uns um das ganzen Menschen, das ganze Gegenüber kümmern. Und ich sehe jeden Tag, dass wesentliche Teile unter den Tisch fallen. Und jetzt ist eine Strategie, die sehr oft zu beobachten ist, einfach die zu vermeiden, in eine Beziehung zu gehen. Ich habe das gemerkt an banalen Handlungen wie beim Essen eingeben, das nicht auf Augenhöhe zu machen, sondern im Stehen. Und ich habe immer gefragt, warum machen das viele Kolleginnen ohne Augenkontakt und ohne sich in Konfrontation zu begeben, bis mir dann die Antwort gekommen ist, weil ich so vermeide, in Beziehung zu gehen und weil ich so den Beruf, weil ich so leichter aushalte, mit diesem Defizitgefühl am Abend heimzugehen, wenn ich nicht in eine Beziehung gehe mit demjenigen, an dem ich mangelhaft, dem ich mich mangelhaft kümmere.
1: Ja. Passt es soweit? Okay. Gut, dann machen wir eine Musikpause und dann machen wir uns auf den Weg und schauen, was es Positives gibt.

0: Das ist die Sendung Pflegestützpunkt, Karin Schuster am Mikro. Wir sprechen heute darüber, was Pflegekräfte daran hindert, so zu pflegen, wie sie es gelernt haben. Im Studio bin ich heute mit Wolfgang Schwab, er ist Betriebsratsvorsitzender für das Diakoniewerk Steiermark, ist Pflegegeldgutachter, Gesundheits- und Pflegewissenschaftler, ist aktiv im Arbeitskreis Pflege in Bewegung und Robert Irmler, er ist Pflegeassistent, arbeitet im Pflegewohnheim mit Schwerpunkt Demenz, er ist Betriebsrat, er hat einen Betriebsrat gegründet und er ist auch Teil der Pflegestützpunkt-Redaktion. Heute aber in der Rolle des Gastes und nicht in der Moderation. Und wir haben auch das Interview gehört mit Florian Kirschner. Er ist Soziologe und Referent in der Abteilung Arbeitnehmerinnenschutz und Gesundheitsberuferecht der Arbeiterkammer Wien zur aktuellen Studie vom Anspruch zum Alltag. Und das ist unser großes Thema heute. Die Praxis verknüpft jetzt unter anderem mit der Arbeiterkammer-Studie. Wie schaut der Status quo aus? Und jetzt im zweiten Teil wollen wir darauf schauen, wo wollen wir hingehen, wo geht's hin. Ich würde jetzt schon mal weitergeben zu Wolfgang, weil du ja auch mitgearbeitet hast an diesem Masterplan vom Arbeitskreis Pflege und Gesundheit der KPÖ. Also Pflege in Bewegung heißt der Arbeitskreis, glaube ich, ne?
1: Ja, danke. Prinzipiell, um vielleicht anzuknüpfen an das, was der Herr Kirschner umrissen hat. Er hat ganz klar gesagt, es gibt sehr viel Austausch von den Fachverbänden. Es gibt sehr viel Austausch auf fachlicher Ebene, Verknüpfungen, Forderungen. Wir werden über einige Punkte heute noch sprechen, die sehr wichtig sind umzusetzen. Die Arbeiterkammer auch immer mit großartigen Studien seit vielen Jahren dabei und kann auch sehr gut mit Zahlen, Daten und Fakten genau das belegen, was aus dem Pflegealltag rauskommt. Die Frage ist, wieso passiert nichts? Wieso verändert sich nichts? Das heißt, die Frage, die immer drüber ist, jetzt wird viel geredet, jetzt wird noch mehr viel drüber geredet. Die Frage ist, wie bekommt man Forderungen auch in die Umsetzung? Und da muss man halt auch ganz klar sagen, in Österreich, im Gegensatz zu autonomen Einrichtungen wie die AVA beispielsweise oder die ÖGK, sind die Pflegeheime und die Krankenanstalten höchst abhängig von der aktuellen politischen Konstellation. In jedem Bundesland und auch natürlich in Gesamtösterreich. Das heißt, wenn wir wollen, dass sich in der Pflege was ändert, müssen wir tatsächlich permanent Druck aufbauen und aufrechterhalten Richtung Politik, weil das sind diejenigen, die die Rahmenbedingungen, die Gesetze und die Budgets machen. Das heißt, man darf nie vergessen, auch wenn alles sehr gut belegt ist und wir sehr viel darüber sprechen, was die Pflege angeht und so viel schon am Tisch liegt, aber trotzdem nichts passiert, müssen wir uns die Frage stellen, wie können wir das in die Umsetzung bringen. Also bevor es in die Inhalte geht, ganz klarer Tenor von mir, wir müssen politischen Druck aufbauen und aufrechterhalten, dass sich was tut. Um was geht es in dem Masterplan? Es geht ganz grob um Personalschlüssel, also die ewige und auch sehr jahrzehntelange Forderung, die Personalschlüssel in Pflegeheimen, aber auch im mobilen Bereich evidenzbasiert aufzustellen, pflegewissenschaftlich aufzustellen, irgendeine Datengrundlage zu verwenden, über die wir zumindest streiten können.

0: Da gibt es einen Rechnungshofbericht, der sagt, zu der Langzeitpflege, in sämtlichen 9 Bundesländern in Österreich gibt es keine einzige Personalausstattungsverordnung von einem einzigen Bundesland, das irgendwie auf fachliche Begründung gründet. Nichts, in keinem Bundesland. Das heißt, das kann man jetzt in der Steiermark als Kritik sehen. Im gesamten Österreich, in den Pflegeheimen, tut man aus Erfahrung Personal besetzen. Die Forderung ist Jahrzehnte alt, das selbstverständlich österreichweit aufzustellen, selbstverständlich österreichweit zu finanzieren und selbstverständlich so das Personal auszustatten, wie es irgendwie fachlich zu begründen ist. Und wenn wir eine Begründung haben, dann haben wir wenigstens etwas, worüber wir dann streiten können. Haben wir momentan nicht. Weitere Forderungen wären Einführung von Administrationsassistenzen. Das ist auch schon ein langes Thema. Also wir wissen gerade im Diplompflegebereich, die Kolleginnen und Kollegen machen sehr viele Tätigkeiten. Die können auch Menschen mit einer Ordinationsassistenzausbildung. Da kann man tatsächlich sehr viel auch vom Skill anders einsetzen, als es momentan der Fall ist. Was nicht mehr der Fall ist, auch wenn es der Herr Landesrat in unserem Gespräch noch gesagt hat, dass es Diplompflegekräfte gibt, die regelmäßig Geschirr wegtragen. Ich glaube, die Zeiten sind wirklich schon lange vorbei. Aber über das konkrete, also wirklich gute Einsetzen der Ausbildung, da kann man schon immer wieder auch diskutieren. Weitere Punkte, die Forderungen sind mitreden statt mittragen. Die Pflege möchte gehört werden. Wir wissen, dass alle Verhandlungstische zum Thema Pflege oft dann Geschäftsführungen sind, Ärztinnen, Ärzte. Da sitzen dann auch Leute von der Uni, Soziologen, aber wer nie in diesen Verhandlungstischen sitzt, sind Pflegekräfte, die dann über die Pflege entscheiden. Also bitte mitreden statt nur mittragen. Und
1: darf ich dazu eine Anmerkung machen, Wolfgang, weil du gesagt hast, politischen Druck ausüben, damit sich was ändert. Und dieser politische Druck entsteht schon allein dadurch, dass, wenn du sagst, wenn die Pflegekräfte mit in den Gremien sind, wo Rahmenbedingungen entschieden werden, dann können eben die Aufgabe einbringen, die sie als einzige einbringen können, und zwar von der Wirklichkeit zu berichten. Und zwar ungeschönt. Ich komme noch einmal darauf zurück, dass du gesagt hast, Karin, dass das sehr hart klingt. Ich glaube, wir sind verpflichtet dazu, hart, aber wahrhaftig von der Wirklichkeit zu berichten, weil wir die einzigen sind, die den Entscheidungsträgern das vermitteln kann, wie die Wirklichkeit aussieht. Wenn wir jetzt auch beschönigend in unsere Darstellungen gehen, dann hat niemand was davon. Dann sind wir in einer Situation wie Wladimir Putin gerade, dass alle in seinem Umfeld sagen, es passt eh alles und er weiß nicht mehr, was eigentlich zu tun wäre. Also das wäre, glaube ich, unsere Aufgabe, wirklich von den Realitäten an der Front sozusagen zu berichten.
0: Ja, hier zum Beispiel auch ein Vorschlag meinerseits. Ich möchte hier eine Behauptung in den Raum stellen, wenn wir jetzt in einem steirischen Pflegeheim die realistische Zeiten hernehmen und den Tätigkeiten hinterlegen, die da jeden Tag abgehackelt, sagt man in der Praxis, ne, die abgezeichnet werden, dass sie erledigt worden sind. Wenn wir da eine Feldstudie drüber legen, dann werden wir, ist jetzt eine freie Behauptung, aber werden wir draufkommen, dass eine Pflegekraft in 8 Stunden ungefähr die Tätigkeit von 16 bis 20 Stunden angeblich erledigt hat. Das könnte man sich auch einmal anschauen. Ne? Das könnte man sich sogar relativ leicht anschauen, wenn man wollte, weil das sind ja, dann braucht man nicht einmal eine neue Struktur, da braucht man nur eine kleine Feldstudie.
1: So viel zur Wirklichkeit.
2: So viel zur Wirklichkeit. Aber es lässt sich sehr gut anknüpfen. Diese Studie im Übrigen von der Arbeiterkammer, auf die ich mich beziehe, auf die wir uns beziehen, ist auch zu finden, natürlich in der Suchmaschine deines, ihres Vertrauens, aber auch verlinkt im Sendungstipp, also auf der Website helsinki.at. Bei der Senderei Pflegestützpunkt zur heutigen Ausgabe findet ihr alle relevanten Links, was wir besprochen haben, auch zum Masterplan Pflege, eben der KPÖ zum Masterplan Pflege vom Land Steiermark, zumindest von der Ankündigung und so weiter. Aus dieser Studie von der Arbeiterkammer, das Fazit, sage ich jetzt einmal, zeigt eben genau das, was wir heute schon besprochen haben, dieser große Spagat zwischen dem, was sozusagen gelernt wurde und was dann in der Realität möglich ist. Und empfohlen werden eben bessere Personalausstattung, und da wären sie schon sehr konkret, verbindliche evidenzbasierte Personalbemessung und natürlich, wie schon ewig, die Forderung der bundesweit einheitliche Mindestpersonalschlüssel. Ja, die Verbesserung der Arbeitsbedingungen durch Arbeitszeitverkürzung, alternative Schichtmodelle. Teilweise kriege ich schon Rückmeldungen, dass das inzwischen schon funktioniert, dass auf Vereinbarkeit von Familie und Beruf schon inzwischen teilweise eingegangen wird. Ja, also Ausbildungsförderung, mehr Praxisanleitungen, ich glaube, das ist ein zentraler Punkt, weil Ausbildungsplätze sind sehr wohl geschaffen worden. Die sind teilweise möglicherweise auch gar nicht mehr alle voll dieser Klassen, was ich gehört habe vor einiger Zeit, zumindest bei der Pflegeassistenz- und Pflegefachassistenzausbildung. Aber natürlich, das große Ding ist dann, wie werden diese ganzen Menschen, die bereit sind, in den Pflegeberuf zu gehen und Ausbildung machen, wie werden sie begleitet mit den Praxisanleiterinnen? Das braucht ja eine Ausbildung und das braucht auch die Zeit dazu, ne? Dass diese Personen dann auch das erhalten, was sozusagen ihnen versprochen worden ist. Also, dass sie diese Praxisanleitung auch tatsächlich erfahren, ja? Und nicht, ja, wir haben jetzt gerade keine auf der Station oder so. Ja, also die Liste ist lang und ehrlich gesagt, es ist auch jetzt nichts ganz Neues dabei, aber es ist eine sehr schöne Übersicht von dem, was notwendig ist.
1: Ich möchte vielleicht noch einen Punkt betonen, den der Herr Kirschner und auch der Wolfgang Schwab genannt hat. Die Kompetenzbereiche, die wir uns erworben haben, ja, jeder in einem unterschiedlichen Ausmaß, auch in den Arbeitsalltag wirklich integrieren zu können, weil die Arbeitswirklichkeit ist ja zurzeit so, dass die GKBs zum Beispiel einen viel höheren Kompetenzbereich hätten, als sie tatsächlich einbringen können. Ich nenne nur Verordnung von Heilmitteln und so weiter. Da ist auch die Gesetzeslage viel weiter als die tägliche Arbeitspraxis, ohne jetzt Schuldige zu benennen oder weiß eh jeder, wer schuld ist, weil wenn Kompetenzbereiche verteidigt werden von anderen Berufsgruppen, wenn überhaupt Berufsgruppen ein kompetitives Verständnis der Berufsausübung so stattfindet, dass eine Berufsgruppe Angst hat, von einer anderen Berufsgruppe da irgendwie Kompetenzen entzogen zu bekommen. Ich spreche jetzt also im Klartext von Ärzten, die offenbar Angst haben, dass gewisse Kompetenzen in andere Bereiche zu den DGKBs wandern. Ein wirkliches Selbstverständnis entsteht nur, wenn ich all meine Kompetenzen anwenden kann, die ich eigentlich auch erworben habe, würde ich sagen. Und das ist auch zukunftstechnisch eine wichtige Sache. Nur durch zufriedene Berufsgruppen werde ich auch eine Pflegequalität aufrechterhalten können und nicht durch frustrierte, die alle wirklich relevanten Kernkompetenzen abliefern müssen an die nächsthöhere Berufsgruppe.
2: Das ist jetzt ganz super, dass du das jetzt gesagt hast, Robert, weil das auch Teil von dem Fazit ist von der Arbeiterkammerstudie, nämlich diese berufsrechtliche Ausgestaltung, das fachliche Potenzial von Pflegepersonen tatsächlich auch zu schöpfen. Es ist rechtlich sozusagen schon mehr möglich als im Alltag, weil es halt behäbig ist, dass irgendwie in der Praxis einzuführen oder so? Ich weiß nicht, Wolfgang, hast du da irgendeine Erfahrung dazu?
0: Ja, in der Praxis einzuführen, wir haben da verschiedene Berufsgruppen, es ist kompetitiv, so wie der Robert gesagt hat, teilweise scheitert es einfach an der Möglichkeit durch die Gesundheitskasse beispielsweise, dass sich die GKBs freier bewegen können oder auch an der Möglichkeit grundsätzlich der freiberuflichen Ausübung. Da haben wir auch viele Themen. Ganz schwierig. Ja. Wir wissen gerade den aktuellen Fall vom Gesundheitszentrum in Mariazell, wo es eine Anzeige gegeben hat, weil die ÖGK gesagt hat, die Ärzte, die dort tätig sind, sind scheinselbstständig und verlangt einen großen Geldbetrag. Also da geht es auch wirklich darum, dass die Strukturen im Gesundheitssystem oft so starr sind, dass auch wenn die Gesetze da schon gelockert sind, das in der Praxis nicht ankommen kann, weil es da keine Beweglichkeit gibt.
2: Und Robert, weil du das gesagt hast, eben dieses möglicherweise auch Misstrauen von den unterschiedlichen Berufen, möglicherweise von Arzt zu Pflege und so weiter. Ich denke mal, es hat damit zu tun, dass eben die Pflege als größte Berufsgruppe im Gesundheitswesen einfach nicht vertreten ist. Und es kann schon sein, natürlich in gewissen Kreisen ist sehr wohl zum Beispiel durch den ÖGKV, durch den Österreichischen Gesundheits- und Krankenpflegeverband dass die in Gremien drinnen sind, auf Landes- und auf Bundesebene, aber soweit ich weiß, oft einmal nur als beratende Funktion und dann aber nicht, um sozusagen auch Beschlüsse mitzufassen. Und es fehlt einfach dieses auf Augenhöhe einerseits die Kompetenzen einzubringen, also und dieses Wissen und die Erfahrungen aus dem Alltag und dann aber auch die Entscheidungen mittreffen zu können, ja. Und nicht, dass irgendwer beschließt immer was über die Pflege.
1: Ja, vor allem die Augenhöhe wäre ja auch wichtiger als eine griffige Headline, weil immer von Wertschätzung und Augenhöhe gesprochen wird. Das sind ja nicht Dinge, die man einführen sollte, weil es einfach nett klingt, sondern das hängt ja tatsächlich dann auch davon hängt dann die Pflegequalität auch ab, weil nur eine Berufsgruppe, die sich eben voll in ihren Kompetenzen, wie vorher schon gesagt habe, wirklich einbringen kann auch sowas wie Wertschätzung erfahren. Wertschätzung kriege ich nicht über Applaus und indem gesagt wird, ihr seid so tüchtig und ich könnte es nicht, sondern Wertschätzung kriegt eine Berufsgruppe darüber, dass ihr etwas zugetraut wird, das autonom zu gestalten, ob das jetzt DGKBs sind oder auch PAs oder welche Berufsgruppe auch immer. Und Augenhöhe bedeutet, dass alle Berufsgruppen am gemeinsamen Ziel arbeiten, etwas für das Gegenüber, für den Menschen, der in Betreuung sich begibt, zu verbessern, ohne jetzt in Konkurrenz zu treten und Angst zu haben, welche andere Berufsgruppe könnte mir Kernkompetenzen und damit vielleicht auch finanzielle Mittel und so weiter wegnehmen. Also Wertschätzung und Augenhöhe wirklich mit Leben zu erfüllen und nicht als Schlagwörter zu belassen.
2: Wir sind schon gegen Ende unseres Gesprächs. Was gibt es denn noch? Wolfgang, du hast angesprochen, Druck aufbauen. Was gibt es für Möglichkeiten, Druck aufzubauen?
0: Ja, ganz verschiedenste Ebenen und da müssen wir alle mit reinnehmen, die im Boot sind. Das sind natürlich die Kolleginnen und Kollegen, die in der Praxis arbeiten, die wir auch dort behalten möchten und nicht verlieren möchten. Es sind alle Angehörigen. Wir haben hier gerade im Pflegebereich immer wieder erwähne ich, dass es nicht vergessen wird, 80% der Menschen, die gepflegt werden, weil sie pflegebedürftig sind oder eine Pflegestufe haben, werden zu Hause betreut von pflegenden Angehörigen. Die sind tatsächlich eine ganz, ganz, ganz große stille Stimme quasi in unserem Land, weil sie selten irgendwo in der Öffentlichkeit auftreten, genauso wie die 70.000 24-Stunden-Betreuungen, die in unserem Land arbeiten, die treten nie in der Straße zu Tage. Die sieht man auch nie bei irgendwelchen Forderungen, weil sie ganz still im Hintergrund arbeiten. Diese Menschen teilweise zu mobilisieren, einzufordern, dass Reformen notwendig sind, die mitnehmen ins Boot. Es gibt in Österreich ja kaum irgendjemand, der nicht irgendwo in der Familie, in der Nachbarschaft, Verwandtschaft, wo einen Pflegefall hat. Das ist ein Thema, das betrifft jeden. Und je mehr Leute man da mitnehmen kann, auf welche Ebene auch immer, desto mehr kann man schaffen, auch peu à peu da Verbesserungen zu erwirken.
2: Seid zuversichtlich, ihr zwei?
1: Nein.
2: Das habe ich befürchtet. Was jetzt?
0: Die Lage ist nicht ernst, aber hoffnungslos.
1: Ja, oder es ist nicht hoffnungslos, aber ernst. Ja. Die Deutschen sehen das angeblich anders als wir.
2: Wolfgang Schwab, Robert Irmler, herzlichen Dank für das Gespräch, für die Zeit. Ich glaube, es ist immer wieder wichtiger, Update zu geben, wie es gerade steht. Um die Pflege, um die Gesundheit der Pflege und der Pflegekräfte. Alles Gute und ja, bis bald wieder. 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Karin Schuster sagt alles Liebe. Ciao, ciao.
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Ich heiße Sie willkommen und freue mich, dass Sie wieder oder vielleicht zum ersten Mal mit dabei sind. Karl von Clausewitz hat einmal gesagt, Krieg ist die Fortsetzung der Politik mit anderen Mitteln. Aber so wie es derzeit aussieht, habe ich eher das Gefühl, dass Krieg nicht die Fortsetzung von Politik ist, sondern überhaupt die Politik nicht stattgefunden hat. Mit diesen paar Wahnsinnigen, die hier sich auf der Welt herumtreiben, sei es in Russland, in den USA, im Mittleren und Nahen Osten, es macht mir Angst und Bang und ich kann gar nicht beschreiben, wie sehr mich das bedrückt. Dabei sind wir hier noch in einer relativ guten Position, aber wenn man sich vorstellt, was diese Kriege mit den Individuen macht oder machen, die daran teilnehmen müssen, so ist das eigentlich unvorstellbar, nachdem wir ja schon seit inzwischen 80 Jahren und knapp mehr von solchen Dingen verschont geblieben sind. Nun, Bruce Springsteen und die Pogues, die haben zwei Songs herausgebracht, die das ganz gut beschreiben, was es für den Einzelnen bedeutet, der an so einem Wahnsinn teilnehmen muss. Mrs. McGrath von Bruce Springsteen, das ist die erste Nummer, die uns hier etwas näher bringt.

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Bruce Springsteen hat das, diese Zeilen zusammengestellt. Und der King of America, der führt sich gerade auf, als wäre er, ich sag's jetzt nicht ganz weiter. Gut, Mrs. McGrath war von Bruce Springsteen und eine Aufnahme aus einer Live-Veranstaltung in Dublin, schon gut 20 Jahre her. Und das zweite, der zweite Song, der hier thematisch ganz genau dazu passt, das ist The Band Played Waltzing Matilda von den Pogues. Die Pogues, Shane McGowan, ihr Leadsänger, der ist vor 3 Jahren gestorben inzwischen. Man glaubt es kaum, wie lange das schon wieder zurückliegt. Und die Waltzing Matilda, das ist die geheime, nicht die geheime, aber so die unterschwellige Hymne von Australien, hat allerdings dieser Text, der hier jetzt dann kommt, nichts mit dieser Hymne zu tun. Aber eben, wie gesagt, die Waltzing Matilda. Und außerdem Waltzing Matilda, das ist jetzt keine Matilda, mit der man Walzer tanzt, sondern die Matilda, das ist dieser Rucksack, den die Outbacks, den die Tramper in den Outbacks herumführen und ihn eben Waltzing Matilda nennen, weil die damit auf der Walz sind, würde man sagen, bei uns. Nun gut, the band played Waltzing Matilda und the Pogues.

The Pogues und Shane McGowan als Sänger. The band played Waltzing Matilda. Und ich weiß nicht, ob Ihnen aufgefallen ist, die Nummer beginnt ganz still mit einem Banjo. Und je weiter die Situation eskaliert, umso mehr Instrumente kommen dazu, bis dann zum Schluss alle vereint sind von Trommeln, von Pauke, von weiß Gott, Trompete und was alles noch da mitspielt. Eric Bogle hat diesen Text geschrieben und Entschuldigung, auf dem Album Rum, Sodomy and the Lash, da ist das verewigt. Ja, die ganze Kriegssituation können wir in Österreich leider Gottes nicht verändern und wir sollen uns deshalb auch nicht jetzt in Depression verfallen und nur mehr misselsüchtig herumlaufen, das möchte ich auch nicht. Lassen wir es anders losgehen und weitergehen. Und ich komme Ihnen jetzt etwas ungewohnt daher mit Karel Gott. Hören Sie einfach hin, erschrecken Sie bitte nicht, Karel Gott, und es geht dann noch auf eine andere Art weiter.

Ja, da sehen Sie ziemlich schwarz die Rolling Stones, und ziemlich schwarz hätte ich auch gesehen in den 70er, 80er Jahren, dass sie so lange aktiv sind, wie sie sind, bei deren Lebenswandel damals. Vielleicht hat sich das ja etwas beruhigt. Und der mit dem allerbesten Lebenswandel von den Vieren oder Fünfen, die sie auch einmal waren, der ist schon als erster gestorben. Nun, Entschuldigung bitte, zu meiner Lieblingssommernummer As I Like It passt hier ganz wunderbar, und Summer in Siam nochmals von den Pogues, und die Pogues, die gehören sowieso wie der Sommer oder wie die Saison zu einer meiner Lieblingsband. Ich verehre die ganz grenzenlos, berechtigt oder unberechtigt, das mögen andere beurteilen. Summer in Siam, und in einer ganz anderen Art, wie sie sonst spielen, ist diese Nummer aufgenommen worden, und eigentlich wollten sie die ja gar nicht bringen im Album und haben sie dann doch getan, und die ist ein ganz großer Hit geworden, und ich glaube teilweise sogar Nummer 1 in einigen Charts. Summer in Siam und The Pogues.

Jetzt bleibe ich so sitzen. Ja, danke sehr nett. Aber ich sitze jetzt gerade gut. Jetzt haben wir die ganze Optik, was das wegstellt. Danke jedenfalls.

Sind wir in Siam und der Pogues, Shane McGowan. Ja, der ist leider schon gestorben und er hätte noch leicht Platz gehabt. Speziell nachdem er sich einer absoluten Kur unterzogen hat und clean geworden ist. Aber sein Körper hat nicht mehr mitgemacht. In einigen Tagen, beziehungsweise am vergangenen Samstag, glaube ich, oder ist es morgen, jetzt jedenfalls beginnen die Salzburger Festspiele. Und da richtet man sich natürlich, wenn man dorthin geht, entsprechend her und brezelt sich auf, wie man bei uns sagen würde. Und Eric Clapton, der beschreibt das ein bisschen mit seiner Frau.

Es war Eric Clapton, Ginger Baker und Jack Bruce. Und die waren zu der Zeit, als sie sich zusammengeschlossen haben, jeder für sich schon eine Institution. White Room mit den Cream, das ist die Nummer, die ich Ihnen gerne spielen möchte.

White Room von den Cream. Und zu der Band Cream und Jimi Hendrix gibt es eine ganz nette Geschichte. Im Oktober 1966, da wurde den Musikern von Cream anlässlich eines Konzerts in London Jimi Hendrix vorgestellt. Und Jimi Hendrix war zu dieser Zeit noch völlig unbekannt, aber er hat gebeten, ob er nicht doch einmal ganz kurz zu Ende dieses Auftritts von Cream mit ihnen zusammenspielen dürfte. Und Eric Clapton hat zwar ungern, aber dann doch zugestimmt, und sie haben dann einen Song von Howling Wolf angestimmt, Killing Floor hat der geheißen, und Jimi Hendrix stieg dann kurz nach dem Beginn ein und hat Eric Clapton und die gesamte Band an die Wand gespielt. Und natürlich etwas ungewohnt für eine Band wie Cream, aber Clapton und Jimi Hendrix sind Freunde geworden, und leider Gottes ist der Jimi nicht allzu viel später wieder gestorben. White Room war das, das haben Sie gehört, und nun geht's von Norden nach Süden mit Louise Attaque, du Nord au Sud.

Louise Attaque. Louise Attaque ist eine französische Band bestehend aus Gaëtan, Roussel, Robin, Fay, Alexandre, Margraf und Arnaud Samuel. Und diese vier Männer nennen sich Louise Attaque und Sie werden sich fragen, woher kommt diese Louise im Namen? Der Name bezieht sich auf Louise Michel, eine Anarchistin des 19. Jahrhunderts und auf die Violent Femme oder Violent Femme, eine amerikanische Rockband. Mit dem ersten Album von Louise Attaque haben sie es auf Anhieb auf 2,8 Millionen Exemplare, verkaufte Exemplare geschafft und das hat noch nie eine Rockband in Frankreich vorher zustande gebracht. Und es ist übrigens das fünftmeistverkaufte Album aller Zeiten in Frankreich und das meistverkaufte Geschichte in der Geschichte des französischen Rock. Also, du Nord au Sud, Louise Attaque, und da kann man sich noch mehr anhören davon. Etwas mehr oder etwas bekannter als Louise Attaque ist wohl Tom Waits und Old Shoes, das ist die nächste Nummer.

Ein Küsschen und weg ist er, Tom Waits und The Love Me or Die, C.W. Stone King. Der macht das irgendwie ähnlich, entweder lieben oder sterben und Küsschen und weg und so weiter. C.W. Stone King, The Love Me or Die aus dem Album Jungle Blues.

The Love Me or Die, CW Strong King. Ich bin hier schon etwas verwirrt. Zu Ende der Sendung, 3 Minuten bleiben noch. Nicht mehr lange reden. Cape Cod, Quasar, Quasar mit Vampire Weekend. Das ist die letzte Nummer für heute. Und sie klingt ein bisschen nach diesem berühmten Sun City Konzert, in dem Miriam Makeba damals zum ersten Mal nach ihrer Rückkehr aus dem Exil mitgespielt hat. Cape Cod, Quasar, Quasar.

Ja, mit dieser Frage, da verabschiede ich mich ins Wochenende. Wünsche Ihnen noch schöne Tage und genießen Sie die Zeit hier. Danke fürs Zuhören und ich freue mich auf nächstes Mal in 3 Wochen wieder bei As I Like It. Ihr Reinhard Kober.

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5: Hallo, hallo, hallo.
6: Ja, servus.
5: Grüezi und hallo.
6: Genau und so und nicht anders. Lang nichts mehr gehört.
5: Das wissen die leider nicht. Warum erzählst du denn das?
6: Stimmt, das kann man jetzt rausschneiden. Wir sind halt ein bisschen nervös. Wir werden nämlich gerade schon beobachtet. Aber mal ganz von Anfang an. Wo sind wir denn halt überhaupt?
5: Bei Good Culture, Bad Culture, wie jeden ersten und dritten Sonntag im Monat. Um 21 Uhr auf der Radiofabrik, wo ihr uns wahrscheinlich gerade hört.
6: Aha, und was machen wir da?
5: Wir reden über Kunst bzw. Kunstwerke und Musik im weitesten Sinne. Ja, ich weiß, wie rum ich es gerade gesagt habe, das passt gut so.
6: Ja.
5: Und normalerweise ist es so, für alle, die das Format nicht kennen oder eine kleine Auffrischung brauchen, der Fabi und ich entscheiden uns für ein Thema. Dann sucht der Fabi ein Kunstwerk, Kunstwerke, wie auch immer, jeglicher Art aus. Ich suche Musik aus. Wir wissen nicht, was die andere Person mitbringt. Und dann schnapsen wir uns das irgendwie aus und reden drüber in der Folge.
6: Genau.
5: Heute ist es aber ein bisschen anders. Willst du uns das erzählen, Fabi?
6: Naja, heute weichen wir ein bisschen von unserem Konzept ab. Wir haben das schon einmal gehabt, diejenigen, die sich an die Unterwasserfolge erinnern. Da haben wir so einen Hund oder, K-Hund dabei gehabt.
5: K-Hund?
6: Genau, das war unsere erste Gastfolge mit Gast, mit Norbert K-Hund. Und wen haben wir denn heute da? Wer bist denn du? Was machst denn du?
7: Hallo, ich bin die Conny. Es reicht, glaube ich, wenn ich bin die Conny sage. Kennen Sie eh schon alle aus?
6: Die Conny ist ein stadtbekanntes Phänomen. Man kennt die Conny einfach.
7: Nein, mein Name ist Conny Meyer und ich bin halt bei euch zu Gast und es fühlt sich schon fast ein bisschen wie Sonntag an, obwohl es nicht ist.
6: Ja, die Conny ist eine unserer treuesten Hörerinnen, wie
7: natürlich.
6: Ich mitgekriegt habe. Das hat uns sehr viel im Vorgespräch erspart. Wir haben nicht eine Stunde lang uns zusammensitzen müssen und erklären müssen, was wir eigentlich den ganzen Tag machen.
5: Den ganzen Tag, schön wär's. Schön, naja. Wir konnten die ganze Zeit nur da sitzen
6: stimmt,
5: und Scheiß reden. Das war, glaube ich, unser Traumjob, oder?
6: Den ganzen Tag Scheiße reden, ja.
5: Ja.
6: Und wie immer, wenn wir einen Gast haben, also wie immer, wie es bis jetzt schon einmal gewesen ist, darf sich unser Gast ein Thema aussuchen.
5: Conny, willst du bekannt geben, was das Thema der heutigen Folge ist, mit dem wir uns dann auseinandersetzen haben müssen, dieses Mal gemeinsam?
7: Dürfen, auseinandersetzen dürfen, würde ich sagen. Es war ja eigentlich ein bisschen ein Geschenk, finde ich.
5: Absolut.
7: Jedenfalls, wie es ihr auf mich zugekommen seid, habe ich mir dann gedacht, wie mache ich das Ganze? Mache ich das jetzt super komplex? Mache ich da jetzt irgendwie eine total große Box der Pandora auf? Mache ich es irgendwie besonders schwer? Mache ich es besonders leicht? Mache ich es popkulturig oder nicht? Und ich habe mir dann gedacht, mit was vibe ich denn gerade voll? Und mit was könntet ihr auch voll gut viben? Und dann habe ich mir gedacht, ich nehme das Thema Pink.
5: Wuhu!
6: Das sitzt, ja. Und wenn man uns jetzt alle da im Studio ansehen könnte, später auf der CBA wird es ja dann nur unser Sendungsfoto mit der Conny geben.
5: CBA.media, Good Culture, Bad Culture oder über unsere Sendungsseite auf der radiofabrik.at Website.
6: Genau, da wird man dann unsere wundervollen Outfits begutachten können. Wir haben alle etwas pinkig-rosarotes an, beziehungsweise Luca hat einen kleinen Farbtupfer von mir bekommen.
5: Mhm. Verkneift er alles?
6: Ich verkneife mir immer alles.
7: Aber wieso? Dieser Farbtupfer ist doch super. Der kommt doch nur so raus, weil da so viel Schwarz
6: naja,
7: da
6: aber,
7: ist.
6: Naja, aber Conny.
7: Außerdem, ich arbeite im Museum. Ich bin umgeben von Schwarz. Weil meine ganzen Kolleginnen und Kollegen tragen immer nur Schwarz. So bin ich ein Paradiesvögelein.
6: Wir haben vorher nur im Handycode nachgeschaut, was denn dieses Pink bedeutet.
5: Oh. Das werden wir jetzt niemandem erzählen. Wir haben nur gecheckt, ist es irgendwas, was für mich nicht, weil no kink-shaming, was für mich gar nicht geht, dass ich irgendwie repräsentiere, falls wer drauf kommt. Die Antwort ist nein, also good to go.
6: Falls es jemand nachschauen will, es wäre dark pink im Hanky Code.
7: Wieder was gelernt. Es ist, ja. Ihr habt ja fast einen Bildungsauftrag.
5: Wir haben unseren Bildungsauftrag erfüllt, oder?
6: Du wirst doch jedes Mal gescheiter, wenn du unsere Sendung hörst,
7: absolut.
6: Oder?
7: Absolut. Ja.
5: Aber in gleicher Masse sterben Gehirnzellen, wenn man uns zuhören muss.
6: Das gleicht sie aus. So, Luca, was hältst du denn davon, wenn wir gleich mit dem ersten von deinen Verbrechen reinstarten?
5: Absolut. Hören wir uns gleich mal einen Song an, natürlich. Warum denn nicht?
7: Jetzt bin ich gespannt.
5: Und wir hören uns dann danach und werden uns in unser Thema Pink reinbegeben.

0: Na, das ist ungesund.
1: Willkommen zurück.
0: Hello again.
1: Bad Culture mit Luca,
0: Fabian
1: und unserem Gast, genau, mit der Conny.
0: So, Thema Pink. Ich habe tatsächlich schon was für Ostern im Kopf gehabt, aber Ostern haben wir ja dann unsere DDR-Folge ausgestreut.
2: Ist ja passend.
0: Natürlich. und mit dem warten wir jetzt aber nur mit dem eigentlichen Kunstwerk.
2: Ja, schon. Voll. Jetzt bin ich gespannt. Aber ja.
0: Ich habe jetzt nämlich auch Luca überrascht, obwohl wir uns vorher abgesprochen haben.
1: Oh no.
0: So, wir fangen nämlich ein bisschen an mit dem Klischee, dass Pink bzw. Rosa ja Mädchenfarbe ist.
1: Damit überraschst du in diesem Raum niemanden, dass das geschichtlich gesehen nicht wahr ist.
0: Mhm. Und jetzt lass mich doch bitte mal ausreden. Ha.
1: Wir sind nicht da, damit du ausregst. Wir sind da, damit wir uns gegenseitig reinreden.
0: Wir sind da, damit Leute über uns lachen können.
2: Ich finde,
1: wir sind da, damit wir uns gegenseitig reingeschafteln.
0: Genau. Und blau eben diese klassische jungen Bubenfarbe ist. Bis 1900 haben Kleinkinder gar keine farbige Kleidung getragen. Aus dem einfachen Grund, dass sie so oft gewaschen werden haben müssen, dass das viel zu teuer gewesen wäre. Die haben meistens einfach schlichte weiße Kleidung angehabt, die alle Behandlungen ausgehalten hat,
1: und
0: die man zugefügt hat.
1: Was man auch dazu sagen muss, haben alle Kleider angehabt, weil es ein völliger Irrsinn ist, Kinder, die man wickeln muss, vor allem, weil man sie in Standardstoffwindeln wickeln muss, in eine Hose zu stecken.
0: Ja. Generell haben wir früher auch bis zu einem gewissen Alter ein Kleinkind nicht zwischen männlich und weiblich unterschieden.
1: Wozu?
0: Weil es nicht notwendig war.
1: Sag das heute mal wem, dann heißt es Vogue Bullshit.
2: Mhm. Die Schneeflockchen schon wieder.
0: Und tatsächlich haben wir aber ab 1900 bis in die 1920er Buben, Jungen oft in Rose gekleidet und die Mädchen in Blau. Hat jemand einen Educated Guess?
1: Ich habe keinen Educated Guess. Ich weiß es zufällig, darf ich trotzdem.
0: Du darfst trotzdem, außer die Conny mag.
2: Moment, ich wiederhole nochmal, die Buben waren in Rosa gekleidet und die Mädchen in Blau.
0: Genau.
2: Oh. Nein, ich habe jetzt keinen Guess, aber kannst du dein Wissen so verpacken, als wäre es geraten? Wird das gehen?
1: Na, da könnte ich jetzt nur irgendeinen Schmoren erzählen und dann einen Guess dazu erfinden. Okay, kann es vielleicht sein, Rot ist ja doch eine Farbe, die ist sehr forward, sehr Achtung, Achtung, Alarm, ich bin hier.
0: Du meinst so in Richtung Blut und Krieg.
1: Aggression und Krieg.
0: Ah ja,
1: und
0: das
1: Rosa
0: kann sein.
1: Ist doch so eine kindliche, abgedämpfte Form von Rot.
0: Ha, an das habe ich ja noch gar nicht gedacht, das steht ja gar nicht in meinen Notizen drinnen. Ja, aber warum haben die Mädchen dann blau an?
1: Das weiß ich gar nicht so genau, außer dass es einfach eine sehr hübsche, eine sehr ruhige Farbe ist.
0: Es ist umstritten, aber das, was ich am meisten dazu gelesen habe, dass es sehr viel mit Marienbildern zusammenhängt. Weil Maria ja immer mit einem blauen Kleid, Mantel dargestellt wird und das beruht dann wieder darauf, dass ja das Blau in der Ölmalerei aus Lapislazuli gemacht worden ist, das ja sehr teuer ist. Und eigentlich ist es Kapitalismus.
2: hat damals schon angefangen.
0: Ja.
2: Also dann war es kein Pink Tax, sondern Blue Tax.
0: Genau.
2: Und, good to know.
0: Naja, die teuerste Farbe für die Gottesmutter natürlich.
2: Mhm. Aber das ist jetzt eine Annahme, die du recherchiert hast?
0: Das haben mehrere Historikerinnen gesagt. Dann gibt es aber ein paar, die sagen, das ist kompletter Bullshit.
1: Ersteres ist, glaube ich, keine Annahme. Also das mit der Bubenfarbe,
0: das
1: mit
0: bestätigt,
1: Rosa,
0: ja.
1: Ist bestätigt. Das mit Blau für die Mädchen ist, glaube ich, eine Annahme, oder?
0: Also es war so 60-40 in dem, was ich gefunden habe.
1: Okay.
0: Ob die 1920er bis zu den 40ern hat man dann irgendwann angefangen, beides zu benutzen.
2: Das ist doch schön. Dann ist man falsch abbogen.
0: Und ab
1: dann ist man.
0: Und ab die 1940er bis 50er Jahre.
1: Haben alle Kinder braun anzogen.
0: Genau, und wenn sie Farbe anziehen haben dürfen, hat sie es dann tatsächlich in dieser Zeit umgedreht. Und da vermutet man einfach, dass das viel mit diesen Matrosenanzügen zusammenhängt, die Burschen da in der Zeit angehabt haben. Kennst du jetzt die Bilder
2: ja,
0: nicht?
2: Aber ja, aber in Österreich im hintersten Tal in Pinzgau hat da irgendwer Matrosenanzüge.
1: Die reden aber auch nicht von den Leuten im hintersten Tal in Pinzgau, weil die meisten Leute im hintersten Tal in Pinzgau, wenn du auf irgendeinem abgelegenen Hof bist, kriegst du wahrscheinlich auch von, nicht im Sinne von, du bist komplett unschuldig oder sowas, aber wenn du noch nie einen Matrosenanzug gesehen hast, kriegst du wahrscheinlich auch relativ selten eine Nazi-Uniform zum Sehen. Also ich glaube...
2: Aber ich glaube eher, dass die Nazis schon mehr vorgestoßen sind als die Matrosen.
1: Ja, aber Matrosenanzüge waren ja vorher schon beliebt. Es hat ja auch ganz viele Matrosenkleidchen für die Mädels gegeben und sowas. Das ist ja nicht erst in die 30er und 40er aufgekommen. Es ist sehr viel mehr geworden, aber...
0: Ja, nicht, also mit ja der zunehmenden Militarisierung.
1: Ja.
0: Genau. Und was ich auch noch herausgefunden habe, dass ab den 1980er der Ultraschall noch sehr viel mehr dazu beigetragen hat, dass sie das noch viel mehr fixiert. Weil
1: du vorher weißt, was es wird und dann ein großes Tamtam darum
0: genau.
1: kannst.
0: Und du dann quasi schon ab Woche, was weiß ich, schon deine gegenderten Kleidungsstücke und Möbelstücke und alles für dein Baby kaufen kannst.
1: Wie finden wir das, Conny? Du schaust gerade ein bisschen irritiert aus.
2: Ich habe gerade an ein Erlebnis denken müssen, das ich letztes Jahr im Herbst gehabt habe, wo ich in Bratislava war, auf einem kleinen Städtetrip und dort war es tatsächlich so, dass ich übernachtet habe in einem wunderschönen Schloss mit einer tollen Begleitung und in diesem Schloss war ein Babyshower vorbereitet.
1: Gott.
2: So richtig, es war so, also wirklich so wie so ein Schloss wie bei Aristocats, also wunderschön. Und dann sind wir halt auf diesem Gelände spazieren gegangen. Und dann hat sich herausgestellt, dass da ein Babyshower war, weil es hat ausgeschaut wie ein mit Luftballons gefüllte Gebärmutter, in die du hineinkrabbeln kannst.
1: You can't be serious.
2: Ja, wo man dann hat man dann so reingehen können und dann sind dann diese blauen und rosaroten, also diese, was war das, diese kampfeslustigen rosaroten und die matrosigen blauen Luftballons drinnen herum und die Menschen sind dann drinnen gestanden und haben einfach keine Ahnung, was sie taten. Und am allerlustigsten war, dass am Abend eine Samba-Gruppe erschienen ist zu diesem Babyshower. Und wir haben uns dann überlegt, wie die bei diesem Schloss, wie die dann bei der Buchung, sie gedacht haben, und hätten sie vielleicht Lust auf einen besonderen Act am Abend? Wir haben hier den Clown und wir haben hier die Step-Tanz-Gruppe und hier hätten wir noch eine Samba-Gruppe. Und die sind dann wirklich aufgemaschelt mit diesen riesigen Kopfpieces aus Federn, sind die dann da reingesteppt. Das war Babyshower.
1: Das cool? Also jetzt nicht die Babyshower, das ist
2: Samba Bullshit,
1: aber die Samba-Gruppe.
2: Die hat cool ausgeschaut. Ja, das war cool. Ja, genau. Also Blödsinn. Also auch wieder Kapitalismus on fleek, wenn man aus dem neugeborenen Kind schon möglichst viel Geld rausschlagen möchte.
1: Mhm. Weil es kann ja nicht sein, dass man ein Mädel und einen Bub kriegt und dass die beide dieselbe Kleidung anziehen könnten.
2: Ganz natürlich schlimm. Nicht.
1: Es ist tatsächlich bei mir so gewesen, dass ich als Baby total viel gewarnt von meinem älteren Cousin gehabt habe. Und dass aus irgendeinem Grund die Leute immer angenommen haben, ich weiß schon, dass du dann gleich was einwerfen willst, dass die Leute immer, ma so ein lieber Bub, das ist so ein süßes Baby, so ein süßes männliches Baby. Das würde mich jetzt nicht mehr stören, aber und meine Mama hat es auch nicht großartig gestört, aber ich finde das total lustig, dass das einfach ausreicht, um da irgendwie, ja.
0: Ich habe dazu nichts zu sagen. Aber der Geschichte erinnert mich so an diesen Trend mit den Gender Reveal Cakes oder generell diese Gender Reveal Parties. Mhm. Gender Reveal.
1: Wir haben in letzter Zeit oft Zungenbrecher geübt. Das hat offensichtlich nichts geholfen.
0: Ja, wir haben deutsche Zungenbrecher geübt. Keine englischen. Red Lorry, Yellow Lorry. Red Lorry, Yellow Lorry. Okay. Gender Reveal Party. Und auch die Verballhornungen dazu, wo dann auf einmal grün rauskommt und man sieht nur, wie Shrek so ein paar Schritte zurückgeht.
1: Okay, aber was für Gefühl? Jetzt bringen wir mal deinen Geburtstag über uns. Ich will eine Gender Reveal Party.
0: Mit grüner Füllung im Kuchen?
1: Glaubst du Türkis vielleicht?
0: Türkis, okay. Hm. ÖVP?
2: Wir finden nur was Unbeflecktes.
0: Da wären wir wieder beim blauen Marien-Thema.
1: Schau dir diesen Raum um. Glaubst du, between the three of us, wir finden was Unbeflecktes, Conny?
2: Ja, okay. True. Wahrscheinlich nicht.
0: Hauen wir nur einen Song rein, bevor wir starten.
1: Und dann musst du aber wirklich mit dem Thema durchstarten.
2: Das war noch gar nicht jetzt das Thema.
0: Das war noch nicht das Thema. Nein, das war das Warm-Up-Thema.
2: Das war
0: zum Aufwärmen.
2: Aber ich bin immer nur echt diese Matrosenanzüge, das kann ich immer noch nicht glauben. Ich kann mir nicht vorstellen, dass im Pinzgau irgendwer mit einem Matrosenanzug, irgendein Baby mit einem Matrosenanzug herumgerannt ist.
0: Aber jetzt steht da die Modemagazine der Zeit vor.
2: Im Pinzgau haben keine Modemagazine gelesen. Ja, die haben gekeigt
0: Wir reden ja nicht vom Pinzgau, da haben die ja nur braun angehabt.
2: Ja, aber schau da Sachsen an. Es gibt ja so viel. Schau da die Gegend rund um Budweis an. Es gibt so viele Gegenden, die ab vom Schuss sind, die nicht einmal daran gedacht haben, ein Modemagazin zu kaufen in die 50er Jahre.
0: Aber ich glaube, dass es auch so ein bisschen wie bei uns jetzt gerade ist, dass halt die Reichen und Schönen einen Trend anfangen und der Rest dackelt dann nach. Weil wenn jetzt mein Kind auch einen Matrosenanzug anzieht, wie der Herzog Graf von so und so.
1: Oder wie die reichen Leute, die immer zur Sommerfrische kommen. Nicht in demselben Ausmaß, wie es das jetzt gibt. Und das ist alles viel schnelllebiger, das ist schon klar. Aber ein allgemeiner Trend ist ja was anderes, als jedes Kind hat einen Matrosenanzug gehabt.
2: Ja, true.
1: So, wir spielen nur einen Song und dann legen wir los.
2: Let's go.

0: Ihr habt sogar was verpasst, meine Lieben. Wir sind hier bei Good Culture, Bad Culture. Und während der Song gerade gelaufen ist, hat die Conny in einem Gespräch einen super Begriff erfunden. Willst du den bitte mal für uns wiederholen, Conny?
1: Aber ihr müsst ihn bitte verkontextisieren.
0: Kontextualisieren? Nein, das braucht man nicht. Manchmal kann man die leider einfach so ein Häppchen hinschmeißen.
2: Ich glaube, der ist selbstverständlich.
0: Also über Human Centipede haben wir schon mal geredet.
2: Ja.
1: Genau, aber wir haben nicht direkt über einen Human Centipede gesprochen, sondern über den Human Sextipede.
0: Das ist so ein Orgien-Kongerlein.
2: Genau, so
1: so die Polonaise, ja, der Orgien.
0: Eine Orgonese.
2: Ist Mayonnaise auch ein Instrument?
0: Die Orgonauten.
2: Chu, hier kommt der Sex Train.
0: So. I like trains. Okay, jetzt Schluss. Zu dem Song habe ich nur kurz eine ganz, ganz knappe Anekdote, die fast keine ist, und dann reden wir über das Kunstwerk des Tages. Meine Mama hat die Pink CD mit diesem Song drauf gehabt. Und ich habe sie natürlich gefragt, worum es bei diesem Song geht. Weil so weit, dass es um jemanden und dessen Hand geht, bin ich auch schon gekommen. Aber natürlich habe ich als Kind, als relativ kleines Kind, den Kontext dazu nicht verstanden. Und meine Mama, die sehr gut Englisch spricht, war immer nur so, ich weiß es nicht. Ich habe auch keine Ahnung. Das ist meine kleine Anekdote zum Song.
2: Grüße sehr gehen süß raus an Lukas' Mom.
1: Hört sie den Podcast? Ich weiß
0: nicht, ob du dich an den Namen nicht erinnern kannst.
2: Hallo Babsi.
0: Du bist gerade enterbt worden.
2: Ich nehme es zurück, kriege jetzt das Erbe wieder.
0: Welches Erbe? Sie sagt immer, sie hat nichts.
2: Ja, dann kann ich sie ja Babsi nennen. Hallo Barbara. Wann warst du denn zuletzt in der Piemont wandern? Conny.
1: Ich war noch nie in der Piemont wandern. Ich habe mal nicht gewusst, dass man das Piemont ein weibliches Pronomen hat. Du hast gerade in der Piemont. Ich hab doch das Piemont.
0: Du hast dem Ganzen gerade eine französische Aussprache gegeben.
2: Ja. Entschuldigung, mein Französisch ist besser als mein Italienisch. Luca, willst du noch mal korrekt aussprechen?
0: Na.
1: Piemont? Piemont? Haben wir italienische Zuhörende?
0: Gott sicher.
2: Dann bleib jetzt beim Französischen.
0: Steht da eh besser.
2: Schade, weil da würde nämlich etwas herumliegen, was sicher dein Interesse gelockt hätte. Es ist leider nicht mehr dort. Ja, mach mal ein Foto-Reveal.
1: Es ist pink, ich bin jetzt sehr gespannt. Also es ist pink. Okay.
0: Ich glaube, man kann da ganz gut sehen, das Größenverhältnis, oder?
2: Ja, das ist eine gute Aufnahme davon. Du darfst jetzt gleich beschreiben, was du siehst.
1: Okay.
0: Erinnerst du nur an Bildbeschreibungen schreiben?
1: Ja.
0: Bitte schön, los geht's.
2: Ich habe ein bisschen Angst, dass du das schon
1: ach,
2: kennst.
1: Ach, scheiße, na.
0: Wir haben da rechts oben, links oben auch noch ein Haus bzw. einen Bauernhof, ja, genau, zum Größenvergleich. Was siehst du, Conny?
1: Also es verstört mich ein bisschen, muss ich sagen. Es verstört mich. Ich hätte mal Brühe aufsetzen sollen. Durch den Astigmatismus wirkt das jetzt alles nur ein bisschen hitchcockiger.
2: Soll ich dir mal Brille leihen?
1: Nein, ich glaube, das ist keine gute Idee. Also ich sehe in der linken oberen Ecke wirklich so einen Bergbauernhof im Piemont. Einen typischen Piemonteser Bergbauernhof. Der steht auf einer Anhöhe, die sehr satt begrünt ist mit ein paar Felsen. Und nicht im goldenen Schnitt, nämlich sehr zentral liegt ein Wesen, das augenscheinlich nimmer ganz fit ist. Es ist, ich glaube, es soll ein Hase sein. Er schaut sehr traurig aus. Nein, er schaut eher ein bisschen verstörend aus, also so etwas, was mir in meinen Albträumen begegnen wird. Und er schaut aus, als würde er ein bisschen gegen den Wind liegen, also wird der Wind von der rechten Seite in ihn reinblasen, also ihn so anblasen. So, weil sein Körper so verbogen ist. Sein Körper ist so verbogen, er hat ganz lange Arme und Beine und sein Maul ist offen. Und warte, jetzt muss ich da mal kurz ein bisschen fieriger und das nur von der Nähe anschauen. Und er hat einen Bauchnabel. Eben sein Maul ist weit geöffnet und ich weiß nicht, aus welcher Materie das da ist, welcher Material, aber er wirkt, als wäre er da riesig aus Stoff und ausgestopft. Also er schaut recht aus, als hätte ein Riesenkind den einfach mal so donnig geschmissen.
0: Was willst du behaupten, ist so das Größenverhältnis von diesem Bauernhof zu diesem riesigen Stoffhasen?
2: Riesig.
1: Der Hase 1:3.
0: Also der Hase ist wesentlich größer als der Bauernhof.
1: Ja. Das ist ein Bauernhof mit hinten so einem Anbau. Also ich hätte echt gesagt, der Hase ist dreimal größer wie das Haus. Erhelle mich, erhelle uns. Du warst das schon, oder?
0: Was würdest du denn über die Farbe dieses Hasen
1: sagen? Ah, das habe ich noch gar nicht, natürlich. Er ist nicht pink, weil das Pink, das ich... Ja,
2: das ist eine Streitfarbe, finde ich.
1: Ich finde, das ist rosa, das ist eindeutig rosa. Aber es ist auch wissenschaftlich nachgewiesen, dass... es Menschen gibt, die weniger gut Farben auseinanderkennen können. Also es ist ein zartes Rosa. Es ist kein Pink, aber ich lasse es nur mal götten.
2: Mir ist bewusst, dass Pink im deutschen Sprachgebrauch einen eher kräftigeren Rosaton beansprucht. Aber im Endeffekt, wenn man Pink auf Deutsch übersetzt, dann hat man Rosa.
1: Ist okay, ich finde es super.
2: Ja.
1: Es hat mich verstört, es ist schon mal gut für den heutigen Abend.
2: Apropos das Wort Pink. Aperitivo. Das Wort Pink im Englischen kommt vom englischen Wort für Nelke. Während das deutsche Wort für den ähnliche Farbtöne von der Rose kommt.
1: Schön, ich liebe Rose. So. Rose ist mein Lieblingsduft.
2: Rosa?
1: Falls du mir mal beschenken willst.
2: Falls ich die mal so...
1: Bespritzen.
2: Falls ich die auf der Straße triff, dann komme ich
0: mit... Falls du sie auf der Straße triffst und bespritzen willst. Vorher Rosenparfüm drauf.
1: Genau. Ja, bitte. Damaszena.
2: Mit einer Spritzpistole, mit so einer Bazooka spritze ich dann mit Rosenwasser an.
1: Ja, ja? Ich habe doch einmal Spritzpistole. Hätte ich das gewusst, hätte ich das als Gastgeschenk mitgenommen, gefüllt mit Rosenparfüm. Nicht im Aufnahmestudio natürlich, wir haben hier keine Flüssigkeiten.
2: Genau, für alle, die bei der Radiofabrik beruflich arbeiten, wir haben hier nichts die Technik gefährdendes im Studio.
0: Liebe Carla, liebe Lina, alle anderen, wir haben tatsächlich nichts die Technik gefährdendes im Studio. Sie haben alle schön brav ihre Getränke unterm Tisch stehen. Ich muss hier meinen Ruf verteidigen.
2: So, weiter im Text. Was hältst du denn? Oder soll ich dir zuerst die Hard Facts geben?
1: Was ich von dem Hasen halt?
2: Ja, oder?
1: Ich finde ihn geil. Also ich würde so, ich finde sowas...
2: Aber wenn er dich verstört?
1: Ja, weil ich finde... sowas, so eine Intervention in so einem Piemonteser Bergbauernhof, das darf schon ruhig einfach ein bisschen verstörend sein. Es muss nicht immer alles schön sein. Und ich finde das richtig cool. Also ich finde es cool, dass er ein bisschen benutzt ausschaut und weggeworfen und dass er da nicht wunderschön... Man hätte ihn auch anders platzieren können. Man hätte ihn sitzen mit lustigen Schlappöhrchen. Also finde ich cool. Finde ich gut.
2: Gut, das Kunstwerk. Jetzt gibt es aber Hard Facts.
0: Keine Slurs im Radio, bitte.
2: Warum nicht? Wir sind ja jugendfrei. Nicht jugendfrei.
0: Slurs gehen trotzdem nicht.
2: Kacke, verdammte.
0: Geht's nur geschissener?
2: Ich muss mich gerade an diese ganzen wilde Kerle-Slurs erinnern, die weiß ich alle nicht mehr. Weil die waren im Free-TV.
0: Bitte, Hard Facts, bitte.
2: Okay, du hast hier gesehen das Werk mit dem Titel Hase oder Giant Pink Rabbit. Deswegen Pink. Es ist in der Colletto Fava im Piemont in den italienischen Alpen.
0: Dieses bombastische Side-Eye.
1: Mhm.
2: Willst du das nochmal vorlesen?
0: Nein.
2: Da, schau.
0: Er hält mir es nicht einmal so hin, dass es tatsächlich lesen konnte. Ich werde es trotzdem nicht lesen. Mach weiter jetzt.
2: Es wurde dort im Jahr 2005 platziert. Ist also schon ein Zeitchen her.
1: Und liegt nur immer da.
2: Ist circa 60 Meter lang und an den höchsten Stellen 6 Meter hoch.
0: Würdest du bitte kurz mal der Conny einen Gesichtsausdruck für die Hörenden interpretieren?
2: Jugendfrei oder nicht jugendfrei?
0: Wir werden nach... Das gibt es nach 21 Uhr ausgestrahlt.
2: Der Gesichtsausdruck ist, wie wenn sie gerade mit überrascht worden wäre, wenn ihr jemand einen Eiswürfel in den Nacken reingeschmissen hätte. Das ist die jugendfreie Variante davon.
0: Und was ist die nicht jugendfreie Variante davon?
2: Dass ihr irgendwo anders was platziert worden ist.
1: Habt ihr das mit eurem anderen, also mit einem anderen Gast auch so gemacht? War das Gespräch auch so?
2: Der hat das von selber gemacht.
1: Okay, passt.
0: Was mir der Norbert schon für Dinge erzählt hat, da ist das nichts dagegen.
2: Es besteht aus. Was denn eigentlich, Conny? Hast du eine Vermutung?
1: Naja, nachdem das, wie, also nein, ich muss wissen, wie lange es da gelegen ist. Aus dem kann ich vielleicht auf das Material schließen. Also es schaut aus,
2: wie wenn's... Die Information haben wir noch nicht.
1: Es schaut aus, auf diesem Foto wirkt es eher weich, aber deswegen kann es ja auch ein hartes Material sein. Also,
2: weißt du was? Zum Materialraten geben wir das zweite Foto her.
1: Es gibt ein zweites Foto.
0: Es gibt auch ein drittes Foto.
1: Also die 6 Meter Höhe hat mir jetzt extrem... Moment.
2: Der Gesichtsausdruck war jetzt, dass die Conny wieder irgendwelche Hasskommentare auf ihrem Instagram gekriegt hat.
1: Ist das Heu? Ist das Heu?
2: Das ist Heu und Stroh.
1: Ich hab mir's doch, dass es Heu ist. Ich wollte es schon fast sagen. Ich sollte einfach auch so lassen.
2: Hülle? Was,
1: die Hülle wird. Ist das dann was wie Nylon?
2: Gestrickte Wolle. Gestrickte
0: Nylon Wolle. Würde nicht so zufallen.
1: Wie zufallen?
2: Das.
0: Was siehst du denn auf dem Bild?
2: Genau, beschreibe mal das Bild.
1: Oh, das ist eine sehr schlechte Aufnahme. Also ist das der Vorstatus oder danach?
2: Das ist da schon.
0: Das ist der Mittendrin-Status.
1: Während sie es aufbauen?
2: Na?
1: Während sie es abbauen?
2: Na?
1: Es liegt da dann einfach. Es ist einfach da gelegen.
0: Es ist einfach da gelegen.
1: Ja, aber das ist ja für die Umweltverschmutzung.
0: Heu und Wolle.
2: Das kompostiert.
1: Also da war kein Plastikpartikel, um das zusammenzuhalten?
2: Nein.
0: Na.
1: Heu okay, und dann Wolle. Ist das okay. Dann bin ich schon gar nicht mehr so. Okay, ja. Also ich sehe

0: Mau, wir sind alles Mäuse, wir sind keine Hasen. Aber wieder zurück zum...
1: Ja.
0: Zurück zum... Also das ist quasi da liegen gelassen worden und der Natur zurückgegeben.
1: Richtig, ja. Installiert wurde das Ganze vom Künstlerkollektiv Gelatine.
0: Ah, shit! Das hätte ich wissen müssen.
1: Gelatine, Moment.
0: Sag mal Gelatine.
1: Gelatine oder Gelatine?
0: Ich sage immer Gelatine.
2: Hm? Italiener?
1: Na, Österreicher. Also entweder deutsche oder englische Aussprache. Gustav Emil Ludwig Ida Theodor Ida Nordpol.
0: Also
1: Gelatine.
0: Wo ich arbeite, da nimmt man das Wort öfters in den Mund und da sagt man es auch so, Gelatine.
2: Ja, solange es keine Italiener sind. Und
0: wie würde man es auf Italienisch sagen?
2: Es ist ein G und darauf folgt ein E. Und wenn ein E oder ein I folgt, ist es ein, ohne ein stummes H, ist es ein G. Da wäre es Gelatine.
1: Na, gefällt mir nicht. du cool. Kennst also Gelatine?
0: Ja.
1: Vom Hörensagen?
0: Ja, also ich glaube, Menschen, die jetzt längere Zeit in Salzburg leben, kennen Gelatine bestimmt. Du kennst doch auch Gelatine.
1: Ja, natürlich. Ich kenne es vorrangig daher, dass der Ali Janka ja an der Kunstuni in Linz die Bildhauerei-Professur überhat. Da habe ich das einmal aufgeschnappt. Genau.
0: Es ist einmal in der Stadt, ich weiß nicht, ob es eine Skulptur oder Plastik oder eine Figur, nennen wir es Figur, gestanden, die ausgeschaut hat, als hätte sie, also ein Mann in einer Brückenposition, der sie selber in den Mund...
1: Ja. Da habe ich eine Miniatur bei euch, glaube ich, im Museum gesehen. Mhm.
0: Und das ist auch vom Gelatine gewesen.
1: Ah.
0: Und das hat sehr viel... Also die SalzburgerInnen waren sehr empört. Weil das kann doch nicht sein.
2: Nein, es ist ja nicht so, als hätte Andy Warhol waren irgendwann einmal die 80er wahrscheinlich auf einer Leinwand onaniert.
1: Wir dürfen gewichst sagen, oder?
2: Natürlich darfst du gewichst sagen, außerdem, weil das ist ein scheiß Wichser.
0: Aber ich finde, onanieren ist trotzdem also wir können auch professionell sagen, dass er ein Wichser ist.
1: Nee, aber dann bitte masturbieren und nicht onanieren, weil onanieren ist so ein biblisch konjunktiertes Wort.
2: Konjunktiert?
1: Konnotiert.
2: Passt, danke schön.
1: Konjunktiert.
2: Aber danke, dass wir uns alle einig sind, dass er witzig war.
0: Ja, aber geil. Ja, cool.
1: Also,
0: cool.
1: Falls dieses Werk vom lieben Andy wer nachschauen will, es heißt Semen on Gesso on Canvas. Viel Spaß mit der Information.
0: Ich bin a little bit impressed.
1: Das ist das einzig Gute, was ich jemals gemacht habe. Es tut mir leid.
2: Wir haben nachher dann in der Nachbesprechung haben wir dann noch eine Geschichte dazu. Das wird jetzt den Rahmen.
0: Gott, ich will nicht, dass das mit Onanieren und Masturbieren und allen möglichen weitergeht so.
1: Mit Selbstzufriedenheit.
0: Okay. Na, aber coole Arbeit. Mega. Wie lange ist das? Also du erzählst das nur weiter, gell?
1: Wir sollen jetzt einmal aufhören,
0: die zu unterbrechen.
1: Aber ich glaube, Luca macht sie bereit für einen nächsten Song.
2: Und danach erzählst du uns mehr dazu.
1: Wir können da einfach so ein bisschen quatschen, wie es ist jetzt.
0: Nein, ich würde gerne schon mehr wissen.

0: Willkommen zurück.
1: Luca, was hast du dir bei diesem Song gedacht?
0: Wir haben jetzt die Lyrics nicht da und wir haben uns die ganze Zeit unterhalten, sonst hätte man schon gemerkt, was ich mir dabei gedacht habe.
2: Touché. Aber vielleicht kannst du es trotzdem die Anwesenden einweihen.
0: Was soll ich dazu sagen, außer
1: es haben jetzt
0: schickst du mir den Vollidioten vorbei und die reisen die Eier ab? Gibt es zu dem Song nicht viel zu sagen?
1: Es hat sicher jemand von unseren Zuhörern auch nicht aufgepasst während des Songs.
0: Natürlich nicht, wir passen nie auf während des Songs.
2: Also geht es ums Kniescheiben zertrümmern?
0: Nein, eher tatsächlich wirklich einfach ums Eier abreißen, wenn sie wieder aufführt.
2: Okay, das ist
0: unter mir. Anderem.
2: Gute Wahl.
1: Ja. Verständlich.
2: Ja.
0: Mhm. Brauchst du nur ein bisschen Denkpause? Du hast ja nur wahrscheinlich irgendwie 3 Minuten irgendwas gehabt.
1: Ja, aber da habe ich ja mit euch unterhalten müssen.
0: Mal, du Ärmster.
1: Genau, ich habe ein Zitat von der... Willst du reden? Willst du das Kunstwerk präsentieren? Ich habe noch ein Zitat rausgesucht von der Gallatin-Website. The toilet paper pink creature lies on its back. A rabbit mountain like in Gulliver in Lilliput.
2: Ja, ich wollte das vorhin, ich wollte echt schon sagen, Gullivers Reisen, aber ich habe nicht mehr gewusst, ob ihr seid ja sich eine Mäuse.
1: Versnoppen.
2: Nein, ich wollte gar nicht auf irgendeinen Sozialstatus hin, aber ob man das nur kennt, wenn man diese Jugend natürlich in sich trägt, ob man Gullivers Reisen überhaupt nur erzählt hat oder ob das irgendwas ist, also, das irgendwie das nicht mehr geben darf und so.
1: Ich bin mir nicht mehr sicher, von wann Gullivers Reisen ist.
2: Es ist schon sehr alt, oder?
0: Aber Gullivers Reisen ist schon so alt, dass die paar Jährchen zwischen uns auch nicht mehr relevant sind, meine
2: okay.
0: Liebe.
2: Ja, okay. Na, ich habe mir dann gedacht, ich weiß nicht, ist Gullivers Reisen socially acceptable? Also man muss halt richtig erzählen. Glaube ich.
0: Ich glaube, damals war es sicher socially acceptable. Mittlerweile, ich meine, es kommt dann ein bisschen darauf an, worauf man sich konzentriert. Natürlich könnte man jetzt sagen, er trifft da irgendwelche Leute, die ganz anders sind als er und die ihn sofort irgendwie überfallen und ihm alles Mögliche antun und so weiter und so fort. Das ist natürlich ein bisschen schwierig, aber die andere Sache ist, ich habe gerade nochmal geschaut, es ist ein satirischer Roman von einem Iren. Von Jonathan Swift von 1726. Also, da muss man auch ein bisschen ein anderes Maß irgendwie anlegen.
2: Ich weiß noch, dass mich damals als Kind voll fasziniert hat. Es hat so dieses 80 Tagen um die Welt-Vibe für mich.
1: Ich finde, man kann es so auf 2 Reisepunkte von Gullivers Reisen anwenden: auf Lilliput. Aber ich finde, es passt nur viel besser auf. Oh Gott, wie heißt dieses Riesending? Proptinak. Das Land von den Riesen.
2: Mhm.
1: Weil es wirkt halt wirklich so, du wanderst da einfach so durch die Landschaft und findest auf einmal so ein Riesenspielzeug.
2: Ja.
1: Finde ich.
2: Ja.
1: Man kennt.
2: Ja, wie bei Liebling, ich habe die Kinder geschrumpft und wir sind alle geschrumpft und sehen diesen Riesenhasen.
0: Oder wie ist es mit diesen Wunderbohnen und dem Riesen? Jakob und die Bohnenranke, genau. Ja.
1: Aber sie verweisen halt explizit auf Gullivers Reisen.
0: Okay, ja.
1: Auf ihrer Homepage. Aber natürlich, du kannst auch die Bohnenranke raufkraxeln. Was habe ich mal nur auf?
2: Ja, aber das war jetzt eben die Frage, wie lange das da sich selbst überlassen war.
1: Wir machen jetzt nur das letzte Bild-Reveal für heute.
2: Ah, yeah.
0: Da ist dann nicht mehr wirklich was über davon, aber man sieht immer noch, dass da mal was war.
2: Oh, natürlich. Ja, eigentlich voll die schöne Metapher. Man sieht jetzt nur mal die Umrisse des Hasen. Warte, ich schaue noch mal kurz ein bisschen näher. Also, ich weiß jetzt gar nicht, ich weiß jetzt nicht, ob das einfach nur dieses zurückgebliebene Gras ist, das dann nicht mehr wächst und die Umrisse vom Hasen, ob man die Umrisse vom Hasen sieht oder ob das jetzt wirklich nur mal der letzte Rest der Wolle ist.
1: Es dürfte so eine Mischung daraus sein.
2: Genau. Ja. Ich sehe ein Herz. Ich weiß nicht, ob das Absicht ist, dieses Herz.
1: Ich glaube nicht.
2: Oder ob das jetzt einfach
1: Nein, das schaut aus, wie wenn das einfach nur ein First war.
2: Ich sehe ein Herz.
1: Ich sehe es auch, aber ich glaube, es ist so ein Pattern-Recognizing-Thing.
0: Wissen wir nicht.
2: Okay, Und finde ich aber, finde ich geil. Finde ich richtig, richtig cool. Wenn man bedenkt, was das dann einfach auch für einen Impact hat.
1: Genau, sie haben ein paar Jährchen daran gestrickt. Also das hat schon eine Zeit in Anspruch genommen.
2: Also sie haben es handgestrickt.
1: Es ist handgestrickt, ja. Sie haben es 2005 aufgestellt und haben eigentlich so damit gerechnet, dass es so 2025 decomposed ist, also verrottet ist. Aber es war schon 2016 fast verschwunden.
2: Ah ja. Mhm.
1: Weil man das, glaube ich, auch sehr schwierig berechnen kann. Mhm. Das, ja, das Wetter und das Klima. Ja.
0: Die Witterung und so weiter. Und
1: ich meine, was auch lustig war, was wir auch gefunden haben, waren auch ein paar Bilder, wo Schnee draufgelegen ist.
0: Oder wo Leute darauf herumliegen oder herumkraxeln. Genau.
1: Wozu sie auch explizit eingeladen sind, dass sie darauf herumturnen. Und wie war es, du musst bis zu diesem oder jenem Ort fahren in der Piemont.
2: Das tut jetzt mal ein bisschen weh, aber es ist okay, lass es raus.
1: Ja, Piemont. Und musst dann nur 20 Minuten dorthin gehen. Und wer es dann dorthin geschafft hat, wird es dann hoffentlich auch noch schaffen, den Hasen zu erklimmen.
2: Mhm.
1: So ist es sinngemäß auf der Website, glaube ich, gestanden.
2: Mhm. Schöne Story.
1: Mhm.
2: Aber ich erkenne ein Pattern. Es ist bei dir nicht einfach nur ein Kunstwerk, das schön ist, sondern das hat schon immer ein bisschen einen
1: Hintergrund.
2: Twist. Ja.
1: Ich glaube, sonst wäre es ziemlich schwierig, eine Stunde lang drüber zu reden.
0: Manche Sachen dürfen einfach nur schön und ästhetisch sein, aber wie soll man drüber großartig reden?
2: Also so wie wir.
1: Aber jetzt ein Blumenstillleben über Blumenstillleben kann ich jetzt nicht eine Stunde lang reden, außer es gibt halt irgendwie einen Hintergrund dazu.
2: Ja.
0: Das ist dann vielleicht eher so was sie wieder für eine True-Crime-Folge eignen würde.
1: Oh ja. Da haben wir ja auch schon was im Hinterkopf.
0: Betracke, du Arsch.
2: Eine True-Crime-Folge?
1: Ja, wir haben ja schon mal eine gehabt.
0: Die Niederlande.
2: Habe ich nicht gehört.
1: Kann dann man weißt du, was du halt noch machst.
0: Mhm. Und alle, die uns jetzt hier hören, ebenso.
1: Gut. Dann hätte ich nur gesagt, ich habe nur die Kernmitglieder von Gelatine aufgeschrieben. Das ist meine letzte Information. Und dann würde ich nur einen Song vorschlagen.
0: Und dann fragen wir.
1: Dann lassen wir ausklingen.
0: Dann lassen wir nur ausklingen. Glaubst du, wir zwei schaffen es, dass die Conny das letzte Wort haben darf?
1: Ich glaube, wir werden uns alle drei drum streiten.
0: Drum schreien, was da war.
1: Drum schreien, ja.
2: Wir schreien ein bisschen.
1: Ich habe mir folgende aufgeschrieben, die auch 2005 schon dabei gewesen sein dürften. Das ist der Wolfgang Gantner, der Ali Janka, der Tobias Urban und der Flo Reiter.
2: Sehr männlich, würde ich jetzt einmal denken.
1: Ich glaube, Gelatine ist ein relativ männliches Kollektiv.
2: Mhm.
1: Aber sie haben einen pinken Hasen in die Piemont geschmissen.
2: Ist das jetzt eine Entschuldigung dafür, das männlich ist?
1: Nein, es ist so wie pinke Periodenprodukte, finde ich.
0: Das ist so schräg, dass wir das Thema heute schon gehabt haben.
1: Wir haben das Thema heute schon gehabt.
0: Mhm. So, meine Lieben, letzter Song. Ich habe genau vier Songs vorbereitet dieses Mal. Und jetzt tatsächlich was sich der Fabi gewünscht hat.
1: Der geht jetzt auf mich, das heißt, das wird ein guter Song.
0: Er ist halt tatsächlich gut und ich hasse, dass ich das sagen muss. Ja. Viel Spaß.
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0: So. Und für alle, die jetzt erst eingeschaltet haben und sie gedacht haben, wer sind denn jetzt eigentlich diese geilen Menschen, die da hören?
1: Na, ist wahr. Ist ja so.
0: Wir sind Good Culture, Bad Culture. Man kann diese Folge im CBA demnächst nachhören.
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0: Genau, CBA.media. Ich bin der Fabian.
2: Luca hier. Und wir haben einen Gast.
0: Eine Gästin.
1: Das ist die Conny. Das bin ich.
0: Das bist du. Wie schauen wir denn?
2: Ein bisschen quatschen können wir schon. Wir können ja ein bisschen über die Folge reflektieren, wie es der Conny so gefallen hat bei uns.
0: Conny, wie hat es denn gefallen bei uns?
1: Sollt ihr euch jetzt Kompliment schauen?
0: Ja, na, bitte. Natürlich.
2: Na, ich finde es... Sollen wir dir ein gelbes Bandana zulegen?
1: wo waren wir stehen geblieben? Genau, bei den Komplimenten. Es war sehr lustig. Ich habe sehr viel Spaß gehabt. Ich habe mir echt schon überlegt, was ich heute von euch präsentiert kriege. Mit dem pinken Hanky-Code habe ich jetzt nicht direkt gerechnet, der mich da so empfängt.
0: Ja, das machen wir dann, auf Mike.
2: Ich wollte gerade dazu noch was sagen, aber ich habe mir gedacht, nein, nichts davon wird sich jetzt richtig anhören. Alles davon wäre ein bisschen creepy.
0: Das machen wir dann off-camera. Off-Mike, Entschuldigung.
2: Jawohl, wir sind ja gar keine jugendfreie Sendung, solange man nichts sieht.
0: Was hast du vor? Ich habe Angst.
1: Naja, aber diese Leidenschaft, die mit dem pinken Bandana einhergeht, die kann man ja durchaus auch verbal artikulieren, glaube ich. Also man könnte es ja auch, das ist etwas, das man hören kann.
2: Richtig, darum geht es ja. Und außerdem, nein, das werde ich jetzt nicht nur mehr nachmachen, weil du hast dich schon mal darüber beschwert, dass du mir den Nippel drei Tage lang wehtan hat, nachdem ich geschnipst habe.
0: Du hast den Bandana aber auch rechts oben. Na, scheiße, links. Fuck.
2: Und du hast
0: scheiß Links-Rechts-Schwäche. Ist nicht gut, wenn man Hanky-Code lernen will.
1: Aber Fabian, tragst du nicht auch öfters ein rotes Bandana?
0: Rotes?
1: Hast du nicht ein rotes? Doch, er hat doch ein rotes.
0: Ich habe kein rotes Bandana.
1: Ein schwarzes, ein blaues, ein grünes. Es ist ein klassisches.
0: Ich habe viele verschiedene.
2: Er hat wirklich viel, aber ich glaube, ein rotes ist nicht dabei.
0: Ich habe theoretisch irgendwo mal aus irgendeinem bunten Set ein rotes Bandana daheim liegen, aber das passt bei mir nirgends dazu. Und ich trage sie ja nicht so, wie man Hanky-Code tragen würde. Ich nehme sie ja immer aus Stirnband her.
2: So, meine Lieben, Bockmas.
0: Haben wir genug? Das nur genug rausspielen. So, kann ich.
1: Sind wir so schlimm? Ist es so schlimm für die zur Ertrogenheit?
2: Nein, es ist ganz toll mit dir, nur der da neben mir nervt.
0: Das Problem ist ja dann.
1: Er hat gar nicht gerülpst. Also, er hat kein einziges Mal gerülpst.
2: Das ist nur, weil du da warst. Das hat er so quasi an mir, als du es gesagt hast, oder?
0: Ich kann es auf Befehl.
1: Oh, wie geht das? Wie ist das physikalisch? Nein, ich finde das ganz schlimm.
0: Du schluckst ein bisschen Luft runter.
1: Nein, ich will es nicht lernen.
0: Aber nur
1: ich
0: so halb, das dass sie dann gleich wieder hochkommen.
1: Ja, aber wie kann man was halb runterschlucken? So, ich glaube, ich höre das auf.
0: Conny, du hast das letzte Wort.
1: Na, schön war's. Ich kann es sehr empfehlen.

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0: Salü und herzlich willkommen zu einer neuen Folge von Die Stadt im Blick. In der 26. sommerlichen Ausgabe widmen wir uns einer aktuellen Ausstellung im Museum der Moderne am Mönchsberg. Dort wird gerade eine Retrospektive der französischen Architektin, Designerin und Fotografin Charlotte Perriand gezeigt. Nach einer großen Ausstellung in der Louis Vuitton Stiftung in Paris 2019 wird ihr nun auch erstmals im deutschsprachigen Raum eine Einzelausstellung gewidmet. Mein Name ist Andrea Rosenberger, zu Gast im Studio der Radiofabrik sind Harald Kretschi, Direktor des Museums der Moderne, sowie Barbara Herzog, eine der beiden Kuratorinnen der Ausstellung. Herzlich willkommen. Ich darf euch kurz vorstellen. Harald Kretschi studierte in München und Augsburg Kunstgeschichte, Kunstdidaktik und italienische Philologie. Er war zunächst als freier Kunsthistoriker in Wien tätig, ehe er die wissenschaftliche Leitung des Archivs der Kiesler Stiftung Wien übernahm. 2009 kam er ans Belvedere, wo er ab 2016 Chefkurator war. Seit 2023 zeichnet er nun für die künstlerische Ausrichtung des Museum der Moderne Salzburg verantwortlich. Barbara Herzog hat in Innsbruck Kunstgeschichte studiert und ist seit 2004 Kuratorin am Museum der Moderne Salzburg. Sie ist dort auch verantwortlich für die Betreuung der grafischen Sammlung, Gemälde und Skulpturen. Neben der Organisation von Sammlungsausstellungen liegt ihr kuratorischer Schwerpunkt auf der Moderne und hier im Besonderen auf Ausstellungsprojekten zu KünstlerInnen im Exil, mit Exilhintergrund. Aber nun zu Charlotte Perriand. Sie wurde 1903 in Paris geboren, also vor 123 Jahren. Sie besucht die Kunstgewerbeschule in Paris, die sie 1925 abschließt. Aufsehen erregt ihre vollständig aus vernickelten Kupfer und eluxierten Aluminium konstruierte Bar sous le toit, Bar unterm Dach, die sie für ihre eigene Wohnung entwirft und die auf der Ausstellung Salon d'Automne im Jahr 1927 zu sehen ist. In diesem Jahr wird sie auch Mitarbeiterin im Büro von Le Corbusier in Paris, einem der wichtigsten Architekten der Moderne. 10 Jahre bleibt sie in seinem Büro und entwickelt mit ihm und seinem Cousin Pierre Jeanneret wegweisende Möbel aus Stahlrohr, wie die Schaukelliege Chaise Longue Bus Collante, die auch als LC4 bekannt ist. In seinem Büro lernt sie auch das Handwerk der Architektur und sie baut sich ein Netzwerk an Kollegen und Künstlern auf. 1937 verlässt sie das Büro und gründet später mit Jean Prouvé und Georges Blanchot ein Architekturbüro zur Gestaltung von Fertighäusern aus Aluminium. Kurz vor dem Ausbruch des Zweiten Weltkriegs erhält sie die Möglichkeit, nach Japan zu reisen, um als Beraterin im Bereich Kunst und Kunsthandwerk tätig zu sein. Sie organisiert Ausstellungen und bekommt Aufträge in Indochina, wo sie 1943 bis 1946 lebt. Auch ihre einzige Tochter Pernette kommt in dieser Zeit zur Welt. Mit ihr kehrt sie nach dem Krieg nach Frankreich zurück. In den 50er Jahren hat sie nochmals die Gelegenheit, nach Japan zu reisen. Mit dieser zweiten Reise endet die Ausstellung im Museum der Moderne. Harald, Charlotte Perriand, wenn man in ihr Leben eintaucht, findet man eine unglaubliche Fülle an Material. Sie war ein Mensch, der für seine Arbeit lebte, beseelt von dem Gedanken, dass Architektur und Design für alle Menschen ein besseres Leben bringen. Wann bist du ihr das erste Mal begegnet?
2: Also ich bin ihr das erste Mal begegnet in meiner Zeit, als ich in der Kiesler Stiftung gearbeitet habe. Und Frederik Kiesler, der österreichische Architekt und Designer, hat in den 40er Jahren Paris besucht, also ist aus seinem Exil in New York kurz mal nach Paris gefahren. Und da wird eben berichtet, dass er Arbeiten von Charlotte Perriand, Möbel und Design von Charlotte Perriand gesehen hat. Und natürlich ist es in der Auseinandersetzung mit Architekturgeschichte und Architekturtheorie immer spannend, wenn da plötzlich eine Frau auftaucht in dieser ganzen Männergesellschaft und die sich da behauptet hat in dieser Zeit. Und auch im Zusammenhang der ganzen theoretischen Auseinandersetzung mit Architektur und organischen Materialien ist man dann sehr schnell auch bei Charlotte Perriand und ihrer Idee des organischen Bauens.
0: Barbara, als Kuratorin, wie geht man mit so einer Fülle um? Die Ausstellung entstand ja in Kooperation mit den Kunstmuseen Krefeld und der Jean Miró Stiftung in Barcelona. Wie wurde denn die Auswahl für Salzburg getroffen und die Ausstellung gestaltet?
3: Die Ausstellung ist die erste Designausstellung hier im Museum. Und gemeinsam mit meiner Kollegin Katharina Erl haben wir uns überlegt, im Unterschied zu Krefeld auch die Anfänge von Charlotte Perriot etwas zu thematisieren, um unseren Besucherinnen und Besuchern auch zu zeigen, was war damals um 1920 eigentlich üblich, um zu erkennen, wie innovativ Charlotte Perriot war. Ansonsten waren wir recht rasch der Meinung, dass der beste Weg ist, die Designerin, Architektin unserem Publikum vorzustellen, dass wir einen chronologischen Ablauf der Ausstellung wählen, um so Schritt für Schritt mit den Besuchern aufzuzeigen, wie sich Perriot entwickelt hat. Und das ist wirklich ein sehr spannender Weg, weil für sie war immer nicht die Funktion alleine, sondern es musste auch einen sozialen Anspruch haben. Architektur, Design ist nicht für den luftleeren Raum, sondern es ist immer für den Menschen, für die Umgebung, für einen bestimmten Zweck. Und das war ja immer ganz wichtig zu betonen und herauszustellen. Und so kamen wir eben zu diesen 8 Kapiteln, die die Ausstellung zeigt, sehr Hand in Hand mit den Kapiteln in Krefeld, aber mit neuen Schwerpunktsetzungen, mit die erwähnten Anfänge, aber auch ihre Fotografie und wie sie sehr stark, also ihre Naturverbundenheit haben wir sehr stark herausgearbeitet und zusätzlich einen Biwak nachbauen lassen mit der TU München und der Fachhochschule Salzburg, der dann aber auch in Krefeld gezeigt worden ist. Aber dieses Charlotte Perriot und die Berge war uns hier in Salzburg auch ein großes Anliegen.
0: Mhm. Darauf werden wir nachher auch noch ein bisschen eingehen. Pernette Perriot-Barsac ist eben die einzige Tochter von Charlotte Perriot und wurde 1944 in Indochina geboren. Da war Perriot für damalige Verhältnisse schon ziemlich alt, nämlich 41 Jahre. Pernettes Vater war Direktor der Air France, daher reiste die Familie viel, gemeinsam getrennt. Pernette verwaltet ja jetzt zusammen mit ihrem Mann Jacques Barsac den Nachlass und gestaltet Ausstellungen und Publikationen, um eben die Bedeutung ihrer Mutter für die Geschichte der Moderne sichtbar zu machen. Wie muss man sich denn das Zeitalter vorstellen, in das Charlotte Perriot 1903 geboren wurde? Welche Ereignisse prägten denn ihre frühe Kindheit, Jugend?
2: Also vielleicht grundsätzlich ist einmal zu sagen, dass das natürlich genau dieser Scheitelpunkt war, dass die Jahrhundertwende, also das, was wir in Wien kennen, um Wien um 1900, das gab es natürlich auch in Paris, also so eine, schon auch eine Utopie eines Gesamtkunstwerks, dass Gestaltung eben Möbel, Architektur, Kunst und dann Fotografie damals noch nicht, aber trotzdem, dass diese Elemente eigentlich als ein Gesamtkunstwerk zu sehen sind für die Künstler. Und ich glaube, das ist der Geist, mit dem sie beginnt auch und studiert. Gleichzeitig natürlich nach dem Ersten Weltkrieg kommt dann natürlich diese ganze neue Material-Ikonografie und Technologie auch noch dazu, also wie man mit neuen Materialien umgeht. Und ich glaube, das war die große Herausforderung für die jungen Architektinnen und Architekten. Wie gehe ich mit der Tradition um, einer allumfassenden Gestaltung, aber mit neuen Technologien und neuen Materialien, die eben noch nicht so als fancy oder sexy gehalten haben. Also ein Stahlrohrstuhl wurde landläufig als hässlich angesehen in den 20er Jahren. Also heute schauen wir auf diese Ikonen, aber damals war das alles andere als hübsch im landläufigen Sinne. Und ich glaube, da lag die große Herausforderung, oder Barbara?
3: Ja, natürlich. Und bei ihr ist es so, dass sie natürlich dass die ersten vier Jahrzehnte des vorigen Jahrhunderts waren ja stark durch Kriege geprägt, soziale Unruhen, schwierige Wirtschaftslagen, und das fließt auch in ihr Design und ihr Architekturverständnis ein. Sie möchte nicht für die Eliten planen oder designen, sondern für den einfachen Mann, die einfache Frau und deren Leben verbessern. Mhm.
0: Zu Beginn der Ausstellung sieht man ja die lachende Charlotte mit Kurzhaarfrisur zwischen ihren Kollegen, alles Männer im Büro von Le Corbusier. Nicht ungewöhnlich für diese Zeit, aber sie scheint sich auch sehr wohl gefühlt zu haben. Wie ist sie denn zu Le Corbusier gekommen, der damals bereits ein großes Architekturbüro geführt hat? Wie war das denn,
3: Barbara? Da gibt es das berühmte Zitat, dass sie bei ihm im Atelier stand und sich um eine Stelle beworben hat. Und seine Antwort ist ja mittlerweile in die Kunstgeschichte eingegangen mit dem Zitat: Hier besticken wir keine Kissen. Also diese chauvinistische Bemerkung zeigt sehr stark, wie die Männerwelt darauf reagiert hat, wenn Frauen in ihre Domäne eindringen wollten. Sie ist auf Le Corbusier gekommen durch seine Schriften und war einfach so begeistert davon, dass sie mit ihrem Selbstbewusstsein gesagt hat: Na, da will ich arbeiten, da gehe ich hin. Und sie hat sich dann zum Glück auch von seiner Absage nicht demotivieren lassen. Und somit ist eine Absage auch der Beginn ihrer Karriere.
2: Ja, das ist wirklich so, dass sie einfach hartnäckig geblieben ist. Und auch als sie dann sozusagen ihren eigenen Weg gegangen ist und die ersten Stahlrohrmöbel designt hat und damit Aufsehen erregte, hat Le Corbusier sie sozusagen ins Atelier holen lassen. Und sie ist nicht als einfache Mitarbeiterin gekommen, sondern sie war als Leiterin der Innenausstattungsabteilung ins Büro geholt worden. Also sie hat eine leitende Funktion gehabt und damit war das natürlich für sie ein unglaublicher Karrieresprung. Und da, ja, würde mal sagen, dass hat eigentlich ihre Karriere maßgeblich mitgeprägt. Mhm.
0: Vielleicht kurz zu ihren Möbeln. Was war denn das Neue, was sie da eingebracht hat? Le Corbusier hat sich ja nicht so mit der Inneneinrichtung, oder hatte auch keine Zeit, sich so damit auseinanderzusetzen. Also er hat ihr das übergeben. Aber was war denn da das Neue, das sie eingeführt hat oder entwickelt hat? Barbara, Harald. Barbara, bitte, gerne.
2: Barbara, bitte.
3: Das waren eben diese neuen Materialien. Corbusier hat in Stuttgart eine Ausstellung gesehen mit den Bauhausmöbeln und hat gewusst, er ist mit seiner Ausstattung der Häuser im Rückstand und er muss das aufholen. Bauhausmöbel sind natürlich die bekannten Stahlrohrmöbel, wie der Vasilis-Stuhl, und Charlotte Perron war jemand, die eben für diese Materialien, denen Materialien sehr offen gegenüberstand. Und sie hat, wie schon in der Einführung erwähnt, nach ihrer Absage in ihrer eigenen Wohnung, in ihrem Atelier, eine Bar sur le toit entwickelt, also die Bar unter dem Dach. Anstelle eines typischen Wohnzimmers der Jahrhundertwende hat sie sich für eine Bardecke entschieden, die mit Aluminium verkleidet war. Dann Barhocker dazu, das waren Drehsesseln, die man eigentlich aus dem Bürokontext kannte. Später kam auch noch ein Tisch dazu, der ausziehbar war und auch immer bedacht, der Hausfrau die Arbeit zu erleichtern, ein Tisch mit einer Gummimatte, die man weiter drehen konnte, sodass nicht eine Tischdecke gewaschen werden musste, sondern einfach diese Gummimappe abgewischt und weitergedreht werden konnte. Also sie hatte dieses Auge für die neuen Materialien, und damals waren auch die Automobilsalons kamen auf, wo man diese neuen modernen Karosserien bewundern konnte. Und die Lampe in dieser Wohnung war dann auch eine Lampe eines Autos, die sie an die Wand angebracht hatte. Also sie hat einfach gesehen, wie sie Materialien verwenden kann und für ihre Zwecke. Also sie hatte da keine Hemmschwelle, auch Materialien aus dem Flugzeugbau einzusetzen. Flugzeuge war damals auch alle sehr interessiert, und deshalb hat sie einfach das Material, das sie spannend fand und für das sie für diese Funktion als geeignet empfand, eingesetzt. Und das hat natürlich Le Corbusier sehr imponiert. Mhm.
0: Man sieht ja die tolle Liege. Möchtest du uns kurz beschreiben, was diese Liege denn ausmacht, diese Chaise Longue Bousse Calon, dass ich es richtig überspreche?
2: Genau, also vielleicht ist auch die Chaise Longue ist eigentlich unser Schlüsselwerk letzten Endes, weil wir damit ganz viele auch abholen können, viele Besucherinnen und Besucher, weil wenn jemand mit Charlotte Perriand schon mal in Berührung gekommen ist, dann ist es vielleicht doch eine Abbildung von dieser Chaise Longue, also von dieser neuen Liege, die in Stahlrohr ausgeführt worden ist. Und die ist eben, es ist eigentlich letzten Endes nichts anderes als ein Gestell, und in diesem Gestell liegt eine Stahlrohrgestellwanne. Und man kann diese Wanne entweder steiler stellen oder flacher stellen. Also man braucht keine Mechanik, man muss nichts verstellen und so weiter, sondern man kann das ganz leicht einfach verrutschen. Und viele kennen eben diese Bilder. Und jeder spricht immer von der sogenannten Le Corbusier Chaise Longue, ja, oder von der Le Corbusier Liege. Und wir wollten einfach diese Liege hernehmen, um diesen Mythos zu brechen und den Leuten zu zeigen, nein, das ist eben nicht Le Corbusier, sondern da hat eine Frau maßgeblich mitgearbeitet, die es wert ist, euch vorzustellen. Und bei dem Stahlrohr, das war natürlich auch am Anfang, die Liege, wie sie konzipiert war, war trotzdem sehr aufwendig. Und die Firma Tonnet in Paris hat die ersten Prototypen gemacht und wollte das in Serie dann auflegen. Aber man hat gemerkt, hoppla, es ist doch relativ viel Material, es ist sehr aufwendig, es sind sehr viele unterschiedliche Mechanismen. Und es ist dann letzten Endes an den Kosten gescheitert, beziehungsweise dann eben auch schon wieder an der Zeit, nämlich dann im Hinblick auf den Zweiten Weltkrieg, gab es dann relativ bald Materialrestriktionen. Man durfte nicht, Material wie Stahl und Chrom war limitiert, und da war es dann schnell auch einfach wieder Schluss mit den Stahlrohrmöbeln. Also die Utopie der Stahlrohrmöbel dauerte nicht lang, weil mit dem Zweiten Weltkrieg dann, also ab 34 und spätestens ab 38, mussten die Architekten eigentlich schon wieder nach Alternativen suchen. Und da bot sich dann wiederum das Holz an, weil es einfach vorhanden war.
0: Meine Gäste haben auch wieder Musik mitgebracht. Wir hören Woman von Cat Power aus dem Jahr 2018.

0: In der Ausstellung wurde auch ein Apartment nachgebaut und man kann von Charlotte Perriand entwickelte Möbel benutzen und auch eine Kücheneinrichtung bewundern. Wie auch die österreichische Architektin Margarete Schütte-Lihotzky widmete sie sich diesem Thema mit empirischen Studien. Auf welches Ergebnis kam denn Perriand, Barbara?
1: Also diese Auseinandersetzung mit Küchen und Arbeitsabläufen, das hat eigentlich eingesetzt in den USA. Da hat man angefangen, Arbeitsorganisation der Industrie auf die Arbeitsorganisation im Haushalt zu übertragen. Und in Österreich war es eben Schütte-Lihotzky, die mit der Stoppuhr auch die Arbeitsabläufe nachverfolgt hat, um so möglichst viele Schritte und Griffe zu ersparen. Und bei Charlotte Perriand war auch ein wichtiger Punkt dann die Trennung der Arbeit, der Räume, der Arbeitsbereich aufzuheben, dass die Frau, damals waren es halt meist die Frauen, die in der Küche standen, auch mit den Besuchern sprechen konnten, die Kinder im Blick hatte. Und sie hat wirklich, man könnte fast sagen, Inventarlisten gemacht, um zu erfassen, was braucht man für den Haushalt, wie viele Teller, wie viele Töpfe. Und danach hat sie dann die jeweiligen Schränke entworfen. Und das war auch standardisiert und normiert, sodass man das dann noch individuell anpassen konnte. Aber sie wollte leere, aufgeräumte Räume haben. Und um das zu erreichen, musste man genug Staumöbel haben, Staumöglichkeiten. Und das war immer ein großes Anliegen. Und sie hat das wirklich sehr wissenschaftlich, kann man schon sagen, ist sie dem nachgegangen, um das auch dann umsetzen zu können.
0: Stichwort Stauraum. Man sieht ja in diesem Apartment auch so schulterhohe Schrankelemente als Raumteiler. Der Stauraum war ja für Perriand eigentlich der wichtigste Raum, hat sie mal gesagt. Was hat sie denn da entwickelt oder umgesetzt?
2: Ich glaube, das Wesentliche an diesen Stauräumen ist, dass sie versucht hat, das architektonisch zu nutzen. Nämlich, sie hat gesagt, ich muss ja keine Wand bauen, wenn ich einen Schrank dafür habe, der mir einen Raum trennt. Und in dem Fall im Salon d'Automne wird praktisch der Ess- und Wohnbereich zum Schlafbereich mit einem schiebetürartigen Schrank oder Kommode, große Kommode, abgetrennt. Damit hat sie natürlich auch hier die Möglichkeit, jederzeit den Raum zu verändern. Sie kann den Raum etwas größer machen oder kleiner machen, je nachdem, wo sie dieses Element aufstellt. Und das ist, glaube ich, schon so ein bisschen der Philosophie von Le Corbusier auch geschuldet, der diesen freien Grundriss propagiert hat. Also möglichst offene Grundrisse zu planen, damit man dann innerhalb dieses Grundrisses möglichst viel Spielmöglichkeiten und Variationsmöglichkeiten hat. Und diese Trennelemente und Stauräume, die hat sie wirklich bis zuletzt perfektioniert, und wir haben ja auch dann spätere Regalsysteme in der Ausstellung, wo man das ganz gut sehen kann. Das zieht sich wirklich wie so ein Leitmotiv eigentlich durch ihre Designerarbeit.
0: Charlotte Perriand war ja sehr freiheitsliebend, da war auch schon das Stichwort Freiraum, freiheitsliebend. Sie ist ja nicht nur in Paris, sondern auch bei den Großeltern auf dem Land aufgewachsen, daher liebte sie die Natur auch sehr und die Landbevölkerung. Und um ihren Kopf frei zu bekommen, hat sie ja ausgiebige Berg- und Skitouren gemacht. Und bei ihren ausgedehnten Wanderungen und vor allem bei Unwetter fehlte ihr manchmal eine Unterkunft. Du hast es vorher schon erwähnt, was da entwickelt wurde von eurer Seite. Schilder doch mal, Barbara, was ist denn da entstanden?
1: Also Perriand war wirklich eine Bergsteigerin, hat hohe Gipfel erklommen. Und natürlich kann es da passieren, dass das Wetter umschlägt. Und dann wäre das Wichtige, was man brauchen würde, einen Unterschlupf. Und sie hatte die Idee, so eine kleine Notunterkunft zu bauen, die zerlegt werden konnte und dann mit Pferden, Mauleseln auf den Berg transportiert und von ein paar Laien, und sie sagte damals wirklich Laien, das hat meine Kollegin und mich etwas verwundert, die dann diese Teile zusammensetzen konnten. Es ist ein Rahmen, ein Gerüstrahmen, Rohre, so wie sie für die Gerüste an Baustellen verwendet worden sind. Und innerhalb dieses Gerüstrahmen kam ein 4x2,5 Meter hoher Kubus eingesetzt mit schiefem Dach. Und diese Einzelteile wurden dann eben am Berg zusammengesetzt. Durch diese Stahlrohre konnte man die Bodenunebenheiten ausgleichen. Und natürlich waren noch Stahlseile im Einsatz, damit das alles verankert werden konnte, eben bei starken Windböen. Aber wir haben ja das von der DU München, das ist der Lehrstuhl für Konstruieren und Entwerfen, und von der Fachhochschule Salzburg, Green Building, gemeinsam also rekonstruieren lassen. Die DU München hat wunderbare Werkstätten, wo das alles umgesetzt werden konnte. Katharina Erl und ich waren dort draußen, konnten etwas zusehen, wie das gebaut und zusammengestellt worden ist. Deshalb glauben wir nicht an Laien, die das zusammenstellen können. Aber der Ansatz ist natürlich sehr faszinierend. Es wurde auch aufgestellt, das erste Mal an der Seine zur Demonstration und dann auf dem Mont Joly, immerhin auf 2000 Meter Höhe. Und ich glaube, ich muss noch dazu sagen, dass Berion war eine Teamplayerin und hat sich immer die Experten mit an Bord geholt, und hier ist es der Aluminium-Experte André Doulon, der da mitgeholfen hat, diesen Biwak zu entwickeln. Und sie ist dann selbst längere Zeit auf 2000 Meter in diesem Biwak geblieben, um auch Notizen zu machen, was sie zukünftig verbessern könnte. Wie ist es mit dem Wind, wie ist es mit dem Regen, mit dem Wasserabfluss? Also sie hat das sehr genau beobachtet, um immer auch an Verbesserungen, über Verbesserungen nachzudenken. Hm.
0: Was passiert eigentlich mit dem Biwak nach der Ausstellung? Kommt er vielleicht ins Gebirge?
2: Also wir sind sehr offen für Anfragen. Natürlich ist das ein Objekt, das bei uns in der Sammlung dann verbleiben wird, und da müssen wir schauen. Aber grundsätzlich wäre es natürlich schön, wenn es eine weitere Nutzung auch gibt. Ich glaube, bei dem Projekt ist auch ganz schön, die Philosophie der 20er, 30er Jahre der Avantgarde, der Künstler und Architekten, ist sehr schön ablesbar, weil es ging eben darum, nicht nur eine Schutzhütte zu bauen, sondern wie kann man auf so engem Raum ein angenehmes Wohngefühl schaffen, damit man sich dort auch angenehm aufhalten kann. Und das ist heutzutage aktueller denn je, nämlich auf minimalem Raum zu leben und gut zu leben. Also Minimal Housing ist gerade in den Städten natürlich ein Thema, aber vor allem auch bei Flüchtlingsunterkünften ist auch die Frage, wie muss so eine Unterkunft aussehen, damit sie trotzdem menschenwürdiges Leben ermöglicht.
0: Mhm. Sie hat ja auch von ihrem Mann eine erste Kamera geschenkt bekommen und bei diesen Ausflügen auch immer mitgenommen. Sie dokumentiert damit das Landleben, aber auch die Natur. Und in der Ausstellung sind ja um diesen Biwak herum auch wunderbare Fundstücke abgelichtet oder auch Objekte, die aufgrund ihrer Struktur faszinieren und begeistern. Wie ist sie denn, was hat sie denn mit ihrer Fotografie, was hat es damit auf sich, Barbara?
1: Also der Fotoapparat hat sie eigentlich ständig begleitet, und er hat das Notizbuch ersetzt. Alles, was sie in der Natur entdeckt hat, das ihr aufgefallen ist, Formen, besondere Strukturen, hat sie auch fotografiert, weil sie war in der Lage, aus diesen Formen dann plötzlich etwas ganz anderes zu machen. Das war ein Katalog für sie, also diese Fotografien, wo sie immer nachblättern konnte und für Bauaufgaben, Designaufgaben dann auf solche Strukturen oder Formen zurückzugreifen. Es gibt zum Beispiel einen zweiten Biwak, den Biwak Donneau, der wurde inspiriert durch ein Karussell. Also man sieht, wie offen sie dazu gegangen ist und mit welchem Blick sie auf die Dinge geschaut hat, sodass sie gewisse Funktionsprinzipien auf ganz andere Bereiche übertragen konnte. Das war das eine. Gleichzeitig hat sie Fundstücke fotografiert, großformatig entwickelt, und diese Fotos sind eigenständige Kunstwerke auch. Und sie war ja nicht nur in der Architektur und im Design der Meinung, das müsse für alle sein, sondern ihr demokratischer Ansatz war auch so, Wir hätten alle gern wunderbare Gemälde in der Wohnung hängen oder Skulpturen, aber wir wissen, wir können uns das nicht leisten. Aber jeder kann rausgehen in die Natur, kann besondere Steine entdecken und diese dann wie eine Skulptur in der Wohnung aufstellen, also seine eigene Kunstausstellung in der Wohnung machen. Mhm. Und die Fotografien wurden teilweise dann auch in ihre Möbeldesigns integriert.
0: Mhm. Sie hat ja auf diesen Ausflügen auch die einfachen Bauern und die selbstgebauten Möbel dokumentiert. Sie wendet sich eben in dieser Zeit, wie du schon sagst, der Wirtschaftskrise dann auch dem Material Holz zu. Was entwickelt sie denn da? Ich denke da an diesen wunderbaren Tisch, der in eurer Ausstellung steht. Wie geht sie da, wie wandelt sich das sozusagen da vom Stahlrohr zum Holz?
2: Also ich würde mal sagen, es geht einmal auch rein in der Ästhetik, von dem klassisch quadratischen oder rechteckigen hin zu eher runderen, mehreckigen, offenen Formen. Das sieht man zum Beispiel bei diesem Tisch, den wir in der Ausstellung zeigen aus den 30er Jahren. Bei den Schemeln, die sie dann macht, da hat sie sich auch inspirieren lassen von den Make-Schemeln und den einfachen Möbeln. Also sie hat versucht, wieder da auch zu schauen, was sind die minimalen Anforderungen, damit etwas gut funktioniert. Und ich glaube, da liegt ein ganz großes Momentum bei ihr, dass sie sagt, Einfachheit heißt nicht nur rechteckig und möglichst clean, sondern einfach heißt in der Handhabe einfach und möglichst funktional. Und vielleicht noch eine Sache zu den Fotos. Auffallend, und deswegen haben wir sie in die Ausstellung genommen, sind auch diese Knochenfotos. Also die sehen aus wie so ein bisschen surrealistische Fotografie, aber letzten Endes ist es auch eine Recherche, wie Statik in der Natur funktioniert. Also wie kann man vielleicht mit weniger Mitteln statisch ähnliche Ergebnisse erzielen wie mit einer klassischen statischen Häuserkonstruktion. Und da haben sich die Architekten damals sehr stark auch der Natur und den Lebewesen zugewandt. Also man hat Termiten, Hügel und Bauten analysiert. Wie machen die das, dass das so gut steht? Ja? Diese kleinen Ameisen, wie können die das bewerkstelligen? Und das war ganz wesentlich in dieser sogenannten organischen Architektur, wo man wieder genauer geschaut hat. Also die Vögel, die ja leicht sein müssen und fliegen können müssen, wie sind die gebaut? Also da haben die Architekten sich sehr stark inspirieren lassen. Und daraus sind natürlich diese organischen Formen dann auch entstanden.
0: Wir machen nochmal eine kurze Pause mit einem Lied aus dem Jahr 1930. Josephine Baker singt Chez deux amours. Sie wurde auch von Perillon in einer Zeichnung festgehalten übrigens.

0: Meine Gäste sind heute Harald Gretschi, Direktor des Museums der Moderne, und Barbara Herzog, Kuratorin der Ausstellung Charlotte Perriand – Modern Leben, Architektur, Design und Fotografie. Charlotte Perriand war auch ein politischer Mensch. Aufgewachsen, wie wir schon gehört haben, im Ersten Weltkrieg, erlebte sie dessen Auswirkungen. Sie selbst war überzeugte Kommunistin. Welche Frage trieb denn, und wir haben das schon ein bisschen gehört, generell die Architekten und auch Perriand in dieser Zeit um, Barbara? Wir haben ja schon von diesem Minimal Housing gehört. Was war denn das?
1: Also die Zeit nach dem Ersten Weltkrieg war ja geprägt von einer großen Wohnungsarmut. Und hier hat man dann auch die Stadtplanung und die Architekten in die Pflicht genommen, um hier die sozialen Spannungen, die soziale Lage zu verbessern. Und das war natürlich auch ganz auf Linie von Charlotte Perriand, die ja immer für alle bauen und designen wollte. Und sie war eben auch sehr stark links gerichtet und hatte einen sehr kritischen Blick auf Paris und die Umgebung und hat das auch mit einer riesigen Fotomontage dokumentiert, die 1936 ausgestellt wurde. Und das wurde auch als Provokation empfunden, hat für etwas Aufregung gesorgt, aber sie hat eben gezeigt, was sind die Probleme in Paris. Und sie hat eigene Fotos dafür verwendet, aber auch Fotos von Freunden, Freundinnen, Fotos aus Agenturen und das noch mit Statistikmaterial und Text kombiniert. Und so zeigt sie zum Beispiel, dass die Kindersterblichkeit in den reichen Vierteln in Paris um vieles geringer ist als in den armen Vierteln. Und hier muss eben etwas gemacht werden, muss angesetzt werden. Und es ist nicht nur in Paris, sondern in ganz Europa wird über diesen Minimalwohnraum diskutiert. Und Charlotte Perriand kommt zu dem Schluss, dass pro Mensch 14 Quadratmeter erforderlich sind, um ein friedliches, gutes Miteinander zu ermöglichen. Und sie entwirft mehrere Wohneinheiten, um zu zeigen, wie diese 14 Quadratmeter dann je nach Familiengröße erweitert werden kann.
2: Ja, es war wirklich so, dass die Architekten sich auch selbst aktiv in diesen Prozess eingebracht haben. Also sie haben eingefordert, eingebunden zu werden in der Frage, wie Wohnraum zu gestalten ist, damit er gesünder, besser, sozialer und letzten Endes auch erfolgreicher ist. Und sich da einzubringen in einem Bereich, nämlich der Stadtplanung, das war ja neu. Also, aber die Ideen waren eigentlich in der Schublade. Man hat nur gesagt, wir wissen eigentlich schon sehr viel darüber und lasst uns doch mal hier neue Ideen umsetzen. Und wir wissen ja dann, 1925 mit dem Bauhaus gab es dann die ersten Versuche hier mit Kleinwohnungen und Häusern für Arbeiter hier auch Dinge wirklich in die Realität umzusetzen. Und in Paris waren natürlich noch diese alten Häuserzeilen. Man sieht es schön in der Collage, wo sie dann schreibt, also wenn man so in diesen engen Gassen, in diesen alten Häusern wohnt, dann gibt es eine Kindersterblichkeit von 27%. Wenn wir aber in modernen Wohnungen sind, dann sinkt die Kindersterblichkeit erheblich, weil einfach die Hygiene ein wesentlicher

0: Kollegen, eines japanischen Architekten, der auch im Atelier von Le Corbusier gearbeitet hat, der hat da die Verbindung hergestellt. Und natürlich, wenn man sich vorstellt, 1940 eine Reise nach Japan, sie vergleicht das selbst als eine Reise zum Mond, aber mutig wie sie war, sah sie das als neue Chance und hat sie dann ergriffen. Und Japan wurde dann zu einem Schlüsselerlebnis für sie. Wir haben ja gerade darüber gesprochen, wie wichtig das für sie Normierung, Standardisierung war. Und sie hat dann festgestellt, dass das nicht etwas der modernen Architektur ist, sondern dass in Japan das schon sehr lange Tradition hatte. Wenn man denkt, also die Tatami-Matten, die ja auch gewisses Standardmaß hatten, das ist in Japan schon immer so gepflegt worden und sie sah sich dann in vielen in Japan bestätigt. Und sie hat auch das weitergeführt, was sie in Europa schon gemacht hat. Sie ist zu den Handwerkern hingegangen, hat mit ihnen gesprochen, hat immer auch auf Augenhöhe mit den Handwerkern gesprochen. Und sie hat dort auch ein sehr gutes Materialverständnis entwickelt. Sie hat neue Materialien entdeckt. Sie war ja immer neugierig und hat auch dann Materialien, ungewöhnliche Materialien für ihre eigene Möbelentwürfe verwendet. Sie sah zum Beispiel eine Zuckerstange aus Bambus und das war für sie dann die Idee, warum mache ich nicht meine Liege auch aus Bambus? Also sie ließ sich dann von den neuen Materialien vor Ort inspirieren.
1: Harald, in einem Vortrag von 1942 erzählt sie, dass eine Ausstellung die wirksamste Weise sei, auf Produktionsprozesse Einfluss zu nehmen. Und bereits kurz nach ihrer Ankunft, genau gesagt nach 7 Monaten, stellt sie in den Takashimaya-Kaufhäusern in Tokio und Osaka aus. Was hat sie denn da ausgestellt und was sieht man bei euch in der Ausstellung?
2: Ja, vielleicht nochmal ganz kurz. Man darf sie ja auch nicht vergessen. Sie ist jetzt nicht einfach, weil sie eingeladen worden ist, nach Japan gegangen. Sie ist 2 Tage, wir haben gerade vorhin darüber gesprochen, 2 Tage nach dem Einmarsch der Deutschen in Paris hat sie das Land verlassen, weil sie natürlich um ihr Leben gefürchtet hat. Mhm. Also das war eigentlich eine Flucht. Und dann in Japan und mit dem Kriegseintritt Japans, dann der Weg nach Indochina, eigentlich eine weitere Form der Flucht und auch nicht so leicht, da wieder nach Hause zu kommen. Also insofern ist das schon auch eine bisschen existenzielle Geschichte gewesen von ihr. Und sie hat aber, und das ist ja das Interessante dann, sie hat relativ bald, eben 1942, diese Ausstellung machen, gestalten können. Und sie hat eben ihre Bambusmöbel dann dort erstmals auch präsentiert. Also sie hat sich ganz schnell auf diese neue Situation in Japan, in Südostasien auch eingestellt. Möbel, die eben so in Europa nicht möglich gewesen wären, weil Bambus braucht eine gewisse Luftfeuchtigkeit und das wäre in Europa nicht so leicht möglich. Und sie hat relativ schnell einfach, und das ist auch ihrer Bekanntheit geschuldet, dass sie so schnell Fuß fassen konnte, so schnell eine Ausstellung machen konnte. Und deswegen ist sie auch in Japan so berühmt, weil sie wirklich von Anfang an diesen Prozess aus dem reinen Kunsthandwerk industrielle Produkte zu schaffen, da maßgeblich mit beigetragen hat.
1: Ich finde es ja so spannend, es gibt ja diese 3 Worte, Selektion, Tradition, Kreation, also Auswahl, Tradition und Schöpfung als Untertitel dieser Ausstellung und ich sehe da schon auch einen Wandel in ihrem Denken, oder? Sie entdeckt ja dort auch die Tradition, das traditionelle Handwerk und beginnt dann, sich dafür zu interessieren und ist ja auch ein bisschen, steht im Ausstellungskatalog, ein bisschen gelähmt im ersten Moment, weil sie denkt, was soll ich machen? Du hast schon erzählt, sie wendet sich dann dem Material zu und den Handwerkern, oder?
0: Ja, sie besucht Handwerksbetriebe, um eben auch den Produktionsprozess kennenzulernen und dadurch das Verständnis für das Material zu erhalten. Und sie wendet wieder etwas an, was sie auch in Europa schon gemacht hat, eben in Europa in den Bergen, da hatte sie sich die einfachen Bauernhäuser angeschaut, diese einfache Möblierung der Bauernhäuser, weil das einfach mit den Mitteln vor Ort, mit einfachen Mitteln umgesetzt werden kann. Und sie schaut sich jetzt in Japan auch an, was sind die Rohstoffe vor Ort, was kann einfach umgesetzt werden, was ist authentisch. Und zusätzlich kommt, wir haben auch in der Ausstellung einen Teppich. Sie hat auf dem Schiff ein Graffiti eines Matrosen gesehen, das so ein Grappeltier

0: zeigt, also schwer zu sagen, was genau für ein Tier, mit vielen Füßchen auf jeden Fall. Und dieses Motiv hat sie abfotografiert und dann in ihrem Teppich einweben lassen. Auch hier wieder diese Verbindung mit ganz ungewöhnlichen Inspirationsquellen, die sich findet. Und dieser Teppich war auch in dieser Ausstellung zu sehen mit den Bambusmöbeln, Bambusliegen und auch einer Bambuslampe.
1: Und man sieht auch ganz schön, wie sie Fotografie verwendet im Design. Also die Tischplatten werden dann, da wird unter das Glas liegt eine Fotografie. Einfach wie man mit ganz wenig Mitteln eigentlich gestalterische Effekte erzielen kann. Mhm. Das ist wirklich ganz schön.
2: Du hast ja schon gesagt, 4 Jahre Indonesien, sie muss dann Japan verlassen und sie kehrt dann nach Paris zurück, dann eben auch mit Kind. Wie knüpft sie nach all diesen Jahren, also sie war ja dann lang sozusagen weg aus Frankreich, wie knüpft sie da wieder an? War sie mit ihren Freundinnen, Kolleginnen auch während des Krieges in Kontakt oder wie hat das funktioniert?
0: Also Charlotte Perriot war eine gute Netzwerkerin, also dieses modernen Begriff kann man auf jeden Fall für sie anwenden. Sie hatte nur das Handicap, wie sie dann zurückgekommen ist, dass sie eigentlich nicht mehr als Architektin selbstständig arbeiten konnte, weil mittlerweile war die Architektenausbildung zu einer akademischen Ausbildung geworden und sie war dann auch nicht in der Architektenkammer Mitglied. Das wäre notwendig, um Pläne abzuzeichnen, freizugeben. Und deshalb hat sie dann mit sehr vielen Architekten, Kollegen, Kolleginnen zusammengearbeitet. Also das war ihr Lösungsschritt und sie war eine Teamplayerin. Also das hat auch sehr gut für sie gepasst. Und in den 50er Jahren kommt dann schon Prouvé ins Spiel, der ein Studentenwohnheim planen muss, darf. Und sie ist mit dabei, die kleinen Zimmer auszugestalten. Und ich glaube, jeder, der diese Zimmer in der Ausstellung sieht, würde gern in diesen kleinen Zimmern, die nur 15 Quadratmeter haben, aber laut ihr locker Platz für 6 bis 8 Studenten zum gemeinsamen Lernen und Feiern bieten, dort also seine Studienjahre verbringen hätte können.
1: Auch da ist es ja wieder so, sie kommt ja zurück aus Japan oder aus Indochina und sie nimmt natürlich wieder Kontakt mit Le Corbusier auf und sie arbeiten auch wieder gemeinsam. Und Jean Prouvé ist ja damals auch schon ein bekannter Architekt gewesen. Also sie hat immer mit den besten Leuten zusammengearbeitet und deswegen war sie auch immer, sie war immer in der ersten Riege dabei. Also und das geht dann bis zum CIAM-Kongress, also zu den großen Kongressen, internationalen Kongressen, da wird sie auch immer wieder eingeladen. Also sie war immer vorne, eben klassisch, wie der Name Avantgarde sagt, immer vorne dabei, die Speerspitze der Denker und auch der Macher, da war sie immer zu finden. Also insofern ist es auch kein Rückschritt, man kommt zurück und weiß nicht mehr, was man tun kann. Ja, gerade Barbara Herzog hat es ja erklärt mit der Architektenausbildung. Sie hat durchaus immer sofort wieder Arbeitsaufträge annehmen können und längere Zeit mit den Kollegen auch zusammengearbeitet.
2: Mhm. Wir machen noch mal kurze Pause und hören eine japanische Indie-Band. After Dinner heißt diese Band und hören Ironclad Mermaid aus dem Jahr 1989.

0: Ja, wir kommen jetzt schon zu ihrer zweiten Japan-Reise in den 50ern, glaube ich, begleitet sie ihren Mann eben nach Japan und sie gestaltet auch wieder eine Ausstellung. Was zeigt sie zum zweiten Mal in Japan und was ist zu sehen bei euch im Museum der Moderne? Harald, möchtest du?
1: Also man muss auch dazu sagen, die zweite Japan-Reise von Charlotte Perriand, für die Architekten der 20er Jahre war das mehr oder weniger die Pilgerstätte, einmal nach Japan zu fahren. Also im 19. Jahrhundert ist man nach Rom gepilgert, im 20. Jahrhundert die Architekten sind nach Japan. Ob das jetzt Frank Lloyd Wright war, noch vor dem Ersten Weltkrieg, aber vor allem dann auch Gropius, Mies van der Rohe, also die großen Architekten, die wollten alle einmal nach Japan. Und als Charlotte Perriand dann eben in den 50ern in Japan war, haben das einige Architekten auch zum Anlass genommen, sie auch dort zu besuchen, beziehungsweise einen Japan-Aufenthalt ging praktisch nur über Charlotte Perriand. Also weil man hat sie gefragt, ja, wo soll ich denn hin, was soll ich mir anschauen, was ist spannend und so weiter. Also sie hat eigentlich die männlichen Kollegen der europäischen Architekturavantgarde in Japan eingeführt. Das darf man ruhig so sagen. Mhm. Und sie hat diese Idee, diese Ausstellung Les Synthèses des Arts, also die Synthese der Künste, knüpft letzten Endes an diese Idee der 20er Jahre, Kunst, Architektur, Design, Fotografie als ein Ganzes zu sehen und einfach als eine Gestaltung der Welt zu einem besseren Dasein. Und sie wollte einfach dann nochmal in den 50ern an diese Utopie anknüpfen und hat dann eben in der Ausstellung hat man eben Kunst gesehen, die teilweise auf Teppich geknüpft war, Objekte des Kunsthandwerks der Region, aber dann eben auch ihre Möbel und Fotografie. Also sie hat alles miteinander verbunden. Und diese Idee hier, man sieht ganz klar, dass zum Beispiel da ihre Objekte, ihre Designobjekte wirklich als Objekte aufgefasst worden sind. Wenn man sich zum Beispiel in der Ausstellung diese Regale, die freistehenden Regale ansieht, dann haben die einen skulpturalen Charakter. Die sind sehr massiv, haben sehr starke Holzfüße, eben nicht so filigran, wie man sich vielleicht so vorstellt, sondern haben einen starken skulpturalen Charakter. Also Design als wäre es eine Skulptur, Skulptur als Design, Architektur als Skulptur. Also man hat versucht, mit diesen Kategorien auch zu spielen und das eigentlich alles miteinander zu verbinden. Und ich glaube, da lag dann ihre Stärke, dass sie eben mit ihren Regalsystemen da ganz neue Möglichkeiten geschaffen hat, hier Raum zu strukturieren, aber eben vor allem auch schöne Objekte zu machen, Objekte der Begierde. Heute sind es wirklich durch die Bank Sammlerobjekte, die hoch gehandelt werden. Also eine Charlotte Perriand zu ergattern, ist praktisch unmöglich. Also da sind wir schon wirklich in der Preiskategorie absolutes Top-Segment, was man sich so vor 20, 30 Jahren gar nicht vorgestellt hätte.
0: Barbara, möchtest du noch ein paar Künstler erwähnen, mit denen sie da gearbeitet hat, auch in Japan?
2: Also in Japan, diese Ausstellung war dann mit ihrem langjährigen Freund Fernand Léger und Le Corbusier. Fernand Léger kennt sie auch schon seit den 30er Jahren. Der war in Paris ihr Wohnungsnachbar und diese Freundschaft hat sich bis zu seinem Tod gespannt. Der ist sehr kurz nach dieser Ausstellung auch verstorben, ein sehr schwerer Schicksalsschlag für Charlotte Perriand. Sie hat ursprünglich auch noch weitere Künstler angedacht, aber die Umsetzung war nicht möglich. Alexander Calder wäre so ein Name oder Pablo Picasso. Aber immerhin diese drei Namen, also Perriand, Le Corbusier und Léger, die in dieser Ausstellung dort zu sehen waren.
0: Mhm. Hier endet die Ausstellung. Man könnte natürlich noch viel über das Werk von Charlotte Perriand sagen. Vielleicht ein paar Worte, Harald, zu dieser großen Tourismusanlage Les Arcs. Da ist ein Artikel auch im Ausstellungskatalog, da kann man sich vertiefen. Aber das war ja ein Riesenprojekt, vielleicht zwei, drei Worte, weil wir schon am Ende der Sendung sind.
1: Ja, also dieses Ski- und Tourismusressort hat sie gestaltet, komplett mit ihrem Design. Und da hat sie auch sehr viel Zeit verbracht. Und da hat sie wirklich alles einfließen lassen, was sie aus ihrer sozusagen alpinen Karriere mitgenommen hat. Und das ist ja auch in Teilen noch, weiß nicht, ob es nach wie vor noch, es gibt es nicht mehr, das ist nur noch ganz wenig übrig geblieben. Es wurde dann relativ durch einen Neubau, durch einen Umbau relativ viel zerstört. Mhm. Und vielleicht auch da noch dazu zu sagen, auch das Studentenheim, die Möbel wurden dann teilweise, weil sie vielleicht nicht mehr so angesagt waren, nach 5 Jahren weggeschmissen. Das heißt, die Charlotte Perriand-Möbel landeten auf der Straße, weil vielleicht ein neuer Student eingezogen ist mit neuen Möbeln. Und dann lag das, dann konnte man sich das mitnehmen, auf den Sperrmüll. Heute wäre man wahrscheinlich froh, wenn man da vorbeigegangen wäre. Mit einem geschulten Auge hätte man sich dort noch was mitnehmen können.
0: Hoffentlich haben das viele Menschen gemacht. Barbara, noch ein Schlusswort von dir. Gibt es noch etwas Wesentliches, was zu Charlotte Perriand zu sagen ist, was wir noch nicht erwähnt haben, sagen wir mal so?
2: Also mir ist es wichtig zu sagen, sie war in einer Männerwelt, sie konnte sich behaupten, aber es war nicht leicht für sie. Sie wusste, dass sie immer die Beste sein musste, aber auch ihr Charakterzug, immer nach vorn zu blicken, sich nicht durch Niederlagen verunsichern zu lassen, sondern seinen Weg zu gehen, das, glaube ich, müssen wir oder können wir von Charlotte Perriand mitnehmen für unsere Arbeit und für unsere Einstellungen.
0: Danke, ein schönes Schlusswort. Ja, gehen Sie in die Ausstellung Charlotte Perriand, Modern Leben, Design, Fotografie, Architektur bis einschließlich 13. September im Museum der Moderne zu sehen. Zur Ausstellung gibt es eben auch eine wunderbare Publikation mit dem Titel Charlotte Perriand, die Kunst des Wohnens, und auch von Laure Adler gibt es eine Biografie über Charlotte Perriand, ihr Leben als moderne und unabhängige Frau, die Jahrhundertdesignerin. Mir verbleibt Danke zu sagen an meine Gäste Harald Gretschi und Barbara Herzog. Danke fürs Kommen ins Studio der Radiofabrik. Die nächste Sendung, Die Stadt im Blick, gibt es wieder am 3. Montag im August von 17 bis 18 Uhr zu hören. 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Andrea Rosenberger, Sabine Pinteritz und Veronika Hirner für die Technik wünschen einen schönen Sommer. Ausklingen lassen wir die Sendung mit einer Aufnahme des indischen Sängers und Komponisten Charanjit Singh mit dem Titel Raga Bhairav von 1982.

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1: Recht herzlich willkommen zu einer weiteren Ausgabe von Fair Play, dem New Work Magazin auf der Radiofabrik. Ich bin wieder wo eingeladen, und zwar bei einer universitären Einrichtung, nennt sich HCI, heißt Human Computer Interaction. Das legt schon ein wenig das Thema fest, um das heute gehen wird. Und eingeladen bin ich bei Martin Murer. Martin, du bist Forscher am HCI. Es scheint mir super wichtig zu sein in der heutigen Arbeit, dass Menschen und Computer oder Menschen und Roboter, wenn man so will, zusammenarbeiten können und das in einer kollaborativen, innovativen und auch angstfreien Situation oder Setting. Das wird dann auch vielleicht noch einmal eine Frage sein, ob tatsächlich so viele Ressentiments immer bestehen gegenüber der Technik. Viele mögen ja Technik sehr und manche sind sehr skeptisch und sagen, die Computer werden uns alle ersetzen und so weiter. Und darum wird es gehen. Wovon reden wir denn da genau, wenn wir um Zusammenarbeit zwischen Computer und Menschen reden? Und interessant am Ende vielleicht hinaus finde ich auch noch, wird das die Arbeitskultur entscheidend verändern oder wird das eh alles beim Alten bleiben? Lass uns einmal anfangen, Martin. Was macht denn das HCI, also das Human Computer Interaction?
2: Ja, HCI, Human Computer Interaction, ist als Begriff zuerst mal ein Forschungsfeld. Das gibt es ja seit 50 Jahren international. Und in Salzburg in der Form, wie wir heute sind, seit guten 20 Jahren. Und wir sind eine Forschungsabteilung eben für diesen Bereich Human-Computer Interaction. Und wir beschäftigen uns da mit eigentlich allem, was zwischen Mensch und Technologie so passiert oder nicht passiert.
1: Du hast gesagt, es gibt seit 50 Jahren. Da sind wir so, wo sind wir da in den 70er Jahren, Ende der 70er Jahren. Warum ist dieses Forschungsfeld dann aufgetaucht? Das wird vermutlich hat das mit den Personal Computern, die eher auch in dieser Zeit Silicon Valley oder so irgendwas, hat das mit dem zu tun, dass das dann zum Forschungsfeld wurde?
2: Eigentlich in der Phase noch gar nicht, sondern am Beginn war das Forschungsfeld eher bekannt so unter dem Begriff Human Factors. Und da sieht man schon einen Begriff, da war der Mensch war ein Faktor in Bezug auf Maschinen. Der Hintergrund war, vor allem in der Industrie sind plötzlich Computer zum Einsatz gekommen, in der fertigen Industrie, in anderen Industriebereichen, im Verkehr, wenn man Flugzeuge, Luftraumüberwachung, Eisenbahnsysteme, komplexe technische Anlagen sind plötzlich computerisiert worden und der Mensch war ein Faktor. Ist man dann draufgekommen, ja, ist blöd, den Faktor Mensch können wir irgendwie nicht so ganz vorhersehen, da müssen wir was machen. Und dann haben sie, vor allem so in den 70er Jahren, Computerwissenschaftlerinnen, Psychologinnen zusammengetan und haben gesagt, da gibt es eigentlich so ein Loch in der Forschung, das müssen wir irgendwie schließen. Und aus dem ist dann dieses ganze Forschungsfeld entstanden. Hat sich in den 50 Jahren aber natürlich auch sehr viel verändert, weiterentwickelt, weil sie auch die Technologie verändert hat und heute in allen Lebensbereichen ist, nicht nur in irgendwelchen speziellen Nischen in der Industrie oder in der Arbeitswelt.
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0: Um es konkreter zu machen, was sind denn deine Arbeitsschwerpunkte? Woran forschst du denn?
1: Ich persönlich habe meinen Forschungsschwerpunkt in einem Bereich, der nennt sich Tangible Interaction. Da geht es darum, wie schafft man es, dass Computer rausbrechen aus dem Bildschirm und sie nicht nur irgendwie hinter zweidimensionalen Glasflächen verstecken, sondern wie schafft man es, dass Computer mehr im Alltag eingebettet sind. Im besten Fall vielleicht verschwinden im Alltag oder umgekehrt in unseren Alltagsgegenständen sichtbar sind. Und das klingt jetzt ganz theoretisch, aber praktisch, wenn wir uns anschauen, wie Menschen miteinander interagieren, dann ist das nicht nur das gesprochene Wort und nicht nur das vermeintlich Nonverbale, was man eh kennt als Begriff, sondern wir kommunizieren miteinander ganz viel mit den Dingen, mit den Objekten, die wir herumliegen haben. Sei das jetzt der Kugelschreiber, den ich in der Hand habe, oder was auch immer so rund um uns herumschwirrt. In der Interaktion zwischen Mensch und Computer ist das bisher aber so wenig vorhanden und das ist ein großes Potenzial, einfach auch diese Kommunikation und diese Interaktion zwischen Mensch und Technologie ein bisschen menschlicher zu machen, indem man auch nicht-menschliche Dinge ein bisschen mitnimmt.
0: Jetzt ist es auf der einen Seite, ich habe es am Anfang erwähnt, es ist auf der einen Seite ein technisches oder eine technische Komponente und auf der anderen Seite, du hast selbst das Wort in den Mund genommen, ist da viel Psychologie dahinter. Ich würde mal auch sagen, da ist viel Soziologie dahinter, sozusagen die Entwicklung von etwas und da schaut man drauf und das ist ein Feld oder Feldforschung und da gibt es halt nicht nur Menschen, die als Gruppe agieren, sondern da sind halt Maschinen auch dabei. Geht das in so eine Richtung, wenn ich das jetzt mir so laienhaft überlege?
1: Ganz genau und sogar in der richtigen Reihenfolge, wenn man unser Forschungsfeld sich historisch wieder anschaut, dann waren es am Anfang nur die Computerwissenschaftlerinnen für sich. Irgendwann sind die Psychologinnen dazugekommen und man gesagt hat, ja, dieser menschliche Faktor, da gibt es mehr zu verstehen. In dem nächsten Schritt ist man draufgekommen, ja, Interaktion findet ja nicht nur zwischen einem Menschen und einem Computer statt, sondern das sind irgendwie komplexe Systeme. Da ist dann die Soziologie und benachbarte Wissenschaften stark dazugekommen. Und in einem nächsten Schritt dann noch, und das war vielleicht so das letzte Baselstein, ist die Gestaltung, das Design dazugekommen. Man hat gesagt, okay, es reicht nicht, wenn wir diese Interaktion zwischen Mensch und Maschine nur verstehen und beschreiben können. Wir müssen es auch gestalten. Ja, und das war dann so die letzte Welle in diesem Forschungsfeld, wo Designerinnen dazugestoßen sind. Und so sind wir jetzt international, aber auch in Salzburg ein sehr bunter Haufen eigentlich an verschiedenen Expertisen und Hintergründen, die da nötig sind, um die Forschung überhaupt machen zu können.

0: Jetzt interessiert uns natürlich, was hier herauskommt. Was sind denn die Ergebnisse eurer Forschungen? Das hat ja eine unglaubliche Streuung, weil das geht ja von der, von Befindlichkeiten bis zum Design hin. Das betrifft ja das ganze Leben und das ganze Arbeitsleben. Aber vielleicht pick doch mal 2, 3, 4 Dinge heraus, wo du sagst, ja, an diesen Dingen arbeiten wir immer gern. Das scheint schon immer eine hohe Relevanz zu haben.
1: Was für uns immer hohe Relevanz hat, ist ganz banal gesagt das, was für das menschliche Leben eine hohe Relevanz hat. Ein paar Beispiele nennen. Wir haben recht früh, vor gut 15 Jahren, begonnen, dass wir uns sehr stark mit der Automatisierung beschäftigen. Und das vor allem in zwei Bereichen. Einerseits in der Mobilität, andererseits in der fertigenden Industrie. Und das recht früh, also noch lange vor jetzt dem aktuellen KI-Trend oder Hype, weil wir gesehen haben, okay, da ändert sich was. Plötzlich beginnen Maschinen irgendwie selbstständige Entscheidungen zu treffen, die eine Konsequenz haben auf unser Leben, also sei es im Straßenverkehr oder sei es in der Arbeitswelt. Und da versuchen wir halt möglichst frühzeitig uns schon einzugraben in gewisse Themen, eben wie an diesen beiden Beispielen.
0: Wenn ich an die Autoindustrie denke, da ist ja die Automatisierung relativ rasch gekommen und da waren früher die Fertigungsstraßen, da haben halt Menschen dran geschraubt, da schrauben jetzt Roboter, das kennt man, diese Arme und dann wird das zusammengeschraubt. Geht ihr da zu diesen Arbeitern oder zu diesen Leuten hin und sagt, wie geht's euch denn?
1: Genau, das ist eine sehr gängige Methodik bei uns, auch wirklich ins Feld zu gehen, den Leuten über die Schulter zu schauen. Da gibt es so Methodiken, die heißen dann so Meister-Lehrling. Ja, das ist wissenschaftliche Methodik. Wir gehen da in die Fertigung in der Rolle von einem Lehrling, teilweise auch für mehrere Wochen, und beobachten, machen Notizen, schauen uns an, wie geht es den Leuten wirklich, und suchen nach den Kleinigkeiten, den Details, die anderswo vielleicht übersehen werden.
0: Jetzt sind wir bei einem vielleicht Bereich angelangt, den habe ich auch am Anfang schon angesprochen. Oft gibt es ja Ressentiments gegenüber dem Computer und vielfach sagen dann die Leute, ja, ich werde ja ersetzt. Stellt ihr das fest oder wie ist denn das, wenn man so zuschaut oder wenn man die Leute fragt?
1: Die Ängste sind definitiv vorhanden und die Ängste sind in manchen Bereichen auch nicht unbegründet. Also wenn man viele Bereiche in der Logistik anschaut, wenn man große Fulfillment Center von großen Logistikdienstleistern anschaut, naja, da ist die Rolle des Menschen eigentlich schon reduziert in vielen Fällen auf irgendein Produkt aus einer Schachtel in eine andere Schachtel zu greifen und abzulegen. Warum? Weil manche sagen, das ist so der heilige Gral in der Robotik, ist kleine Dinge zu greifen. Und ja, in manchen Lagerhäusern, manchen Fulfillment Center schaut es genauso aus. Da sind es die Roboter, die den Großteil der Arbeit quantitativ erledigen. Und die Rolle des Menschen beschränkt sich auf Pick and Place zwischen zwei Schachteln. Aber es ist natürlich sehr branchenabhängig. In anderen Branchen, in anderen Sektoren schaut die Welt wieder ganz anders aus.

0: wieder eine These. Ich würde mal sagen, wenn sich zwei Menschen sympathisch sind, dann neigen sie dazu, gut zusammenzuarbeiten, weil sie vermutlich offener, kommunikativer sind, die gehen aufeinander zu. Stellt man das in der Arbeit zwischen Menschen und Computer oder Menschen und Maschine auch fest, dass wenn Menschen das sympathisch finden, zum Beispiel äußerst hilfreich, wenn eine Maschine Pick and Place irgendwie zuarbeitet und man muss das nicht dort oder da immer holen, sondern da wird zugearbeitet, dann wird man schneller oder genauer oder qualitativ hochwertiger. Untersucht ihr solche Dinge? Das sind ja sozusagen starke Softfacts der Befindlichkeit von Menschen, die mit den Computern zusammenarbeiten. Ist das relevant?
1: Das ist sehr, sehr relevant, aber auch schwer so generell zu beantworten, jetzt was da gut ist und was schlecht und was besser und weniger gut funktioniert, weil es halt sehr kontextabhängig ist. Es hängt oft am einzelnen Arbeitsplatz, wie wirklich die Rollenverteilungen Sinn, wie die Hierarchien sind zwischen Mensch und Maschine, zwischen unterschiedlichen Menschen, auch zwischen unterschiedlichen Maschinen gibt es Hierarchien in komplexen Systemen. Deswegen gibt's da wenig ein Pauschalrezept, das man überall drüber gießen kann. Genauso wie man bei Menschen, die zusammenarbeiten, so wie du es gesagt hast, gibt es auch nicht das Geheimrezept, wo man sagt, ja, du musst die Arbeit so verteilen zwischen zwei Leuten und dann werden die gut zusammenarbeiten. Das wird es auch nicht spielen, sondern es hängt von Fähigkeiten ab, es hängt von Bedürfnissen ab, es hängt von den konkreten Tätigkeiten ab. Also sehr, sehr komplexe Systeme, die nicht einfacher werden im Moment.
0: Siehst du in diesen komplexen Systemen die Möglichkeit, zu untersuchen, nicht die Möglichkeit zu untersuchen, sondern herauszufinden, wie denn so generelle positive Muster ablaufen sollten, die immer gut funktionieren. Kann man das sozusagen ich habe schon verstanden, dass es sozusagen immer individuelle Situationen sind, aber stellt ihr fest, wo ihr sagt, wenn man das und das so macht, dann geht das immer in eine gute Richtung?
1: Es gibt Muster, die man ableiten kann.
0: Welche wären denn das?
1: Transparenz, so als ganz, ganz klassisches Beispiel. Transparenz auch in Bezug auf, wie werden Entscheidungen getroffen, wer hat diese Entscheidungen getroffen, was waren da die Rahmenbedingungen dafür, Möglichkeit, Fehler korrigieren zu können, ja, was auch in vielen automatisierten Systemen schwierig ist, ja. Möglichkeit, eine gewisse Flexibilität zu haben, auch als Mitarbeiter in einem kollaborativen Setting mit Robotern beispielsweise. Klare Hierarchien, die da sind. Solche Dinge, ja, dass man nicht als Mensch am Ende in ein mechanisches Korsett gezwängt wird, sondern einen gewissen eigenen Gestaltungsspielraum hat. So Muster gibt's schon, aber wie man die dann konkret umsetzt, ist dann, wie gesagt, wieder in der einzelnen Situation zu entscheiden.

0: wir kennen das alle, wenn wir mit Computer arbeiten oder mit technischen Dingen, wenn die funktionieren, dann geht das alles super gut. Aber wenn dann einmal ein Drucker aussetzt oder irgendein Programmfehler auftaucht und man muss sich dann auf die Suche begeben, und als normaler User, wenn man nicht hochtechnische Fähigkeiten hat, wird es dann sehr langwierig. Seht ihr das in eurer Forschungspraxis auch, dass sozusagen die Fehlervermeidung von Anfang an eher ein günstigeres Setting ist, dass man sozusagen die Dinge gut aufsetzt, oder entwickelt man sozusagen die Menschen und die Maschinen halt bei Learning by Doing?
1: Es gibt mittlerweile sehr etablierte Gestaltungsprozesse. Wenn man sie an die hält, dann kann man sagen, am Ende wird mein Interface, das ich da entwickle, wird besser funktionieren. Das heißt jetzt nicht, dass ich mit allen Mitteln versuchen sollte, irgendwie Fehler zu verhindern. Ja, weil da war man irgendwie in den 70er Jahren tatsächlich, dass so das einzige Ziel war, in einem Verkehrsleitsystem, ich muss verhindern, dass der Mensch versehentlich dafür sorgt, dass zwei Züge ineinander fahren, ja, auf der Ebene. Heute ist der Zugang eher einer zu sagen, ich muss Fehler korrigieren zulassen. Das heißt, ich muss Dinge so gestalten, dass ich auch einen Fehler wieder beheben kann. Also klassisches Beispiel, ich habe versehentlich die falsche Datei gelöscht, ja, dann habe ich die Möglichkeit, die auch wieder aus dem Papierkorb oder sonst woher wieder herzustellen. Und genauso möchte man immer irgendwelche Fehler, die passieren, aus welchen Gründen auch immer, wieder korrigieren können. Und ähnlich gibt es einfach Gestaltungsmuster, die, wenn man sie richtig anwendet, zu einem besser funktionierenden Interface führen. Mit mehr Zufriedenheit bei den Leuten, mit auch einem effizienteren Ergebnis am Ende des Tages.
0: Jetzt habe ich noch eine Verständnisfrage, weil deine Forschungseinrichtung heißt ja Human-Computer Interaction, und dann fällt immer ein Wort, das heißt Interface. Ist Interaction und Interface das gleiche, Human Interaction und Human Interface, oder gibt es einen Unterschied?
1: Da wird es ein bisschen spitzfindig, aber wenn man von Interface redet, dann meint man meistens wirklich so diese Schnittstelle, mit der wir als Menschen auch zu tun haben, auf die wir treffen. Also das kann sein, die Oberfläche einer Website, kann man sagen, das ist das Interface. Bei einem Getränkeautomaten die Knöpfe, die man drücken kann, dann ist das User-Interface, mit dem wir zu tun haben. Auf der anderen Seite, Human-Computer-Interaction ist so das ganze Forschungsfeld drumherum. Da stellen wir auch so Fragen wie, welche Intention hat diese Website, oder warum steht da überhaupt ein Getränkeautomat? Wem gehört der?

0: Eine weitere I-Frage habe ich. Es gibt was, das heißt Triple E-Lab. Das steht in Kooperation zu euch. Und ich habe mir das herausgesucht. Die drei I sind Intelligent, Interfaces und Innovation. Hast du mit dem auch was zu tun und treibt euch das sozusagen an in diesen drei I's?
1: Genau, da habe ich auch damit zu tun. Das ist ein Labor, das wir gemeinsam mit dem Austrian Institute of Technology in Wien gegründet haben, das gerade in so einer ersten Phase da passiert. Und was das Ziel in diesem Labor ist, ist es rauszufinden, was kann diese KI oder diese Intelligenz, die da gerade daherkommt, wie könnte die eigentlich anders ausschauen? Muss die wirklich beschränkt bleiben auf so ein Chatbot-Interface, wo man einen Text schreibt und dann wartet man und dann kriegt man wieder Text zurück oder auch Bilder und so hin und her in einer Interaktion, die eigentlich nicht sehr menschlich ist und auch nicht sehr modern. Und was wir in dem Labor in den nächsten 4-5 Jahren versuchen, ist, diese KI aus dem Bildschirm und aus dem Textbasierten irgendwie rauszulösen und ein bisschen mehr menschlich zu machen.
0: Wie geht das?
1: Ach, kann ich sagen, das werden wir sehen. Aber ein paar Dinge wissen wir schon. Und eins ist, diese textbasierten Interfaces, die sind oft das Erste, was man halt macht. Warum? Weil sie halt schon da sind. Ja. Und das passiert bei jeder neuen Technologie. Es kommt eine neue Technologie daher. Und das Erste, was man mit der neuen Technologie macht, ist das, was man mit der alten auch schon gemacht hat. Man macht es vielleicht schneller und besser und was auch immer. Aber die Art und Weise, wie man mit der Technologie interagieren, ist die gleiche. Unser Zugang ist wirklich sprichwörtlich, diese Technologie aus dem Computer rauszuholen und in unseren Alltag zu integrieren. Und es kann jetzt heißen, wir haben Alltagsgegenstände, die gewisse Intelligenz haben. Das muss jetzt nicht hochintelligent

0: ist das davonlaufen?
1: Ich glaube, die brennendere Frage als wird KI entwickeln, ist die Frage, was entwickelt KI jetzt schon? Und das müssen dann im Ergebnis gar nicht nur intelligente Dinge sein, die da rauskommen, sondern auch die Alltagsdinge, wenn wir uns anschauen, wenn politische Entscheidungen oder andere Entscheidungen getroffen werden, auf Basis einer Empfehlung von einem intransparenten KI-System, wo keiner wirklich Zeit hat oder Lust hat oder auch die Möglichkeit hat, nachzuvollziehen, wie ist denn diese Entscheidung zustande gekommen, dann macht man das mehr Sorgen, als ob jetzt KI irgendwann sich selbst weiterentwickelt. Also das größere Frage ist, wo vertrauen wir blind den Entscheidungen oder den Empfehlungen von einer KI und machen Copy-Paste und sagen, ja, wird schon passen.

jetzt möchte ich gerne einen Schwenk machen. Jetzt weiß ich, dass du sehr viel mit Kunst zu tun hast und das ist ja auch eine hochspannende Frage. Da gab es vor gar nicht so langer Zeit so Urheberrechtsfragen. Wenn man die KI füttert oder einen Computer füttert mit Literatur oder mit Musik und dann wird das entwickelt, wer hat dann die Urheberrechte und so weiter. So ist das Thema dann gegangen. Aber mich interessiert jetzt, wenn du, inwiefern setzt denn du Kunstwissen oder Kunst in dieses Thema ein, um was herauszufinden?

0: Ich sage ganz gern, spannend als künstliche Intelligenz ist für mich künstlerische Intelligenz. Warum? Weil künstliche Intelligenz, so wie wir es heute verstehen, zwar oft so tut, als würde es was Neues erschaffen, aber im Endeffekt die meiste Zeit nur reproduzieren kann. Ja, halt in anderen Worten oder anderen Bildern, als wir es schon kennen, aber im Endeffekt immer nur auf Basis von dem, was schon da war. Und da ist für mich als Forscher schon ganz spannend, dass es die Kunst immer wieder schafft, diesen Schritt weiterzugehen und wirklich auch radikal Dinge anders zu denken. Also über das Mögliche hinaus zu denken ins Unmögliche. Und ganz konkret heißt das für uns, wir haben verschiedene Arten, wie wir mit Künstlerinnen zusammenarbeiten. Und was uns da antreibt, ist eben genau das, was Künstlerinnen in dem Bereich gut können, nämlich eine Technologie, die neu und spannend ist, herzunehmen und mal die in die Ecken und an die Kanten zu schauen und nicht im Zentrum dort, wo eh schon jeder weiß, wie es geht, sondern zu schauen, was wäre denn, wenn wir irgendwas Verrücktes, Absurdes, Unmögliches ausprobieren. Weil ganz oft sind die Sachen, die heute unmöglich wirken, dann plötzlich gar nicht mehr so weit weg.
1: Also in der Musik wären das die Dinge, die so in den 70er Jahren mit den Synthesizern begonnen hat, so Kraftwerk, Emerson, Lake & Palmer, so in diese Richtung. Aber ich denke, es geht weit darüber hinaus, oder? Es geht auch um die Darstellung und sozusagen eine Gleichzeitigkeit von Musik, von realem Leben oder künstlichen Avataren oder so irgendetwas, dass das ausgelotet wird. Liege ich da irgendwie in meinen Vorstellungen richtig?
0: Genau, also es sind sehr oft die Künstlerinnen, die aus einer neuen Technologie halt mal das rausholen, was in der eigentlich drinsteckt. Und das, was in der neuen Technologie drinsteckt, das wissen wir vorher noch nicht, weil vorher kennen wir halt nur das, was schon da war. Und ganz viel von unseren Alltagstechnologien, die wir heute verwenden, ja, die hat auch mal zuerst ein Künstler oder Künstlerin irgendwo hingeschrieben oder zusammengebastelt.
1: Gibt es so Paradevertreter, die dir jetzt so einfallen, die in so eine Richtung gehen? Ich werde sie nicht kennen. Ich bewege mich geistig vermutlich noch in den 80er Jahren bei Laurie Anderson oder so irgendwas. Welche Leute sind denn das? Nämlich, gibt es Namen dazu?
0: Namen gibt's viele. Es ist halt nur nicht so, dass die technologisch wirklich an der Speerspitze sind, unbedingt die bekanntesten oder erfolgreichsten Künstlerinnen sind. Also das hat sich vielleicht ein bisschen gewandelt. Für uns mit der Grund, warum wir vorrangig mit jüngeren Künstlerinnen zusammenarbeiten, die jetzt da wenig, noch teilweise noch am Anfang ihrer Karriere sind, wenn man da noch irgendwie mehr Freiheit hat, irgendwie neue Sachen auszuprobieren und das als Künstler oder Künstlerin noch nicht auf eine bestimmte Genre oder auf eine bestimmte Technologie festgelegt ist, sondern ein bisschen verrückter vielleicht herangehen kann.
1: Einmal kurz nachgefragt, sind das so Dinge, die da in der Halle einer Schmiede zum Beispiel dann auch gemacht wird, vom Rüdiger Wassibauer oder so Elektronik, Computer, experimentelle Geschichte, wo ein paar Tage Leute zusammenkommen und dann halt das ausprobieren und sich austauschen?
0: Genau, also die Schmiede in Hallen als Festival 10 Tage im Jahr bietet so was wie einen Nährboden eigentlich für die Art zu arbeiten. Deswegen karren wir auch jedes Jahr unsere Doktorandinnen und unser halbes Labor nach Hallein im September, um dort mal zu schauen, was passiert, wenn die eine oder andere Technologie, die wir gerade bearbeiten, wenn wir die mal in diese Sandkiste dort reinwerfen und schauen, was andere draus machen. Und das ist nicht selten dann sehr, sehr fruchtbringend für uns. Und dann, ja, dann müssen wir danach, wenn wir wieder heimkommen, uns hinsetzen und die Dinge vielleicht wissenschaftlich sauber und organisiert zusammenrahmen, ja, und wirklich auch in wissenschaftlichen Ergebnissen dann abbilden. Aber ganz oft kommt so ein erster Impuls in eine Richtung aus solchen Experimenten, wie wir es im Rahmen der Schmiede ganz gut machen können.
2: Ich kann leider blasenbedingt halt nicht das Wagerl bedienen.
3: Heute habe ich in der Uhr schon genau dieselbe Wagerl gesehen
2: wie das. Das ist ein Obi-Klassiker. Also, Max, sprichst du?
4: Ja, ich sprichst du. Passt.

0: Video cool.
1: Ja, zu Ende. Ja. Vom Rhythmus.
2: Meine Abschlussfrage geht in die Zukunft. Ich habe es eingangs erwähnt, interessiert mich schon sehr, wie es denn mit der Arbeitskultur sich verändert, wenn sehr stark KI, Computer, Roboter in der Interaktion mit beteiligt sind. Wird sich da am menschlichen Verhalten in der Arbeit etwas verändern? Sitzen wir nur mehr sozusagen an Stellhebeln oder wird es gleich bleiben? Oder was meinst denn du aus deiner wissenschaftlichen Erfahrung heraus?
3: Könnte man ganz viel sagen. Was für mich der akuteste Punkt ist, über den wir uns in den nächsten wenigen Jahren irgendwie Gedanken machen müssen, ist der Punkt, dass sehr viele Junior-Positionen relativ rasch gerade wegbröseln. Warum? Weil das Beispiel in der Kreativwirtschaft, aber auch letztens von einem Juristen ähnlich gehört, ganz viele dieser Tätigkeiten von Berufseinsteigerinnen Tätigkeiten sind, die jetzt schon relativ gut, relativ effizient durch KI oder durch Chatbots machen lassen kann. Und es hat die Riesenkonsequenz, wenn wir jetzt sagen, okay, in der und der Branche, ich brauche keine Berufseinsteigerinnen mehr. Wo nehme ich dann in ein paar Jahren auch die erfahrenen Mitarbeiterinnen her? Ja, also ich kann aus der Perspektive eigentlich nur jedem Unternehmen sagen, vergesst bitte nicht, auch jungen Berufseinsteigerinnen die Möglichkeit zu geben, was zu lernen in dem Unternehmen. Und ersetzt die nicht mit einem blinden Auge durch eine KI, weil irgendwann wird sie das vermutlich rächen.
2: Das ist ein hervorragendes Schlusswort. Martin Murer habe ich interviewt vom HCI, Human Computer Interaction. Da geht es sehr viel um Human Interface und es geht sehr viel um Innovation und wir haben uns über Kunst unterhalten. Das ist alles super spannend, was du mir erzählt hast. Ich wünsche dir alles Gute weiterhin bei deinen Forschungen und auch eine Portion sozusagen Freude und künstlerisches oder kreative Freude im Schaffen.
3: Vielen Dank, danke für das Gespräch.
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2: Willkommen bei den Stimmlagen, dem gemeinsamen Infomagazin der Freien Radios in Österreich. Heute kommen die Stimmlagen aus Wien, gestaltet von der Redaktion von Andi, den O94 News bei Radio Orange. Am Mikrofon ist Stefan Resch. Heute haben wir Beiträge zu diesen Themen mitgebracht. Der EU-Entwaldungsverordnung droht eine weitere Aufweichung. Flamingo-Proteste in Albanien gegen ein Projekt von Jared Kushner und Ivanka Trump. Und stillgelegt, ein Interview mit Elisabeth Sechser von Caring Economy jetzt.
3: Viel hat sich in den letzten Jahren verändert. Auch in der EU-Politik. Während 2019 noch Fridays for Future durch die Straßen marschierten und die EU mit Hilfe des Green Deals klimaneutral werden wollte, stehen manche Umwelt- und Sozialstandards nun auf der Kippe. Denn unter dem Schlagwort Simplification, also Vereinfachung, bemüht sich die EU aktuell darum, die Bürokratie zu reduzieren. Das soll den Binnenmarkt und die Wettbewerbsfähigkeit europäischer Unternehmen stärken. Wie eine solche Deregulierung konkret ablaufen kann, sieht man beispielhaft an der Entwaldungsverordnung, der EU Deforestation Regulation, kurz EUDR. Sie sollte den Import von Produkten, welche mit Entwaldung in Verbindung stehen, verbieten. Nicolas Rux forscht an der BOKU und ist Experte für internationale Lieferketten von Agrar- und Forstprodukten. In seiner Arbeit beschäftigt er sich seit Jahren mit der Entwaldungsverordnung.
4: Dieses Gesetz soll verhindern, dass alle Produkte, die entweder in der EU importiert werden oder in der EU produziert werden, mit Entwaldung verbunden sind. Dafür sollen die Unternehmen, die diese Produkte auf den europäischen Markt bringen, beweisen können, dass in deren ganzen Lieferkette keine Entwaldung passiert ist, indem sie eine Sorgfaltspflichterklärung erstellen, zum Beispiel die präzisen Geodaten von den Ackerflächen oder Waldflächen, woher die Produkte stammen und wie die Produkte hergestellt wurden.
3: Besonders für das Klima spielen Wälder als CO2-Speicher eine wichtige Rolle, aber auch für die Biodiversität. Dennoch kommt es in vielen Wäldern weltweit weiterhin zur Entwaldung, meist um Ackerflächen oder Weideland zu schaffen, so Rux.
4: Das ist vielleicht nicht vielen Leuten bewusst. Die Rinderhaltung ist im Amazonasgebiet eigentlich der Haupttreiber der derzeitigen Entwaldung. Deshalb kommt vieles der importierten Lederprodukte aus Südamerika, durchaus auch aus Brasilien.
3: Unternehmen müssen also in Zukunft Verantwortung dafür übernehmen, dass ihre Produkte ohne Entwaldung hergestellt wurden. Betroffen von der Regelung sind Produkte aus Holz, Soja, Palmöl, Kaffee, Kakao, Kautschuk oder Rind. Denn die Herstellung dieser Produkte steht oft in direktem Zusammenhang mit Entwaldung. Dennoch wurde jahrelang hitzig über die Entwaldungsverordnung debattiert. Und obwohl sie bereits 2023 erlassen wurde, ist sie zum Teil noch immer nicht in Kraft. Interessensgruppen intervenierten und trugen dazu bei, dass das Inkrafttreten bereits zweimal verschoben wurde. Die lange Zeit der Verhandlungen nutzten sie auch, um Abschwächungen der EUDR zu erwirken. Kritisiert wurde vor allem der bürokratische Mehraufwand, was Nicolas Rux, Experte für Lieferketten an der BOKU, nur bedingt nachvollziehen kann.
4: Es ist eine Herausforderung für Unternehmen, einerseits die Lieferketten komplett nachverfolgbar zu machen und dann auch das Risiko zu minimieren, Entwaldung in der Lieferkette zu haben. Das will niemand verneinen, dass das eine große Änderung der Art und Weise, wie Unternehmen handeln müssen, auch mit sich bringt. Dennoch wurde eigentlich auch oft evaluiert, dass es durchaus möglich ist mit den heutigen Technologien.
3: Vielmehr dürften wirtschaftliche Interessen einzelner Konzerne im Zusammenhang mit der Deregulierung stehen. So schlug die EU entgegen den Ergebnissen einer eigenen Studie vor, Leder und Häute von Rindern aus der Entwaldungsverordnung herauszunehmen.
4: Das andere ist natürlich, dass da auch viele Interessen mitspielen und dass gewisse Unternehmen es vielleicht eigentlich nicht wollen, dass da überprüft wird, woher Produkte eigentlich kommen und ob sie nun frei von Entwaldung produziert wurden. Also in der letzten Welle der Vereinfachung war das größte Thema, dass die EU-Kommission vorgeschlagen hat, Häute aus Rindern und Felle komplett rauszunehmen und somit dann auch alle Lederprodukte. Das war dann ein bisschen fragwürdig, weil die EU-Kommission hat eine eigene Studie auch dazu erstellt und eigentlich klar in den Ergebnissen gezeigt, dass Häute und Lederprodukte einen sehr großen Teil der importierten Entwaldung ist.
3: Den Vorschlag zur weiteren Abschwächung argumentiert die EU damit, dass Leder nur ein Nebenprodukt der Fleischindustrie sei und daher keine zusätzliche Entwaldung verursache. Ein Argument, das im Vorfeld von großen Lederkonzernen geäußert wurde.
4: Das ist eins zu eins das, was die großen Leder-Luxusmarken dann von sich gegeben haben im Vorhinein. Also das waren Luxusmarken wie LVMH, also das ist Louis Vuitton, französische Luxusmarke, die mit Leder viel arbeitet, die dieses Argument gebracht haben. Und das können wir eigentlich mit den Daten und Studien nicht bestätigen, weil das Leder auch selber ein wesentlicher Beitrag der Entwaldung eigentlich bringt.
3: Dabei hätte die Europäische Union eine besonders wichtige Rolle, derartige Umwelt- und Sozialstandards zu setzen und aufrechtzuerhalten, so Rux.
4: Die EU ist ein großer Importeur von Agrar- und Forstprodukten und ist hinter China eigentlich die zweitgrößte Weltregion, die Entwaldung importiert in der Welt. Das heißt, von den Produkten, die exportiert werden, landen ganz viele in der EU. Das Zweite ist auch, dass die EU oft eine Vorreiterrolle spielt und dass viele Umweltregulierungen, die in der EU erstellt werden, dann auch von anderen Ländern übernommen werden.
3: Nicolas Rux verfasste daher nun gemeinsam mit 25 weiteren WissenschaftlerInnen aus dem Fachbereich ein Schreiben an die Europäische Kommission. Sie sprechen sich klar gegen weitere Abschwächungen aus. Denn aus wissenschaftlicher Sicht tragen Leder und Häute aus Rind massiv zur Entwaldung bei. Und auch der Gesamtwirtschaft würden solche Deregulierungsmaßnahmen wenig bringen. Vielmehr würden einzelne Konzerne profitieren, so Rux.
4: Weil Naturzerstören, das kostet Geld. Das hat Auswirkungen dann auch auf die Menschheit, auf die Wirtschaft und kostet somit Geld. Also aus wirtschaftlicher Sicht können wir das eigentlich auch nicht wirklich nachvollziehen, wieso das jetzt rausgenommen werden soll.
3: Beitragsgestaltung Ines Stiermeier.
0: In Albanien findet seit Mai die sogenannte Flamingo-Revolution statt. Auslöser für die Bewegung sind die Investmentpläne von Donald Trumps Tochter Ivanka Trump und deren Ehemann, dem US-amerikanischen Finanzinvestor Jared Kushner. Geplant ist ein Luxustourismusprojekt auf der Insel Sazan, die sich im südlichen Albanien in der Nähe der Stadt Vlora befindet. Unter anderem soll ein Luxushotel auf der Insel entstehen. Das Areal verfügt über eine breite Biodiversität. Auch Flamingos nutzen die Landschaft als Brutstätte, was die Protestierenden dazu bewegte, den Vogel als Symbol für die Bewegung zu gebrauchen. In einem Interview mit dem US-amerikanischen Podcaster David Senra gab Ivanka Trump an, die Insel bei einer Bootsrundfahrt entdeckt zu haben.
5: An unbelievable, beautiful 1400-hectare private island in the middle of the Mediterranean. We were on a friend's boat. And we stopped for a swim. Effectively, that's how we found it. We swam to the islands. We went on a hike, barefoot all the way up to the top. And we were just captivated. And it stayed with us ever since.
0: Reza Haser ist Doktorandin an der Rechtswissenschaftlichen Fakultät und am Zentrum für Südosteuropa-Studien der Universität Graz. In ihrer Forschung beschäftigt sie sich mit Albanien. Sie ordnet die Aussage Trumps ein.
6: That's a very pathetic statement because Sazan Island has been there since forever and it's an island in the Mediterranean. 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
0: Die Planungen für das Projekt laufen bereits seit 2024. Doch warum wurden die Proteste erst jetzt so groß?
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0: Zu der albanischen Diaspora in Österreich gehört auch Jojo, die mit uns ihre Eindrücke über die Proteste geteilt hat.
7: Ich bin echt begeistert von den Protesten, die eben seit 11 Tagen jetzt schon andauern, weil es gibt halt so viel Ungerechtigkeit in der Welt und da muss man eben wütend sein, man muss die Wut auch zeigen. Und irgendwie habe ich das Gefühl, hier in Österreich sind die Leute nicht so wütend oder irgendwie jeder schaut nur auf seine eigenen Probleme, dies, das. Und da zu sehen, wie es in Albanien halt anders ist, generell in anderen Ländern, aber jetzt halt in einem Land, wo ich herkomme, dass es da auch Aufruhr gibt, das gibt mir Hoffnung. Eine andere Welt ist möglich, es ist möglich, Dinge zu verändern, wenn man gemeinsam auf die Straße geht und gemeinsam den Verkehr lahmlegt zum Beispiel. In Albanien war generell lange schlechte Stimmung, es hatte lange Probleme mit Korruption. Deswegen sind ja auch viele Albaner ausgewandert. Und das mit der Insel, das hat jetzt halt das Fass nur zum Überlaufen gebracht. Ich bin da stolz auf meine Leute, dass sie da wirklich konsequent auf die Straßen gehen und laut sind, wütend sind. Und das gibt mir halt die Hoffnung, weil eine bessere Welt ist halt möglich. Wir sind ja auch in der Überzahl so. Und wir dürfen auch nicht vergessen, dass wir halt alleine schwach sind, aber gemeinsam sind wir stark. Und wir haben die Möglichkeit, eben was zu verändern und eine bessere Welt für uns und für die Zukunft eben zu machen. Und das, ich finde, das sehe ich gerade in Albanien. Also ich hoffe echt, dass sich da jetzt was ändert. Ich selber wäre ich jetzt nicht im Krankenhaus gerade hier. Ich wäre selber hingeflogen und hätte da jetzt mitgemacht.
0: Die Proteste in Albanien laufen momentan weiter. Doch wie wird es in Zukunft ausschauen? Wie vielversprechend ist die Bewegung? Resa Hasa mit einer Prognose.
6: I would wish for a short-term outcome for this project to be cancelled. 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
2: Vor dem Parlament sind Picknickdecken ausgebreitet, einige leere Planschbecken dienen als Ruheoasen. Ein paar Schritte weiter wird gerettetes Essen verteilt. Eine Musikerin spielt Gitarre und einmal in der Stunde wird alles stillgelegt. Es geht um Care-Arbeit, um gerechte Verteilung, um Wertschätzung über nette Worte hinaus. Mitten in der Protest-Performance treffe ich eine der Organisatorinnen.
8: Ja, hallo, mein Name ist Elisabeth Sechser, ich bin von Caring Economy Jetzt und mit anderen großartigen Frauen haben wir vor einem Jahr begonnen, stillgelegt Aktionen zu veranstalten, zu üben und heute haben wir eben ein Geburtstagsfest und üben weiter. Ja, wie sich's für ein Geburtstagsfest gehört, ist das heute ein sehr entspanntes Zusammenkommen. Also wir haben ein Kinderzentrum, weil Kinder ja das Zentrum unserer Gesellschaft sind, damit sie einen guten Platz haben. Und wir haben Essen da und Musik da, MusikerInnen. Und wir haben einen Think Tank, wo wir Fragen an PolitikerInnen formulieren, Forderungen konkret machen, wo wir auch ein bisschen träumen. Wie wäre es denn, wenn es so wäre, wie wir es bräuchten, dass für alle gut ist, das Leben? Wir haben jede volle Stunde eine stillgelegte Aktion. Das heißt, da legen wir uns alle still auf den Boden vor das Parlament und üben, wie das ist, aufzuhören, ein System zu unterstützen, das Ungerechtigkeit und Erschöpfung erzeugt.
2: Die Erschöpfung erzeugt das System ja nicht nur durch bezahlte Arbeit, durch die famosen 40 Stunden oder Teilzeit, sondern auch sehr viel durch sonstige Care, unbezahlte Arbeit. Ist das euer Hauptanliegen, dass das besser angesehen wird?
8: Das ist eines der Hauptanliegen, für die wir uns hier einsetzen und wo wir eben die Zivilbevölkerung einladen, mitzumachen. Es ist ein sehr freies Element, alle sind eingeladen. Die unbezahlte Care-Arbeit findet noch immer keine richtige Wertschätzung in Politik und Wirtschaft. Das heißt, sie wird kaum erhoben, alle 13 Jahre. Sie hat in Geld gemessen einen Wert von 195 Milliarden Euro pro Jahr. Das heißt, das sind 44% vom BIP 2022, also eine sehr beträchtlich hohe Summe, wird hier an Wertschöpfung in den privaten Haushalten und im Ehrenamt erzeugt. Und es findet bei wirtschaftspolitischen Entscheidungen in keinster Weise Anerkennung, wird auch nicht inkludiert in die volkswirtschaftliche Gesamtrechnung und somit entsteht eine Schieflage und auf die machen wir aufmerksam.
2: Das ist ja dann nicht nur ein finanzielles oder wirtschaftliches Problem, sondern auch ein Problem der Geschlechtergerechtigkeit, oder?
8: Ja, da haben wir ja den Budelskern, würde es jetzt wahrscheinlich bei Faust heißen, und in unserer Gesellschaft eben, dass wir nach wie vor eine geschlechterungerechte Wirtschaft und Gesellschaftspolitik haben und dass vorwiegend Frauen hier für Care-Arbeit verpflichtet werden, weil sonst macht es ja keiner, irgendwer muss machen und es wird ja auch behauptet, dass das keine Arbeit ist, sondern dass man das aus Liebe macht und Frauen anscheinend das auch besser können, was ja überhaupt nicht stimmt. Das heißt, wir haben es mit sehr viel falschen Narrativen zu tun und wir versuchen mit dieser stillgelegten Aktion darauf aufmerksam zu machen, wenn wir aufhören, dann steht die ganze Welt still, weil dann funktionieren alle anderen Wirtschaftsbereiche auch nicht und der private Haushalt ist ein Wirtschaftsbereich, weil er Wert erzeugt und darum geht es uns.
2: Am 17. Juni hat sich vor dem Parlament am Ring eine sehr vielfältige Gruppe versammelt, ganz im Sinne der ErfinderInnen.
8: Hier sind alle willkommen, die eine geschlechtergerechte Gesellschaft gestalten wollen. Nur weil es vorwiegend Frauen betrifft, also vorwiegend, nicht nur, aber vorwiegend Frauen betrifft, bedeutet es nicht, dass es ein Frauenthema ist, es ist auch kein Frauenproblem, sondern es betrifft uns alle und es sind alle aufgefordert hier oder eingeladen, hier mitzuwirken, also auch heute, damit diese Kundgebung und dieses Fest hier auch gelingen kann, haben sich alle beteiligt, denen es ein Anliegen ist, zu sagen, wir wollen hier Demokratie fördern, wir wollen hier Ungerechtigkeiten aufzeigen und wir wollen hier auch einen wegweisenden Beitrag leisten, dass das so nicht passt und dass wir es gemeinsam anders gestalten können. Es ist ja unsere Politik, es ist ja auch unsere Wirtschaft und wir sind die Gesellschaft. Das heißt, es geht auch darum zu verstehen, dass wir eine immense politische Macht haben und das fühlt sich halt solidarisch und kollektiv dann immer sehr gut an und bitte kommt, macht mit.
2: Das ist auch das
9: Teilzeitthema wieder dabei. Das ist mir bei den Schildern hier einige Male aufgefallen, wie ich durchgegangen bin, dass Teilzeit eigentlich sehr schlecht geschätzt ist. Das Stichwort Lifestyle, Teilzeit. Was ist da eure Einstellung dazu?
8: Ja, wir haben es hier mit einem Fake News zu tun. Das muss man ganz klar benennen. Das sind auch die Medien sehr aufgefordert, nämlich diesen Vorwurf oder auch diese Unterstellung, Frauen arbeiten vermehrt in Teilzeit, das stimmt nicht. Eine durchschnittliche Care-Arbeitswoche mit Kleinkindern hat 92 Stunden. Frauen, wenn man sich anschaut, die bezahlte und unbezahlte Arbeit zusammen, arbeiten Frauen im Durchschnitt in Österreich 53 Stunden, also Vollzeit, und sie arbeiten mehr als Männer. Das heißt, Frauen arbeiten nicht Teilzeit, sie arbeiten mehr, verdienen aber weniger, weil das eben diese unbezahlte Arbeit ist, auf die in keinster Weise hingeschaut wird. Und es hat schon auch ein politisches Kalkül, wegzuschauen, weil wenn wir hinschauen, gemeinsam mit PolitikerInnen, dann müssen wir unser Wirtschaftsverständnis ändern, und das wollen wir ja.
9: Vielleicht ein bisschen eine utopische Frage. In 5 Jahren, 10 Jahren, wie müsst die Gesellschaft oder die Wirtschaftsordnung aussehen, damit ihr euch denken würdet, wir können es lassen, wir sind da, wir haben es erreicht?
8: Also in einem Jahr wird sich sehr viel ändern, nämlich am 3. Mai 2027 streikt ganz Österreich. Also nur mal so als Info, es wird schon nächstes Jahr anders werden. Und natürlich ist es so, dass zum Beispiel die Geschlechtergerechtigkeit, wenn die erreicht ist, dann haben wir weniger Altersarmut von Frauen, und dann haben wir auch viel bessere Unternehmen, die sozusagen nicht nur Angst haben, dass eine Frau schwanger wird und in Karenz geht und deswegen kann sie keine Führungsperson mehr werden, sondern wir haben Unternehmen, die sagen, wir stellen sowieso nur Führungskräfte ein, die mindestens ein halbes Jahr in Karenz waren oder pflegende Angehörige waren oder sonst irgendwas Soziales gemacht haben. Also man muss jetzt nicht unbedingt vermehren, damit man dann eine Führungskraft wird. Das heißt, wir haben sehr viele Narrative umgesetzt und umgedeutet, und wir haben vor allem eine Wirtschaft, die hinhört und alles in den Blick nimmt. Wir haben hier den allergrößten Auslagerungsprozess der Wirtschaft vor uns, und den machen wir sichtbar. Und das ist jetzt nicht ein Soft-Thema, und das ist auch kein sozialromantisches Thema, das ist ein beinhartes Wirtschaftsthema. Und was dann anders ist, dass über Wirtschaft anders gesprochen wird, dass Budgetverteilungen ganz anders ausfallen und dass dieses ewige, wir brauchen mehr Kindergärtenplätze, so gestaltet wird, dass ein gemeinsames sich kümmern um die Jüngsten in der Gesellschaft unabhängig vom Geschlecht stattfinden kann und dass Kindergarten Orte sind, wo sich auch die Kleinen willkommen fühlen, wo sie nicht an erschöpften Pädagoginnen in zu großen Gruppen sein müssen, sondern wo der Politik bewusst ist, dass sie das Kernelement von Wirtschaft und nicht ein Randthema, wo Sozialunternehmen nicht von Einsparungen bedroht sind und sich dann 5 Jahre später um die Folgen dieser Einsparungen kümmern müssen und sich vielleicht noch was vorhalten müssen. Also ich würde sagen, der allergrößte Veränderungsprozess ist in der politischen Sprache und in den Narrativen, die Politiker verwenden, um auch zu entscheiden, wie sie mit unserem Steuergeld umgehen.
2: Zum Abschluss des Gesprächs will Elisabeth Sechser noch über ihre ganz persönliche Situation sprechen.
8: Was mir vielleicht noch ein Anliegen ist, ist, ich bin ja selbst pflegende Angehörige Mama von einem sehr schwerkranken Kind, und ich gehöre zu der Mehrheit, nämlich dem größten Pflegedienstleiter der Nation, den pflegenden Angehörigen, und da gehöre ich zur Minderheit, nämlich der berufstätigen Frauen. Und ich muss mir quasi den Arsch aufreißen, damit ich für meine Tochter ein würdevolles Leben gestalten kann, damit ich für mich ein würdevolles Leben gestalten kann und dass ich aus dieser Rollenzuschreibung rauskomme, dass pflegende Angehörige die Hauptrolle der Pflege zu übernehmen haben, und dann hilft der Staat ein bisschen mit mobiler Pflege. Und das Narrativ stimmt nicht. Das ist mir ein sehr großes Anliegen zu sagen, wir haben uns als Demokratie entschlossen, uns um die Schwächsten zu kümmern. Das ist in dem Fall leider meine Tochter, aber es ist nicht mein privates Schicksal, sondern es ist ein gesellschaftlicher Auftrag. Und ich freue mich sehr, wenn pflegende Angehörige, auch vorwiegend Frauen, aber auch natürlich Männer, aus ihrer Hauptrolle entlassen werden und auch ein würdevolles Leben führen können, an dem sie nicht zerbrechen, weil Langzeitpflege macht kaputt, wenn man sie alleine macht.
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11: Hört mal kurz auf, mit dem Daumen zu flippen. Bleibt mal kurz hier. Meine lieben Doomscroller, auf Social Media erfahren wir, was abgeht. Es kann aber auch ablenken von wesentlichen... Moment, Gerda hat was gepostet. Warum ist das eine Notification? Also, Social Media war mal unsere Lieblingszeitverschwendung. Wir waren auch sehr großzügig mit Fotos von unserem Frühstücksbrunch, Urlaubsbildern. Wir haben 2010 noch geglaubt, es wird alles demokratisieren und wer die beste Waffe gegen Autokraten wird, überall die Demokratie hinbringen. Heute ist es einfach nur mehr die Hate Machine. Kommentar von Siki69, was bist du für ein Clown, Kotzmeili? Manfred hat dich angestupst. Anstupsen gibt es noch? Wie stelle ich das Gebimmel ab?
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11: Alles, was öffentlich ist, kann gegen dich verwendet werden. Ganz ehrlich, vielleicht kann ich einige Profile davon überhaupt ditchen. Was davon bringt mir überhaupt was? Jetzt gehen wir doch von Doomscrolling zu Digital Detox. Können wir uns das überhaupt leisten ohne Social Media? Wollen wir das? Muss das überhaupt sein? Ich höre mich jetzt mal um was anderes, sozusagen aus der Kulturkommunikation. Ich rufe mal die Ella in Linz an.
14: Hallo.
11: Hi.
15: Wie schlimm ist mein Dialekt?
11: Ich werde ein bisschen cleaner reden, aber du machst es so, wie du das am liebsten machen möchtest.
15: Okay, ich versuch's.
11: Magst du mir kurz sagen, scheiße, das wollte ich eigentlich bei der Vorstellung haben. Machen wir einen Cut, ich schneide das hinten rein. Magst du mir einfach kurz sagen, hallo, ich weiß, das ist total awkward, weißt du,
15: was jetzt nein, ich kenne das von Social Media Reels schneiden und Interviews führen.
16: Hallo, ich bin die Ella, ich arbeite in Oberösterreich bei der Kulturplattform und mache da die Zeitung, aber auch den Öffentlichkeitsauftritt der Social Media.
11: Nice, danke. Und jetzt zurück zum eigentlichen Gespräch. Fällt dir irgendein Beispiel ein bei Social Media, wo du sagst, das hat kolossal fantastisch funktioniert für dich?
16: Also klassisch, also mein Erfolgserlebnis war tatsächlich nicht die Art von Zahlen, die ich generiert habe, sondern tatsächlich die Community, die entstanden ist. Und es war klassischerweise wie bei den meisten von uns in der Pandemiezeit, wo wir alle sehr viel online waren, habe ich auch ein bisschen angefangen über Feminismus auf meinem privaten Social-Media-Account zu reden. Also bei mir ist viel tatsächlich um Feminismus und Depressionen gegangen.
11: Patriarchat ist kompletter Downer, absolut.
16: Genau, und das war so der Hauptfokus. Und ich habe das nur komplett ohne anderen Accounts zu folgen gemacht, aber es hat sich extrem schnell entwickelt, dass Leute auf mich aufmerksam geworden sind und ich auf andere. Und das war einfach extrem supportive.
11: Also das ist das Gefühl, da ist ziemlich stark eine Diskussion entstanden oder Austausch zwischen Menschen.
16: Das war damals sehr schön und ich glaube, das haben wir ein bisschen verloren.
11: Ist davon noch was übrig auf Social Media?
16: Auf jeden Fall. Aber ich glaube, du musst im Klaren existieren. Ich glaube, wenn du wirklich eine große Reichweite erzielen willst, dann ist das fast nicht möglich.
11: Hast du noch Spaß an Social Media?
16: Ich praktiziere es so nicht mehr.
11: Du machst das nur mehr beruflich. Für dich ist es jetzt ein Job und du wirst in deiner Freizeit nichts mehr damit zu tun haben.
16: Ja, so in etwa, genau. Also tatsächlich, glaube ich, hätte ich es nicht früher oder später beruflich gemacht, dass ich meine Reels aushauen muss für meine KundInnen, würde es mir, glaube ich, im Privatleben immer genauso Spaß machen. Und dann würde ich, glaube ich, auch mehr Content produzieren in privater Hinsicht. Ja.
11: Ah, voll. So wie ich fange privat zum Fotografieren an und irgendwann wird es ein Job und ich habe dann keine Lust mehr drauf, den Geburtstag von meinem Kumpel Fotos zu machen und online zu stellen, ja, oder so.
16: Genau. Wird vielleicht auch die Zeit sein, die man sich dann einfach für das Hobby mit Anführungsstrichen nicht mehr nimmt, wenn es dann nicht mehr das Hobby ist, gell?
11: Hören wir uns mal noch weiter um. Ich schicke mal eine Sprache raus nach Kärnten.
14: Hallo, hier ist die Alina vom Container 25. Wir sind ein Kulturverein in Hattendorf bei Wolfsberg in Kärnten-Koroschka und wir veranstalten das ganze Jahr über Veranstaltungen aus den Bereichen Musik, Theater, Literatur, Film und bildende Kunst im ländlichen Raum. Wir machen aber auch hier und da spezielle Projekte, in denen wir uns meistens mit der Geschichte der Region befassen und diese aufarbeiten. Und meine Aufgaben liegen vor allem in der Programmgestaltung, aber auch im Projektmanagement, im Allgemeinen, sprich der Büroarbeit. Und zudem mache ich auch oft die Grafik- und Plakatgestaltung und hier und da auch Social Media.
17: Welche sozialen Medien verwendest du privat so und auch beruflich für den Container? Und wie läuft das so? Was findest du daran gut? Was klappt nicht so gut?
14: Also ich verwende privat hauptsächlich eigentlich nur mehr Instagram. Und für den Verein nutzen wir sowohl Instagram als auch Facebook, weil wir hier jeweils unterschiedliche Zielgruppen erreichen. Also auf Instagram erreichen wir eher ein jüngeres, aber auch weitläufigeres Publikum. Und über Facebook erreichen wir eher noch die ältere Generation an Leuten, die auch in der Region leben. Und bei Instagram kann man natürlich schön Fotos und Videos posten, aber ich finde, dass hier auch viel Informationen, vor allem zu Veranstaltungen, verloren gehen, beziehungsweise gar nicht transportiert werden können. Weil zum Beispiel bei Facebook kann man, da gibt es noch die Funktion, Veranstaltungen zu erstellen, bei denen die Leute zusagen oder zumindest ein Vielleicht abgeben können und dann am Tag der Veranstaltung eine Erinnerung bekommen. Genau, aber diese sozialen Medien sind natürlich essentiell und ideal für uns, um mit unserer Community im Austausch zu bleiben. Aber man muss natürlich auch regelmäßig Content produzieren, da einem der Algorithmus sonst nicht so gern hat und dann wird man dann natürlich auch weniger angezeigt. Also das ist eigentlich ziemlich viel Arbeit, die dahinter steckt und das sieht man vielleicht im ersten Moment gar nicht so krass. Eine App, die wir sonst auch noch verwenden, heißt Cities und das ist quasi ein städtebezogenes Social Media. Das ist eigentlich auch ganz cool, weil man hier quasi News aus der Stadt oder der Region, in der man lebt, bekommen kann und sogar einen eigenen Veranstaltungskalender mit einer Übersicht hat, welche Veranstaltungen denn gerade in meiner Stadt oder in der Region stattfinden.
17: Social Media hat sich ja auch sehr stark verändert und sehr, sehr viele Leute diskutieren quasi drüber, ob man das noch unterstützen sollte, ob man das persönlich unterstützen möchte, ob man sich leisten kann, das zu verlassen. Das heißt, diskutiert sie das im Büro, wie sich Social Media entwickelt und wie ihr damit umgehen solltet?
16: Auf jeden Fall. Ich glaube, in jeglicher Art und Weise, wie man es diskutieren kann, ob es jetzt aus der Perspektive ist, wie wir mit welchen Medien umgehen im Sinne von KI oder ob es jetzt um das ist, welche Plattformen wollen wir überspülen, wollen wir wirklich amerikanischen Großkonzernen unsere Daten geben, wollen wir sie davor abhängig machen.
17: Wir kriegen tatsächlich, was Social Media betrifft, immer wieder Nachrichten, wo Leute sagen, sie wollen das eigentlich nicht mehr mittragen und überlegen sich, ob man nicht irgendwie gemeinsam Plattformen verlassen könnte oder neue Plattformen auftun könnte. Habt ihr irgendwelche ähnlichen Erfahrungen oder geht es euch da ähnlich damit? Oder denkt ihr euch, Meta ist einfach notwendig beruflich, darum bespielen wir das weiter?
16: Ich glaube, derzeit ist auf jeden Fall so, dass wir Meta brauchen, weil die meisten, die wir erreichen wollen, vor allem, wenn es um die junge Zielgruppe ist, auf Meta sie bewegt. Was wir aber auch von unserer Perspektive sehen und nicht nur aus der arbeitenden Sicht, sondern auch von dem, wie viele Leute auf uns zukommen, ist nämlich, dass sie es wegentwickelt trotzdem. Natürlich wegentwickelt von den großen Konzernen, weil auch wenn wir jetzt, also wir sind ja schon weg von Facebook jetzt schon länger, die meisten sind schon weg von Facebook verlängert, da tut sich schon länger nicht mehr so viel. Und das Gleiche passiert jetzt mit Instagram. Das heißt, früher oder später wird sie wieder eine neue Plattform auftauchen. Die Frage ist nur, können wir eine Plattform kreieren, die das ablöst oder ob wir das eher nationaler oder vielleicht sogar kleiner angehen müssen, dass wir sagen, wir machen eine oberösterreichische Plattform, die funktioniert.
17: Mikro-Social Media.
16: Mikro-Social Media, genau. Aber

0: Perspektive, dass wir das so hart zerdenken und deswegen wollen wir Alternative machen, sondern die Leute dann das auch, die was praktisch in irgendeiner Form informiert bleiben wollen.
1: Mhm. Aber wenn du sagst, die Leute gehen mehr auf Newsletter und so, du denkst, die Konnekis werden einfach wieder ein bisschen direkter.
0: Ja, aber ich glaub, dass das, wenn dann jede Plattform, die Veranstaltungen macht, oder jede Plattform ist bei der Richtung, sondern jeder Verein, der Veranstaltungen macht, einen eigenen Newsletter anbietet, dann kommen wir wieder ins selbe Problem, dass du dann 200 Newsletter-Mails kriegst im Monat und dann hast du auch nicht mehr die Aufmerksamkeit, dass du das lest und wirklich das ausfiltern kannst, was du brauchst. Das heißt, es ist auf jeden Fall eine große Frage, die uns ständig umgibt, wie wir das lösen können.
1: Ja, wie gehen wir damit um, dass das Zeug scheinbar vor die Hunde geht? Ich schicke nochmal eine Voice-Message nach Kärnten raus.
2: Also dieses Thema hatten wir so dezidiert noch nicht im Verein. Was wir aber schon gemerkt haben in letzter Zeit, sind zum Beispiel die Kommentare auf Facebook, die die Leute hinterlassen, die einfach immer arger werden. Wir distanzieren uns da eher und bleiben aktiv von solchen Diskussionen in Kommentarspalten fern, weil es sich erstens auch einfach nichts bringt und man diesen Leuten dann einfach auch nicht noch mehr Aufmerksamkeit geben möchte. Außerdem ist es für uns kein Niveau für eine Diskussion auf Augenhöhe. Aber was du angesprochen hast, ist zum Beispiel für mich privat auch der Grund, warum ich Facebook nicht mehr nutze, weil es einfach meiner Meinung nach auch immer mehr zugemüllt wird mit Werbung und KI-generierten Content. Mir kommt vor, dass vor allem seit Meta dieses Abo eingeführt hat, dass man regelmäßige Werbepausen dazwischen bekommt und dass es ab diesem Zeitpunkt immer krasser geworden ist. Eine Alternative zu finden gestaltet sich eher schwer, weil ich einfach auch keine Alternativen kenne und wir natürlich als Veranstalter irgendwie diese Plattformen als Werbemaßnahmen ja eigentlich nutzen müssen. Ansonsten wird es schwer, da irgendwie überhaupt Werbung zu machen.

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Ich like dich, ich like dich nicht, ich like dich, ich like dich nicht. Es hat schon eine gewisse Ironie, dass wir die Socials brauchen, obwohl die auch Probleme machen. Oder anders, dass wir dann genau auf den Socials über diese Probleme reden. Zum Beispiel, wenn es um Aufklärung geht, müssen Educator ja schon so Codes in ihrer Sprache verwenden, also so andere Begriffe oder Buchstaben mit so Zahlen oder Symbolen ersetzen, damit der Content nicht gedrosselt oder gleich

0: zensiert wird. Aber was hat das mit Aufklärung zu tun, wenn man zwar zeigen möchte, hey, wir können ja offen über alles reden, aber dann erst wieder nicht offen drüber reden können? Und dann können wir genau das Problem auch wieder auf den Socials thematisieren, wie ich das gerade mache. Naja, wie soll ich sagen? Jeder ist seines eigenen Unglücks Schmied. Vielleicht fallen uns die Probleme ja gerade so auf, weil sich viel verschlechtert hat, viel aber trotzdem noch funktioniert. Also quasi wie bei einem Breakup. Da kommt ja vorher mit Schluss auch mal erst die Ambivalenzphase. Also die, wo man anfängt abzuwägen, zu rechnen, Bilanz zu ziehen. Ja, wir haben Probleme, aber auch so viele schöne Erinnerungen. Und ich meine jetzt nicht die heute vor einem Jahr Notification. Macht ja doch noch was auch Spaß an der Sache oder klappt gut für uns? Oder findet ihr nicht? Ich rufe mal die Katharina in Graz an. Schauen wir mal, wie die das sieht.
1: Ich bin die Katharina Kahner, kurz Kathi, und ich bin bei der IHKultur Steiermark in der Öffentlichkeitsarbeit. Heißt immer alles von Eventplanung, Organisation, Durchführung über Social Media, Website, Content und schau auch, dass unsere Radiosendung unter die Menschen kommt.
0: Hat euch schon irgendjemand erreicht von Mitgliedern oder sonst aus dem Kulturbereich, die gesagt haben, Social Media ist eigentlich ein Wahnsinn? Dann müssen wir was dagegen machen, das müssen wir boykottieren oder verlassen oder so. Hast du sowas schon gehört?
1: Immer wieder, wir führen auch vorstandsintern immer wieder solche Diskussionen und sagen, jetzt über den Sommer werde ich auch die Zeit nutzen, ein paar Schrauben nachzudrehen. Absolut, das ist eine Diskussion, die führen wir jede Vorstandssitzung, jedes Meeting.
0: Hat sie da schon Pläne?
1: Ja, und zwar ganz spezifisch, kennst du Mastodon?
0: Ja.
1: Da werden wir jetzt auf jeden Fall, also ich werde einen Account erstellen im Sommer, weil das ist ja gar nicht so leicht, auf welchem Server man das jetzt eigentlich legen will. Und ich bin erst eingearbeitet jetzt frisch mit Mastodon, habe das Format vorher nicht gekannt, habe einen LinkedIn-Account erstellt und würde gern in einem 5-Jahres-Plan die herkömmlichen von Meta angebotenen Social Medien verlassen. Wäre mein utopischer Plan.
0: Ich meine, ich bin ja selber gar nicht so sicher, ob jetzt nur Meta an sich das Problem ist. Und mein Gedanke war ein wenig, steigen wir dann um und irgendein anderer Milliardär wird dann wahnsinnig oder wer auch immer das besitzt, lässt sich irgendwas einfallen und man ist eigentlich im selben Minenfeld, wie man es eigentlich vorher nicht schon war.
1: Absolut, deswegen finde ich die Idee von Mastodon als dezentralisiertes soziales Medium ziemlich cool. Und vor allem bei uns in Graz in der freien Szene und so jetzt haben wir ganz ungeschminkt in der linken Bubble, wird es auch viel verwendet. Und es ist halt auch cool, weil es gibt ein Website-Integrationstool, wo du dann automatisch alle Website-Artikel auf Mastodon postest. Das heißt, ich spare mir Arbeit an. Mhm.
0: Aber ditcht ihr dann wirklich die Meta-Accounts?
1: Ich glaube, das ist langfristig nicht möglich, aber zum Beispiel Facebook, wenn man jetzt nicht wirklich, also mit rein organischem Content, bringt Facebook so gut wie gar nichts mehr. Das langsam auslaufen lassen. Und Instagram ist halt die Frage, hat auch keine lange Halbwertszeit mehr, wahrscheinlich. Mhm.
0: Was war denn eigentlich selber dein Zugang zu Social Media, bevor du angefangen hast, das für die IHKultur Steiermark zu machen?
1: Ich bin selbstständig und bin im Veranstaltungskontext und Bewegung. Und da ist Social Media ganz lang wirklich mein Hauptkommunikationstool gewesen. Und habe immer schon Hassliebe damit gehabt. Also supportet einmal. Ich werde jetzt, heute ist der erste Ferientag, Instagram wieder löschen. Und es ist immer wieder eine totale Erleichterung. Weil Sophie Passmann hat das letztens so cool gesagt, InfluencerInnen und VeranstalterInnen haben nie Urlaub. Alles, was mit Selbstdarstellung zu tun hat und Selbstvermarktung. Da muss das Ganze ja durchballern. Und als Akt des kleinen Widerstandes nehme ich mir da jedes Jahr immer den Sommer raus und lösche den ganzen Marm wieder mal. Also Hassliebe ist mein Zugang dazu, aber eine bis jetzt noch nicht durch eine alternative, replatzierte Zwangsmaßnahme.
0: Und was ist der Teil der Liebe? Was ist der Teil, der dir taugt dran oder Spaß macht oder der funktioniert?
1: Es ist halt schon eine coole Inspiration, also vor allem im Bewegungskontext. Und ich habe immer noch einige FreundInnen, die über den ganzen Globus verteilt sind und zu sehen, was die machen. Es hat schon noch diesen Social-Media-Aspekt, wenn man sich die Arbeit antut und wirklich die Parameter in der eigenen App gut einstellt. Also wirklich sich den Schmarrn antut und alles meldet, alles, also den Feed dann auf Following stellt, einmal ausmistet, immer wieder meldet, dann wird es ein bisschen besser, aber ja. Das ist wieder ein kleiner Akt des Widerstands.
0: Also für dich ist Social Media wirklich noch so eine, ich bleibe connected mit Leuten, die ich
2: Bekannte, die ich gern habe, die es irgendwohin verstreut hat und zu denen ich gern Kontakt halten würde?
1: Bei Kommunikation habe ich so einen Close-Knit-Circle, das ist dann eine Chat-Gruppe, dann einen Broader-Knit-Circle und einen Wide-Knit-Circle, das wäre dann halt Instagram.
2: Für mich klappt das halt überhaupt nicht mehr, weil ich auf einmal nur mehr Dinge sehe, die ich, denen ich nie gefolgt bin oder folgen wollte oder eigentlich die Sachen, ich sehe Freunde eigentlich fast gar nicht mehr. Ich sehe nur mehr große Accounts und ich sehe zu der Hälfte, gefühlt zur Hälfte fast schon irgendwie Dinge, denen ich nie gefolgt bin und nie folgen wollte und Werbung, ganz viel Werbung natürlich auch. Also die Funktion, ich weiß nicht, die ist, ich habe das Gefühl, die ist eh schon ein bisschen verschwunden oder aufgeweicht.
1: Absolut, also es gibt sie noch, wie gesagt, aber es ist halt überhaupt niederschwellig, weil du dir das selber einstellen und zusammensuchen und hochranken musst. Und ich habe jetzt einmal zum Beispiel eine Recherche betrieben, eine politische Kommunikation einer gewissen Partei und habe dafür einen neigen Fake-Kamm machen müssen, weil ich hätte das nie mehr aus meinem Algorithmus rausgebracht.
0: Ja, wie ist das mit der ganzen Werbung? Die wird auch immer mehr. Da gibt es einen Verein in der Steiermark, die sich speziell mit dem Thema beschäftigen. Ich schicke mal eine Voice-Message raus.
3: Hallo, mein Name ist Fabian Feiler, ich bin 28, lebe in Graz und bin seit Anfang des Jahres beim Verein Werbefrei dabei. Die Idee vom Verein ist allgemein, kommerzielle Werbung zu reduzieren und Leute darauf zu sensibilisieren, wie stark Werbung allgemein auf unser Leben einfließt.
4: Wie ist euer Bezug zu Social Media? Da ist ja, habe ich den Eindruck, auch sehr, sehr viel Werbung. So gefühlt ein Drittel der Beiträge, die ich sehe, sind nur mehr Werbebeiträge. Da gibt es ja auch eine Diskussion, den Zugang für junge Menschen zu reduzieren oder einzuschränken, gerade in vielen auch europäischen Ländern.
3: Zur Werbung auf Social Media haben wir eine ziemlich klare Haltung. Wir stehen dem sehr kritisch gegenüber, da große Plattformen aufgrund von großen Datensammeln, persönlichem Tracking und personalisierter Werbung funktioniert und man letzten Endes Anzeigen zugespielt kriegt, die ein Kaufverhalten beeinflussen können, ohne dass es vielen Leuten auch bewusst ist. Was nochmal verstärkt ist, relativ zu beispielsweise öffentlichen Raumplakate. Auf der einen Seite würde ich persönlich eine Einschränkung von Jugendlichen und Kindern schon befürworten. Andererseits ist das Problem mit dem Verbot für Kinder und Jugendliche halt nicht ganz so klar. Beispiel Australien 2025 hat ein Verbot ausgesprochen für das Verwenden von Social Media von Jugendlichen, was sich in den letzten Statistiken dazu nicht wirklich in dem Sinne verbessert hat, dass immer noch, ich glaube, über 80% der Jugendlichen diese Plattform benutzen, weil halt auch die Alterschecks leicht umgehbar sind.
2: Ihr verwendet als Verein ja auch noch Socials. Wie steht ihr da zu den Veränderungen oder Entwicklungen, die es da gerade gibt? Wie geht ihr damit um? Überlegt ihr da, manche Plattformen ganz zu verlassen und auf andere umzusteigen? Ist das überhaupt praktikabel?
3: Konkret verwenden wir Mastodon, Facebook, Instagram, Blue Sky, über die wir auch auf der Webseite erreichbar sind. Speziell Facebook, Instagram, Blue Sky sind natürlich von großen Firmen übernommen und speziell Instagram und Facebook sind auch immer wieder im Verruf, wenn es um Polarisation auf Social Media geht, um Toxizität, als auch um Werbung, die dort geschalten wird. Auf der anderen Seite können wir auf Plattformen wie Instagram natürlich auch Leute erreichen, die wir auf Mastodon beispielsweise momentan nicht erreichen können. Also solange es keine guten Alternativen gibt, werden wir beispielsweise Instagram weiterhin bedienen, dort aber gleichzeitig auf die Problematik aufmerksam machen und andere Kanäle auch bespielen, da die Idee ist, es auch nach außen zu tragen und wir da mehr oder weniger auch gezwungen sind, solche Plattformen zu verwenden. Also wenn es gute Alternativen gäbe, speziell auf dem europäischen Markt, die datenschutztechnisch und werbungstechnisch besser werden, würden wir darauf wechseln bzw. das mehr bespielen. Aufgrund der Praktikabilität ist Instagram halt momentan unsere größte Komponente, könnte man sagen.
2: Du hast aber Social Media auch verwendet quasi für dein Business, um Kundschaft zu akquirieren?
1: Immer noch, ja, absolut. Noch. Aber rein durch organischen Content, also nichts, keine Paid Contents.
2: Mhm. Und das hat rein mit organischer Reichweite gut funktioniert?
1: Es funktioniert immer noch richtig gut. Also gestern zum Beispiel haben wir einen Running Rave gehabt und ich frage dann immer kurz die Leute und die Hälfte der Teilnehmenden hat das echt über Social Media erfahren.
2: Ein Running Rave?
1: Ja, da hat die Julia aufgelegt auf dem Lastenrad und wir sind gelaufen mit ihr durch Graz, die Mulden.
2: Hast du eine Anekdote oder irgendetwas, was dir einfällt, was irgendeine Social-Media-Aktion oder Sache war, die besonders gut funktioniert hat.
1: Mhm. Ja, Bobby. Und zwar mache ich ja immer einen Pop-Up-Chor. Das ist ein Event, wo sich fremde Menschen treffen und innerhalb von 3 Stunden einen Song erproben. Und der Schmäh der Kampagne war, dass ich ohne Ton ein Video gepostet habe, wie ich den Song gesungen habe und die Leute als Gewinnspiel erraten haben können, was das für ein Song ist. Und die gewinnende Person hat zufällig diesen Song als ersten Song auf der Gitarre gelernt und die Einreichung war ein uraltes Video von der Person, wie sie das auf der Gitarre gespielt hat, ich glaube 15 oder 20 Jahre alt. Und da ist mein Herz so riesengroß aufgegangen, dass eben, und ich habe die Person nicht gekannt, die Person hat mich nicht gekannt, das ist alles über Social Media passiert. Das war so ein richtiger Full-Search-Moment, das war einfach richtig, richtig, richtig schön und großartig, wie dann doch Community entstehen kann durch diese Apps.
2: Voll, dass man auf einmal so einen ganz persönlichen Kontakt zu jemandem.
1: Aber ich habe genug Worst-Practice-Beispiele. ich singe und spiele Saxophon in einer feministischen Austropop-Band, die heißt Summers. Und wie wir dann unser letztes Musikvideo geteasert haben, sind wir das erste Mal so richtig eingespült worden in die Algorithmen der Hate-Bubble. Und sind ertrunken vor Body-Shaming-Kommentaren, vor frauenfeindlichen Kommentaren. Da hat sich wirklich irgendwas entwickelt in dieser Kommentarspalte, diesen Kommentarspalten, deren wir fast nicht mehr die Überhand gewinnen haben können, fast, dass wir das alles wieder löschen. Mhm.
2: Ja, ich finde auch, ehrlich gesagt, so sehr man sich sagen möchte, hey, das sind irgendwelche fremden Hassdinge, das hat mit mir selber nichts zu tun, das so ganz mental abzukoppeln, Was haben da Leute entgegen? Ja.
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1: Eine Sendereihe von und mit den neuen Alten. Ja, hallo liebe ZuhörerInnen, wir begrüßen euch heute sehr herzlich zur November-Sendung Euter, mehr als nur Alter. Wir sind die Micha am Mikrofon und die Monika. Hallo Monika.
4: Hallo Micha.
1: Und wir haben heute wieder einen sehr spannenden Gast in der Sendung.
4: Ja. Wir begrüßen ganz herzlich Mai Ulrich. Herzlich willkommen. Die Mai war lange Zeit in der Hospizbewegung aktiv, also bis zu ihrer Pensionierung. Vor kurzem hat sie über 25 Jahre dort gearbeitet, war verantwortlich für die Trauerbegleitung und vor allem auch für die Schulungen dazu. Also sie hat Bildungsveranstaltungen gemacht, es hat ja da auch Ausbildungen gegeben für Laien, aber auch in Seniorenheime hast ganz viel Weiterbildungen gemacht zu dem Thema. Aber gekommen bist du ja aus einer ganz anderen Richtung. Du hast ursprünglich einmal vorgehabt, glaube ich, Musikerin zu werden, hast am Mozarteum studiert und hast dann auch ganz spannend, bist Ingenieurin für Nachrichtenwesen. Also das ist mir bei dir jetzt auch das erste Mal untergekommen. Wir freuen uns sehr, dass du da bist und sind schon gespannt, was sich da jetzt für ein Gespräch ergibt.
5: Ja, hallo von meiner Seite. Ich freue mich sehr über die Einladung und bin auch schon gespannt, worüber wir sprechen werden.
1: Hallo Mai. Ich wollte dich zuerst fragen, wenn man es so lange in dem Bereich der Trauerbekleidung, der Schulungen diesbezüglich tätig ist, dieser Satz, machen wir uns den Tod zum Freund, integrieren wir in unser Leben, dass das Leben endlich ist, wie gehst du damit um?
5: Ja, also dass der Tod zum Leben gehört, das ist natürlich ein ganz wichtiger Aspekt, der in der Hospizbewegung nicht nur Fuß gefasst hat, sondern auch dazu beigetragen hat, dass ganz viel sich entwickelt hat, um Menschen am Ende ihres Lebens oder in der Trauer angemessen zu begleiten. Und ich komme ja ursprünglich aus dem Ehrenamt, also ich habe diesen Lehrgang für Lebenssterbetrauerbegleitung gemacht und war dann einige Zeit ehrenamtlich in der Sterbebegleitung tätig, bevor ich dann hauptamtlich auch in den Bildungsbereich und so weiter eingestiegen bin. Und natürlich heißt es, dass ich beim Sterben von Menschen dabei war und das Sterben mir nicht so ganz fremd ist vielleicht, wie vielen Menschen, die noch nie in dieser Situation gewesen sind. Zugleich habe ich so das Gefühl, also das hat mich auch begleitet in diesen Jahren in der Hospizbewegung, dass ich manchmal das Gefühl gehabt habe, ich weiß immer weniger, was das Sterben eigentlich ist. Und dieses Wunder, dass ein Mensch, der gerade noch ist, auf einmal nicht mehr ist, das ist etwas, was ich selber gar nicht richtig erfassen kann. Das heißt, vielleicht wird das Sterben, der Tod ein bisschen zum Freund, aber zu einem sehr unbekannten Freund. Mhm. Also zu einem geheimnisvollen und ja, manchmal sanften und manchmal, glaube ich, auch sehr gewaltigen.
1: Ja. Weil man nicht weiß, wo man hingeht, wenn man stirbt. Und niemand weiß es so ganz genau. Selbst wenn es Nahtoderfahrungen gibt. Es ist noch niemand, der wirklich gestorben ist, zurückgekommen und kann erzählen. Es ist überhaupt nicht schlecht, oder?
5: Mhm. Mhm. Ja, und es dockt an so eine an wirklich ein sich hingeben an dem Unbekannten. Mhm. Und ich glaube, wir Menschen sind ja sehr bestrebt, dass wir die Kontrolle haben über uns und unser Leben. Mhm. Und das ist ein Schritt, dieses sich dem Sterben hinzugeben. Ich glaube, das ist was vom Schwierigsten, mhm, und was man vielleicht im Leben ein Stück weit einüben kann, indem man immer wieder auch etwas lässt. Aber ich habe keine Ahnung, wie es mir selber mal gehen wird.
4: Ja. Und diese, aber du hast dich natürlich eben ganz anders als viele andere mit der Endlichkeit beschäftigt im beruflichen Umfeld. Hat das auch deinen Alltag, also dein Leben, deine Lebenseinstellung verändert?
5: Ja, es hat sicher etwas vertieft in meinem Leben und vieles ist einfach nicht mehr selbstverständlich, wenn man das miterlebt. Ich habe ja in der Hospizbewegung gibt es ein Tageshospiz. Und wenn man da Besucherinnen und Besucher, die wir so nennen, nicht Patienten, sondern der Gast steht sozusagen im Vordergrund, irgendwie ja, da erlebt, dann sind sie vielleicht kurze Zeit davor noch mitten im Leben gestanden. Und es sind auch durchaus jüngere Menschen, die im Hospiz, ins Hospiz kommen. Auch im Alter meiner Kinder zum Beispiel. Ja. Und da ist diese Kostbarkeit der Begegnung, dass wir einander haben, dass wir das Leben haben, aber dass wir auch einander haben, das ist einfach nicht selbstverständlich. Und ich glaube, das verinnerlicht man durch diesen Prozess, den man immer wieder auch bei anderen Menschen miterlebt, einfach für sich auch. Und das ist ein Riesengeschenk. Also das habe ich vor allem im Trauerbereich auch erlebt, weil da natürlich Menschen kamen in die Trauergruppen, wo entweder das kleine Kind verstorben ist oder die Eltern sich suizidiert haben oder also Partner gestorben sind an Krankheiten. Also ganz wirklich schwere Schicksalsschläge, wie man das so nennt. Und da ist dann einfach dann klar, dass man zum Beispiel mit den eigenen Kindern vielleicht nicht über die Noten in Mathematik schimpft, sondern dass man einfach glücklich sein kann, sie zu haben und mit ihnen sein zu dürfen. Ja. Also das hat sich sicher verändert.
4: Kann ich mir gut vorstellen.
1: Ich auch. Ist das so eine Form der Dankbarkeit, auch am Leben zu absolut, sein, Menschen absolut um sich zu haben, Kinder zu haben? Was mir dazu auch einfällt, was ich ganz oft denke, ist, dass die Reihenfolge stimmen muss, dass die alten Menschen sterben, sonst wird es noch schwerer. Weil an der Reihe ist die Oma. Wenn das Kind vorher stirbt, das ist fast nicht zu bewältigen. Da braucht man mehr Strategien, oder?
5: Aber das ist Realität und es war natürlich in früheren Zeiten noch viel, viel mehr Realität, wo die Kindersterblichkeit so hoch war und Menschen einfach im Kindbett, Frauen gestorben sind und. Also das gehört einfach, das ist besonders schwer, aber es ist auch, es gibt es eben auch und ganz, ganz viele Menschen sind diesen Weg schon gegangen, jemanden in früheren, also Jüngeren zu verlieren und das ist dann natürlich ganz, ganz schwierige Prozesse. Aber um auf die Dankbarkeit zu kommen, ich glaube, das ist das Wesentlichste, was sich verändert hat in meinem Leben, dass die Dankbarkeit sehr, sehr gewachsen ist.
1: Meine Frage war eigentlich, die Menschen gehen unterschiedlich mit Trauer um. Ich habe dein Buch gelesen, das Buch gelesen, wo du viel drin geschrieben hast, das Begleiten, und da steht, es gibt in der Trauer kein richtig und kein falsch. Deswegen frage ich dich jetzt, gibt es wünschenswerte Rituale, die man pflegen kann, oder macht das auch jeder, wie er glaubt und so ist gut?
5: Ja. Es, wie soll ich sagen, das richtig oder falsch gibt es nicht für den Trauernden, aber ich glaube schon, dass es eine sehr unangemessene Art und Weise gibt, mit trauernden Menschen umzugehen. Und ich glaube mehr noch als Rituale, wobei die auch ganz wichtig sind, und das wäre natürlich ein ganz großes Thema, ist wirklich so der Beistand aus der Gesellschaft und von den nächsten Menschen. Das heißt, diese Grundhaltung, dass der Trauernde, die Trauernde einfach äußern darf, wie es ihr geht und was sie sich wünscht oder was er sich wünscht. Und dass dann nicht, dass das Umfeld nicht immer so bestrebt ist, diesen Trauernden, diese trauernden Menschen aus dem herauszuholen mit allen möglichen Ideen, die wir so haben. Sondern dieses Beistand leisten heißt einfach daneben beistehen oder beisitzen. Ja. Ja. Und das Zulassen, was auch immer kommt und was auch immer geäußert wird. Und Rituale sind für den einen Menschen ganz wichtig in der Trauer. Vieles verbindet uns Menschen auch, dass wir zum Beispiel eine Kerze für wen anzünden oder Orte besuchen, die uns wichtig sind. Das muss nicht immer der Friedhof sein, aber es kann natürlich auch das Grab sein. Aber grundsätzlich einfach alles, was dazu führt, dass wir das spüren dürfen, diesen Schmerz, diesen Widerstand, der damit zusammenhängt. Wir wollen das nicht, dass dieser Mensch stirbt.
1: Das schreibst du auch so schön in den Geschichten in deinem Buch, dass man was gemeinsam aushält, dass man nicht immer alles besser wissen muss oder Fröhlichkeit verbreiten muss, sondern dass man einfach manchmal auch traurig sein gemeinsam aushalten kann.
5: Das ist sogar sehr verletzend. Also nicht nur, dass man das nicht muss, sondern ich glaube, das ist etwas, worunter die trauernde Menschen am meisten leiden. Und ich habe das auch als Kind schon selber erlebt. Das ist eigentlich eine absolute Nichtachtung des Menschen in seinem jetzigen Gefühls, in seiner Gefühlslage. Das heißt, ich glaube, dass das Umfeld das viel mehr würdigen kann, dass ein trauernder Mensch jetzt hier und jetzt mit diesem Schmerz konfrontiert ist und wie er oder sie dann damit umgeht.
1: Danke, ich glaube auch, dass das ganz wichtig ist. Und ich habe das in dem Buch von dir, was ich gelesen habe, wieder so ein bisschen verinnerlicht. Weil ich gehöre auch zu denen, die dann eher mal sagen, okay, da, mach mal was Tolles oder so. Und das muss es nicht immer sein. Ne? Manchmal reicht da sein, lieb haben, offen sein, oder?
5: Ja, es bedingt aber natürlich auch, dass wir in uns das alles zulassen. Weil ganz viel aus diesen Ideen, ich möchte es für den anderen richten oder ich möchte den Menschen in der schwierigen Situation da rausholen, dass es ihm wieder besser geht, folgt ja aus dem, dass ich das einfach auch von mir gerne wegschiebe. Jemanden weinen zu sehen und das auszuhalten, gerade an nahen Menschen, braucht ja auch, dass ich das bei mir selber aushalt und zulassen kann. Sonst werde ich sofort mit dem Taschentuch wedeln und den anderen umarmen und sagen, ist schon wieder gut und hör zum Weinen auf, ich bin eh da. Nein, einfach dieses Dasein und das wirklich mit Achtung dem begegnen, was beim anderen gerade ist.
1: Danke, das ist sehr hilfreich.
4: Genau, also ich hab so einen Aspekt, also das war vor allem, wie mein Vater vor ein paar Jahren gestorben ist, war es natürlich der Verlust, also dieses, wie du sagst, diese Geschichte, dass jemand, der mich mein ganzes Leben begleitet hat, auf einmal nicht mehr da ist, obwohl er schon älter war, alt war und auch sein Leben gelebt hat, also das war ja tröstlich, auch das so nicht plötzlich war, sondern so ein Weg gehen war. Aber was da für Aspekt noch gekommen ist, war das, dass ich Mitleid mit mir selber gehabt habe, als eine, die zurückbleibt. Also so, auch wenn man schon selber Großmutter ist, kommt man sich fast vor wie ein Waisenkind oder dieses Gefühl, habe ich sehr spannend gefunden. Ist das auch so, dass das ein Element von Trauer ist, so auch dieses Gefühl, man bleibt zurück.
5: Ja. Natürlich. Also ich glaube, dieses Mitgefühl mit sich selber in dieser Situation ist ja im Grunde das, was Trauer ausmacht. Ich kann auch traurig sein, dass der andere nicht mehr weiterleben kann. Ich kann auch traurig sein darüber, dass dieses Leben vielleicht wenn ich mit jemandem eine schwierige Beziehung hatte, zum Beispiel mit einem Elternteil, dass das nicht gelungen ist, dass wir miteinander besser zusammengekommen sind oder dass das die Tragik eines Lebens irgendwie uns traurig macht. Aber letztlich, das, was wirklich diesen Schmerz verursacht, ist einfach das, du bist nicht mehr da und es tut mir weh, dem Sterbenden wird es nicht mehr weh tun. Aber es tut mir weh, auch das, was ich vielleicht versäumt habe oder was zwischen uns schwierig war. Ja.
1: Da gibt es doch auch diesen Gedanken, wir wollten noch so viel gemeinsam tun, wieso bist du einfach gegangen?
5: Natürlich, also das ist auch ein ganz, also ganz viele Gefühle spielen in der Trauerrolle. Auch das, du hast mich im Stich lassen. Also dieses kindliche Erleben, also wie es ein Kind vielleicht erleben würde, das nicht versteht, warum das Krankheiten gibt oder was, sondern du hast dich umgedreht und bist gegangen. Auch das in sich einfach zuzulassen und zu sagen, ja, da gibt es eine Wut. Aber es können ganz viele Gefühle eine Rolle spielen und es müssen aber diese Gefühle nicht eine Rolle spielen. Also es gibt kein Rezept und kein...
1: Hätte man gern, gibt es aber nicht.
5: Hätte man gern. Und es ist so verschieden, wie wir Menschen verschieden sind und in unseren Prozessen auch irgendwie lebendig sind, wie sehr uns das auch bewusst ist. Unser Bewusstsein spielt eine große Rolle, glaube ich, auch in diesem Trauerprozess.
1: Du hast schon ein bisschen was gesagt, wie man andere in der Trauer unterstützen kann. Also vielleicht willst du es noch mal in ein paar Sätzen sagen. Ich kann es nicht oft genug hören.
5: Ja, also das Begleiten, was ich in der Hospizbewegung gelernt habe, also in diesem ganzen hospizlichen Kontext, da geht es ja um, Hospiz kommt von Gastfreundschaft und geht um dieses Gastliche. Und auch das kann in einer Begegnung mit trauernden Menschen irgendwie vermitteln. Das heißt, das Erste, wenn ich einen lieben Gast kriege, ist ja schon mal dieses Willkommen, ja, diese Willkommensgeste. Du bist mir willkommen. Du darfst da sein mit allem, was jetzt gerade bei dir auseinanderbricht. Und du vielleicht findest keine Worte und ich finde auch keine Worte, dir Trost zu geben. Aber du bist willkommen. Und ich glaube, das dockt so an einer Ursehnsucht von uns Menschen an, angenommen zu sein, so wie wir sind, dazu zu gehören, auch wenn wir jetzt Störfaktoren sind, weil Trauer ist einfach, trauernde Menschen sind oft Störfaktoren. Ja. Ich kann mal lustig sein, gar nicht so genießen, sitzt jemand und weint oder ist traurig. Und diese Willkommensgeste und einfach dann weniger Worte sind oft mehr. Also einfach dieses, ja, ich höre dich, ich sehe dich und ich bin bei dir. Ich gehe nicht auf die andere Straßenseite, wenn du mir begegnest. Ich habe keine Angst davor, diese Gefühle, die du mir zeigst, auch in mir zuzulassen. Weil natürlich macht das auch was mit mir. Und immer bin ich auch nicht so gestimmt, dass ich das gut aushalte. Also ich darf auch als Trauerbegleiterin, entscheiden, kann ich mir dieser Begegnung jetzt stellen? Deswegen ist es auch immer ganz wichtig zu überprüfen, bin ich in einer Situation in meinem Leben, wo ich gut für wen anderen da sein kann, ohne dass ich dauernd Eigenes in das ein...
1: Darf ich das auch sagen, dem traurigen Menschen? Ich kann heute nicht.
5: Ich kann alles sagen.
1: Naja.
5: Ich kann alles sagen. Und ich
1: denke spontan, ich stoße ihn vor den Kopf. Weil der Mensch ist jetzt traurig oder was weiß ich, muss gerade was Schlimmes leben. Ich nicht, aber ich halte es halt gerade nicht aus.
5: Ja, also ich glaube, dass das ein offenes Wort immer die bessere Möglichkeit ist. Ja. Ich kann natürlich auch, also ich bin ja so, dass ich manchmal jemanden in der Trauer ganz offen frage. Du, ich würde gerne für dich da sein, aber ich weiß jetzt gar nicht, ob du willst, dass ich dich darauf überhaupt anspreche. Es ist paradox, weil dann habe ich es schon angesprochen, aber der andere hat die Möglichkeit zu sagen, ja, es ist gut, dass du jetzt mich fragst, heute hat mich noch niemand gefragt, wie es mir geht oder keiner ruft mich an oder so. Oder, boah, jetzt bist du schon die Dritte, ich möchte einfach nur, dass mein Leben ganz normal weitergeht, lass mich bitte in Ruhe. Und dann kann ich das einfach auch mich auch danach richten. Mhm. Und natürlich in der Trauerbegleitung, wenn ich das jetzt in einem Rahmen eines Angebots mache, regelmäßig, dann werde ich nicht sagen, ja, heute ist mir nicht danach. Heute. Aber ich habe zum Beispiel einmal eine Unterrichtsschulung gehabt in einer Klasse, die zu uns ins Tageshospiz gekommen sind zum Thema Trauer, Trauerbegleitung. Und da ist meine Tante den ersten Tag ins Tageshospiz gekommen und das hat mich so berührt, ich bin Tränen überströmt, einfach weil das meine Lieblingstante war, da gewesen und wollte meine Kollegin, habe ich schon gesagt, bitte kannst du heute ins Seminarraum gehen und das übernehmen, weil ich fühle mich jetzt nicht in der Lage. Und dann, einen kurzen Moment später, habe ich es in mir gespürt, nein, dem stelle ich mich jetzt. Mhm. Und ich bin hingegangen und es war ein wunderbarer Unterricht. Ja. Ich habe ihnen einfach gesagt, wie es mir gerade geht. Und ich glaube, diese Ehrlichkeit und diese Wahrhaftigkeit auch mit diesen Themen, auch was die eigenen Gefühle betrifft, soweit es halt passt, ohne die da in den Vordergrund stellen zu müssen, ist einfach was, was Begegnung einfach ausmacht, richtige, also wirkliche Begegnung.
4: Ja, du hast da einen Musiktitel gewünscht, Nena in meinem Leben. Magst du da ein bisschen was dazu sagen?
5: Ja, gerne. Das habe ich mir deswegen, also mag ich deswegen so gern, weil da gibt es in ihrem Leben und in meinem Leben, auch, glaube ich, und in unser aller Leben vermutlich ganz, ganz viele Pole, ja, also ganz viel Widersprüchliches auch. Und wir sprechen ja sehr oft miteinander so, dass jemand sagt was und der andere sagt, ja, aber, und stellt dann seines dem entgegen. Und in diesem Lied geht es darum, dass das auch mit und verbindet, ich bin so und ich bin so auch. Es geht mir so und so. Und deswegen finde ich das einfach von der Grundhaltung so schön zu diesem Thema.
4: Dann hören wir jetzt hinein.

0: Wir haben heute die Mai Ulrich zu Gast bei uns. Sie hat viel Erfahrung in der Hospizbewegung gesammelt, viele Lehrgänge entwickelt, viele Menschen begleitet in ihrem Trauerprozess, vielen Menschen beigebracht, wie man Menschen begleiten kann in der Trauerbegleitung. Wir würden gern unseren HörerInnen dich auch als private Mai Ulrich näher bringen. Und deswegen frage ich dich jetzt, was ist ein guter Tag in der Pension für dich? Du bist schon in der Pension. Ja.
1: Also das länger Schlafen ist schon ein guter Anfang. Ein guter Tag in der Pension ist, ja natürlich kann der mit Menschen auch zusammenhängen, Begegnungen mit Menschen, mit meinen Kindern, Enkelkindern, Freundinnen, Freunden. Aber wenn ich mir jetzt so einen Tag aussuchen könnte, dann würde ich mich auf einem Waldwanderweg befinden und in der Früh den Rucksack umschnallen und einfach den ganzen Tag lang gehen.
2: Hast du das schon gemacht?
1: Mhm. Ja. Mhm.
0: Ja. Das wollen viele, so weit Wanderwege gehen. Mhm. Warum ist das im Alter so wichtig? Das finde ich auch interessant. Müssen wir mal drüber nachdenken, oder willst du was sagen?
1: Na, das war in meinem Leben immer schon wichtig und es ist einfach mein Tempo. Also es sind jetzt Autos, Flugzeug und schon gar nicht, sondern das Gehen, einfach das Atmen, den Atem spüren in der Natur.
0: Gehst du alleine?
1: Luft. Ich gehe auch alleine, ja. Mhm. Mhm. Und wenn man zu Mert geht, kann man auch alleine gehen, indem man nicht die ganze Zeit redet.
0: Oh, das würde mir sehr schwer fallen. Hast du einen Lieblingsfilm oder ein Lieblingsbuch, was du unseren ZuhörerInnen noch empfehlen würdest, was dich bereichert hat?
1: Ja, also ganz besonders bereichert, und das ist auch, habe ich auch in den Lehrgängen sehr, sehr oft hergenommen, ist der Film Seelenvögel. Er wurde schon einige Male ausgestrahlt, auch im ORF. Da geht es um, ist eigentlich eine Dokumentation dreier Familien, deren Kinder schwerst erkrankt waren und auch zum Teil verstorben sind und wie diese Kinder damit umgegangen sind und diese Tiefe und Reife dieser Kinder und auch der Familien, die sich dem gestellt haben, das hat mir einfach, also es ist ein tief spiritueller Film auch für mich. Und mein Lieblingsbuch ist und bleibt Der kleine Prinz, weil der einfach über die von Kindheit an bis zum Ende, bis zum Sterben und darüber hinaus eigentlich alles beinhaltet. Und da könnte man alleine ganz, ganz viel drüber sagen.
0: In deinem Buch schreibst du viel vom kleinen Prinzen. Das hat mir auch gut gefallen.
2: Ja, machen wir mal eine eigene Sendung drüber. Ja. Danke, liebe Mai, dass du bei uns zu Gast warst. Die Zeit ist schon wieder fast um. Es war sehr spannend, da Einblicke zu kriegen, gerade jetzt um diese Zeit, wo sehr viel, wo der Tod im Mittelpunkt steht, rund um Allerheiligen, war sehr interessant, deine Ansätze zu Trauer, Trauerbegleitung, Trauerbewältigung zu hören. Vielen Dank.
0: Danke, liebe ZuhörerInnen, dass ihr wieder dabei wart bei unserer November-Sendung. Wir hoffen, ihr seid bei der Dezember-Sendung, erster Donnerstag im Monat von 18 Uhr bis 18.30 Uhr, auch wieder dabei. Und wir enden mit ein paar Klängen von Andreas Burani, Sein.
1: Ja, vielen Dank auch.

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6: All diese Menschen sollen mit diesem Denkmal honoriert werden. Und es war eine bewusste Entscheidung, dass man das weiterfasst. Und das möchte ich auch unterstreichen. Es ist natürlich auch ein Denkmal für die Gastarbeiterinnen und Gastarbeiter, aber es ist irgendwie auch viel mehr. Und das gefällt mir an dem Gedanken. Und ich glaube, wenn wir da viel Bewusstsein bilden, können wir auch nachhaltig dafür sorgen, dass diese Wertschätzung nicht nur historisch an jene gerichtet ist, die in der Vergangenheit etwas dazu beigetragen haben, sondern auch Symbolwirkung haben kann für jene, die zukünftig dazu beitragen werden.
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8: Guten Tag, grüß Gott, servus. Thomas Neuhold heißt Sie, heißt dich zur Werkspost der Radiofabrik. Herzlich willkommen. Im April dieses Jahres hat der Kulturausschuss des Gemeinderates ein sogenanntes Gastarbeiter-Denkmal beschlossen. Es soll im Herbst 2026 enthüllt werden. Der Beschluss im Kulturausschuss stützt sich auf die rot-rot-grüne Mehrheit im Gemeinderat. ÖVP und FPÖ stimmten dagegen. Budget 80.000 Euro. Die Location ist mit dem Julius-Raab-Platz im Andréviertel direkt gegenüber der Salzburger Wirtschaftskammer gut gewählt. Historisch gut, weil die Abkommen zur Anwerbung ausländischer Arbeit und Arbeiterinnen in den 1960er Jahren ganz wesentlich auf den damaligen Wirtschaftskammerchef, Ex-Kanzler Julius Raab von der ÖVP, zurückgehen. Politisch gut, weil die schwarzen Kammerfunktionäre damit täglich daran erinnert werden, wer den Reichtum Österreichs mit aufgebaut hat. Das Denkmal für die Arbeitsmigranten und Arbeitsmigrantinnen geht auf eine Initiative von SPÖ-Gemeinderat Tarik Mete zurück. Er ist heute bei uns im Studio zu Gast. Tarik, herzlich willkommen.
6: Danke für die Einladung.
8: Tarik Mete ist Geschäftsführer der Emco Privatklinik in Hallein und SPÖ-Gemeinderat in der Stadt Salzburg. Die Liste seiner akademischen Titel ist derart lang, dass man es hier gar nicht aufzählen kann. Er war 2016 der erste Abgeordnete im Salzburger Landtag aus einer sogenannten Gastarbeiterfamilie. 2019 gelang ihm, eigentlich kandidiert er auf einen aussichtslosen Platz, ich habe es nicht mehr im Kopf, 170 oder irgend sowas in der Größenordnung. Bei den Nationalratswahlen 2019 hat er mit einem Vorzugsstimmenwahlkampf bei den Nationalratswahlen Platz 2 hinter der damaligen Spitzenkandidatin und Parteichefin Pamela Rendi-Wagner belegt. Tarik, du hast türkische Wurzeln. Das hat ja auch viel mit der Initiative für dieses Denkmal zu tun. Erzähl uns bitte ganz kurz ein bisschen deine Familiengeschichte.
6: Ja, mein Großvater war tatsächlich ein ganz klassischer Gastarbeiter, der Anfang der 70er Jahre nach Hallein gekommen ist und in der Industrie dort gearbeitet hat. Und es ist wirklich eine klassische Gastarbeiterinnengeschichte, nämlich er hat dort angefangen zu arbeiten und hat bis zu seiner Pensionierung im selben Betrieb gearbeitet. Und er hat auch immer erzählt, dass er, wenn man es zusammenzählt, keine 3 Wochen Krankenstand in diesen vielen Jahrzehnten, wo er gearbeitet hat, irgendwie zusammengebracht hat. Und mein Vater war damals 14 Jahre alt, als er nach Österreich gekommen ist. Das war gar nicht so einfach, weil da hat man eigentlich schon das erste schulische abgeschlossen, die ersten Schuljahre. Und er hat dann aber trotzdem es irgendwie geschafft, eine Lehre abzuschließen. Das war damals bei den Gastarbeitern gar nicht so üblich, dass man da schon in einen Lehrberuf geht, weil das Ziel war ja eher, Geld zu verdienen und dann wieder zurück in die Heimat zu fahren. Und mein Vater, dem war das wichtig offensichtlich, und meinem Großvater, dass dann der Sohn eine Ausbildung hat, hat dann wirklich, ich habe seine Schulbücher dann später gesehen, über jedes deutsche Wort im Schulbuch aus dem Wörterbuch die türkische Bedeutung rausgesucht und mit einem Bleistift drüber geschrieben, damit er das überhaupt packt, mit 14 nach Österreich und dann die Berufsschule abzuschließen. Und Das Interessante ist, ich habe auch seine Zeugnisse gesehen und da war nicht einmal ein Vierer drin. Also da war schon eine gewisse Ambition da und der hat es tatsächlich geschafft, dass er dann als Maschinenschlosser einige Jahre dann auch in einem Industriebetrieb auch selber tätig ist und dort auch später Betriebsrat geworden ist. Und von da rührt auch irgendwie dieses gewerkschaftliche oder dieses sozialdemokratische Engagement, dass man sich gemeinsam organisiert und einsetzt, rührt halt auch in meine Biografie sehr hinein. Und mein Vater war sehr bemüht, dass er allen seinen Kindern gemeinsam mit meiner Mutter eine gute Ausbildung ermöglicht. Und aus dem heraus war das auch bei mir im Fokus, dass ich es als selbstverständlich erachte, dass man sich bildet.
8: Es gab ja auch eine Großmutter und eine Mutter. Was haben die beiden gemacht?
6: Also die Großmutter, die hat auch gearbeitet. Das war damals dann schon üblich, dass dann sozusagen, weil man ja zum Arbeiten auch hergekommen ist, die haben gearbeitet. Meine Mutter ist sozusagen mit ungefähr 21 Jahren nach Österreich gekommen. Die hat in der Türkei noch maturiert und ist dann hierher gekommen. Und dann war es natürlich eine große Herausforderung, die Sprache, das Umfeld, dass man da einfach auch, wir waren drei Söhne, dass man uns aufzieht und schaut, dass das funktioniert. Sie hat dann auch einige Jahre auch selbst gearbeitet und leider ist sowohl mein Großvater kurz nach seiner Pensionierung und mein Vater leider in sehr jungen Jahren mit 44 Jahren verstorben und das Ganze hat sie dann halt so entwickelt.
8: Du bist Politiker, mehrfacher Akademiker, beruflich als Geschäftsführer der EMCO Privatklinik in Hallein höchst erfolgreich. Siehst du die irgendwie als Role Model für die zweite und dritte Generation oder inzwischen vielleicht vierte Generation?
6: Ja, die vierte Generation ist mir besonders wichtig, weil das die Generation meiner Kinder ist. Und für mich ist es schon auch wichtig, dass ich ein bisschen die Grenzen herausfordere, dass man diese gläsernen Decken durchbricht. Und ich glaube, es war vor 10, 15 Jahren nicht ganz so vorstellbar, dass jemand wie ich in einem Parlament sitzt, jemand mit meiner Biografie. Es war nicht selbstverständlich, dass man an der Spitze eines Unternehmens sitzt oder in Aufsichtsratspositionen oder Vorstandspositionen. Und ich glaube, das ist mir ein Anliegen. Das ist aber natürlich nicht mein gesamter Antrieb. Ich möchte einfach einen guten Job machen. Ich wollte schon immer im Gesundheitsbereich arbeiten. Und ich habe das 10 Jahre in der österreichischen Gesundheitskasse gemacht, im öffentlichen Gesundheitsbereich, im Niedergelassenen. Und jetzt mache ich das im Spitalsbereich, in einer Privatklinik. Und ich liebe es, wenn Menschen gut versorgt werden und wenn Versorgung gut funktioniert. Und deswegen fühle ich mich pudelwohl in meinem Job. Und wenn es dann sozusagen auch noch erfolgreich sein kann und vielleicht für den einen oder die andere eine Motivation sein kann, dann freue ich mich sehr darüber.
8: Wenn du von der gläsernen Decke sprichst, hast du auch Erfahrungen mit Ausgrenzung, mit Rassismus gemacht, ganz persönlich?
6: Selbstverständlich. Also das passiert und die Frage ist, wie man damit umgeht. Ich erlebe es in letzter Zeit immer weniger, weil die Leute auch schon wissen, dass man, wenn man mit mir in dieser Art und Weise umgeht, dass man dann auch eine entsprechende Antwort bekommt. Und ich glaube, das ist auch eine wichtige Sache, weil für mich geht es auch darum, dass man seinen Platz in dieser Gesellschaft hat, dass man seinen Platz an diesem Tisch hat. Und zu diesem Zugang gehört es auch dazu, dass man wertschätzend miteinander umgeht und gemeinsam auch diskutieren kann. Weil ich glaube, gelungene, nennen wir es mal Integration, braucht auch Meinung von denen, die da sozusagen hier leben. Und das kann mal auch eine andere Meinung sein und das kann auch mal zu einem Konflikt führen. Da gibt es ganz spannende Zugänge, gerade aus Deutschland, wo gesagt wird, gelungene Integration zeigt sich durch mehr Konflikte, weil durch mehr Konflikte, das heißt, diese Menschen artikulieren Missstände insgesamt und gemeinsam kann man dafür dann sorgen, dass es besser wird. Und so sehe ich das auch und da versuche ich auch in meiner Realität da hinzuwirken. Ich habe zum Beispiel letztens wieder eine Situation gehabt, wo eine Dame irgendwie, wir haben darüber gesprochen und auch über die Wurzeln und dann hat sie gesagt, mei, aber Sie sprechen so gut Deutsch. Und dann habe ich halt darauf repliziert, mit bisschen Übung klappt es bei Ihnen auch. Also da muss man dann für sich immer irgendwelche Möglichkeiten finden. Ich bin in der dritten, meine Kinder in der vierten Generation hier. Also woher kommst du wirklich? Oder Sie sprechen sehr gut Deutsch. Das ist halt auch schon, glaube ich, etwas veraltet.
8: Reden wir über das von dir initiierte Denkmal. An wen richtet sich das Denkmal und warum ist so ein Denkmal für sogenannte Gastarbeiter und Gastarbeiterinnen wichtig?
6: Also wir haben lange darüber nachgedacht. Das Ganze ist eine Initiative von einer Gruppe von Menschen, sozusagen, wo ich das Sprachrohr sein darf. Und wir haben wirklich lang darüber nachgedacht, soll es ausschließlich ein Gastarbeiterinnen-Denkmal sein oder soll es mehr sein? Und wir haben uns bewusst dazu entschieden, dass wir es als Denkmal für Arbeitsmigration nennen wollen, weil Salzburg hat Arbeitsmigration immer geprägt, das heißt über Jahrhunderte hinweg. Und natürlich, je nach Epoche, kommen da verschiedenste Bilder einem in den Sinn. Das eine ist, wo die italienischen Architekten den Dom mitgebaut haben oder eben, wenn wir über die Gastarbeiterinnen und Gastarbeiter reden, was einfach etwas aktueller ist. Und dieses Denkmal soll all jene würdigen, die nach Salzburg gekommen sind, einen Beitrag geleistet haben. Und das ist jetzt vielleicht einerseits der Arbeiter, der andererseits aber vielleicht der Selbstständige, der Künstler, der Freischaffende. All diese Menschen sollen mit diesem Denkmal gewürdigt werden. Das war uns ein ganz wesentlicher Ansporn, dass wir dieses Denkmal initialisieren. Andere Städte wie etwa Mannheim, Fürth in Deutschland haben schon solche Denkmäler umgesetzt. In Dortmund, in Frankfurt sind Initiativen da, wo ganz konkrete Umsetzungspläne schon vorhanden sind.

0: Standortwahl. Es steht am Julius-Raab-Platz, quasi vor den Toren der Wirtschaftskammer auf öffentlichem Grund. Das hat ja doch auch ein bisschen eine politische Bedeutung. Julius Raab, ich habe es in der Einleitung gesagt, war der Wirtschaftskammerchef, der 1961 die Abkommen mitgetragen hat. Wie ist man auf diesen Standort gekommen?
1: Wir haben zahlreiche Standorte geprüft. Und ich war selber überrascht, was man alles berücksichtigen muss, um den richtigen Standort für ein Kunstwerk zu finden. Weil da gibt es verschiedenste Faktoren. Wem gehört das Grundstück? Was für Leitungen sind drunter? Ist es sicherheitstechnisch dort sinnvoll, dieses Kunstwerk anzubringen? Ist genügend Platz da? Wo möchte man dieses Kunstwerk aufstellen? Weil natürlich hat man sich auch überlegt, in irgendeiner Parkanlage oder irgendwo im Grünen etwas umzusetzen, an verschiedensten anderen Standorten. Wir haben uns dann aus mehreren Gründen, ich war da jetzt sozusagen, der Kunstbeirat hat einen Vorschlag erarbeitet und da durfte ich mitdiskutieren. Und man hat sich dort entschieden, das am Julius-Raab-Platz umzusetzen. Das hat zwei besondere Gründe. Der erste Grund ist das, was du angesprochen hast, dass es einfach mit dem Julius-Raab da eine historische Verbindung gibt. Und es ist eben für mich ein besonderer Standort, weil es zwischen der Arbeiterkammer, Wirtschaftskammer und dem Schloss Mirabell ist, im Herzen der Altstadt, nicht irgendwo versteckt, sondern die Stadt Salzburg ist stolz darauf, dass sie Menschen haben, die von überall hierher gekommen sind, hier leben, hier wirken, einen Beitrag geleistet haben und das über Jahrhunderte hinweg. Und darauf kann eine Wirtschaftskammer stolz sein, darauf kann eine Arbeiterkammer stolz sein, aber auch eine Stadtgemeinde Salzburg.
0: Ihr hört die Radiofabrik, ihr hört die Werkspost. Wir sprechen heute über das sogenannte Gastarbeiterdenkmal. Eigentlich ein Denkmal für Arbeitsmigranten und Arbeitsmigrantinnen. Zu Gast im Studio Tarek Mette, SPÖ-Gemeinderat in der Stadt Salzburg und einer der Initiatoren dieses Denkmals. Tarek, wie wurde denn diese Initiative in deiner Community aufgenommen? Du hast ja sehr viele Kontakte zu Leuten, die aus anderen Ländern kommen. Es gibt nach wie vor sogenannte Szenen. Wie ist es dort aufgenommen worden und wie ist es eigentlich von der anderen Seite aufgenommen worden? Wie war denn die Diskussion im Gemeinderat, die FPÖ, was hat denn die dazu gesagt?
1: Also ich muss dazu sagen, der Großteil der Rückmeldungen war äußerst positiv, weil fast jeder sieht, dass das historisch einfach relevant ist für unsere Stadt, was Menschen, die hierher gezogen sind, geleistet haben. Also da muss man nicht viel erklären und die meisten Menschen reagieren darauf positiv, habe auch sehr viel positives Feedback diesbezüglich bekommen. Das Interessante ist, in diesen Communities, egal ob das jetzt Osteuropa, der Balkan, die Türkei oder andere Länder sind, dieses Denkmal spricht die Vergangenheit an, aber es spricht irgendwie auch die Zukunft an, weil gerade die zweite, dritte, vierte Generation hat irgendwie mitbekommen, dass was ihre Eltern, Großeltern geleistet worden ist, einfach nicht immer honoriert worden ist, nicht immer im Fokus gewesen ist. Und dieses Denkmal bringt das zum Ausdruck. Und jeder möchte doch, dass das, was die Eltern, die Großeltern geschaffen haben, auch honoriert wird. Deswegen ist es so eine Botschaft retrospektiv, dass man das Vergangene honoriert, aber auch ein Zeichen in Richtung Zukunft. Ihr seid jetzt zu Hause hier und ihr könnt hier weiterwirken und ihr werdet hier weiter einen Platz haben. Und jetzt komme ich zu dem anderen Punkt. Es gibt Menschen, die wollen diesen Platz absprechen. Und die machen das auch in der politischen Diskussion, weil sie dadurch glauben, dass sie irgendwelche Wählerschichten ansprechen. Besonders spannend ist, dass man sich einerseits bemüht, migrantische Gruppierungen seitens der FPÖ anzusprechen, aber in dem Kontext eigentlich dann auch ziemlich pauschal argumentiert und nicht nachvollziehbar argumentiert. Die FPÖ hat sogar in den Raum gestellt, dass diese gesamte Arbeitsmigrationsgeschichte eine Fehlentwicklung gewesen sei, insbesondere die Generation Gastarbeiterinnen und Gastarbeiter. Und das ist so eine reflexartige, nicht fundierte Aussage, die ich einfach überhaupt nicht unterstreichen kann. Und ich habe sogar im Ausschuss gesagt, eigentlich brauche ich gar nichts mehr argumentieren, wieso man dieses Denkmal errichten sollte, weil das Denkmal ist genau das Gegenstatement zu den Ausführungen, die der freiheitliche Kollege im Gemeinderat dort ausgeführt hat.
0: Reden wir über die ÖVP. Die ÖVP hat ja auch dagegen gestimmt. Das ist ja aus meiner Sicht besonders grotesk. Ich habe das im Kommentar auch so benannt. Sie stimmt ja damit gegen ihre eigene Geschichte, weil die ÖVP war es ja, also die Wirtschaftskammer, die damalige Handelskammer, die ja massiv darauf gedrängt hat, dass billige und auch rechtlose Arbeiter und Arbeiterinnen ins Land geholt werden.
1: Ja, es ist für mich auch überraschend gewesen. Es hat dort auch

0: durchaus positive Signale gegeben, dass man das unterstützen könnte. Beispielsweise haben ja auch die NEOS dieses Projekt sozusagen unterstützt und auch der Kollege Ferch mit der Liste Salz. Also das heißt, es ist jetzt nicht nur das linke Spektrum, sondern auch jene, die sehen, okay, das ist auch gut, dass man diese Menschen honoriert. Nämlich auch der Slogan, unter dem wir das Ganze betrieben haben, war, es ist Zeit, Danke zu sagen. Und einfach ein Danke zu sagen an all jene Menschen, die hierher gekommen sind, einen Beitrag geleistet haben und eigentlich eben vielleicht die diese Wertschätzung nicht erfahren haben, weil sie gar nicht sprachlich ermächtigt waren, das zum Ausdruck zu bringen, die gar nicht diese Möglichkeiten gehabt haben. Und deswegen holt man hier etwas nach. Bei der ÖVP hätte ich mir gewünscht, dass sie das erkennen, im historischen Kontext, aber auch deshalb, weil sie auch viele Mandatarinnen haben, die Migrationsgeschichte haben. Und teilweise ist da die Kritik auch von Mandatarinnen mit Migrationsbiografie gekommen. Das hat mich eher überrascht, weil man hätte da nichts anderes gemacht, als auch das Wirken von deren Eltern zu honorieren. Und das erachte ich für sinnvoll. Und da spreche ich gar nicht nur von meinen Großeltern oder Eltern, sondern einfach darüber hinaus. Und ich glaube, es ist unstrittig, dass Salzburg, wo viele über 100 Nationen miteinander leben, arbeiten, wirken, dass das eine Stadt ist, die international ist und die auch ein Zuhause bietet für all jene, die etwas schaffen wollen.
1: Ein Denkmal ist ja immer sehr was Statisches. Ein Denkmal hat ein Fundament, da steht irgendwas drauf in künstlerischer Gestaltung und dann steht es dort. Ein Denkmal lebt aber doch auch ein bisschen davon, dass es bespielt wird, dass dort Veranstaltungen stattfinden oder was auch immer. Gibt es da schon Pläne?
0: Ja, sehr konkrete Pläne. Das erste wird natürlich sein, dass wenn dieses Denkmal steht, dass es eine Veranstaltung geben wird, eine adäquate Veranstaltung, wo eine Eröffnung dieses Denkmals stattfindet. Das ist das eine, aber das ist noch nicht genug. Wir haben jedes Jahr den Monat der Vielfalt. Das heißt, immer im Jänner gibt es ein breites Angebot verschiedenster Veranstaltungen und in diesem Monat der Vielfalt wollen wir auch dieses Denkmal mit hineinbringen und schauen, dass wir die Bevölkerung aufmerksam machen auf dieses Thema, auf die Geschichte. Hier sind wir auch im Austausch mit dem Haus der Stadtgeschichte, also mit dem Stadtarchiv. Da wurde vorab schon Recherchearbeit betrieben als Grundlage für dieses Denkmal. Das hat man auch den Künstlerinnen zur Verfügung gestellt, wie die Geschichte über Jahrhunderte hinweg sich gestaltet hat. Auch die Uni Salzburg wird einen Beitrag dazu leisten. Das heißt, es wird eben begleitende Maßnahmen geben. Und du hast vollkommen recht, es geht da nicht nur darum, dass da jetzt ein Betonblock dasteht oder ein Fundament, es soll ja natürlich auch sich in das Umfeld einfügen, ich spreche bewusst überspitzt, sondern das muss mit Leben gefüllt werden und ich könnte mir gut vorstellen, dass wir dieses Setting auch eben für Veranstaltungen oder auch zum Verweilen, also dieser Platz dort gibt auch die Möglichkeit vielleicht eben etwas zu gestalten, wo man sich hinsetzen kann und sich damit auch auseinandersetzen kann. Auf diesem Platz ist auch ein Baum. Und dieser Baum soll auch erhalten bleiben, auch im Sinn des Zusammenwachsens und dass da auch das Wachsen und dass es sich weiterentwickelt auch symbolisiert wird. Die Künstlerinnen sind auch mit dieser Aufgabe konfrontiert.
1: Ich möchte zum Schluss den Bogen noch ein bisschen weiterspannen. Ich habe in meinem Kommentar geschrieben, es ist nicht nur ein Denkmal für Arbeitsmigranten und Arbeitsmigrantinnen, sondern es ist überhaupt eines der ganz wenigen Denkmäler, die sich dem Thema Arbeit widmen und nicht nur Könige und Kaiser und vielleicht auch individuell großartige Künstler und Künstlerinnen. Es richtet sich an all jene, die Österreich mit aufgebaut haben. Es ist quasi ein Denkmal der Arbeit, ja, der Arbeiterklasse. Kannst du mit dem was anfangen, was ich da geschrieben habe?
0: Also ich finde es mal spannend, weil es stimmt schon, dass meistens jene Persönlichkeiten, die an vorderster Front stehen oder ganz oben stehen, meistens hervorgehoben werden. Und das waren früher die Könige und Kaiser, es sind später dann die Politiker und Politikerinnen gewesen. Und man vergisst, dass, ich glaube, es steht auch so in deinem Kommentar, dass die kaum einen Stein geschleppt haben. Und das ist schon, irgendwer muss auch schaffen, also und werken und arbeiten und auch irgendwie dazu beitragen, dass unser Alltag funktioniert. Und ich glaube, gerade in vielen Arbeitssegmenten wie Gesundheit, Pflege, Produktion, auch verschiedenste, auch im internationalen Kontext, wenn ich an Expats denke, die, weiß ich nicht, hierher kommen und für große Konzerne arbeiten und einen Teil ihres Lebens bei uns verbringen, die sind ja natürlich auch herzlich willkommen bei uns für den Zeitraum, in dem sie sich bei uns befinden. All diese Dinge spielen eine Rolle. wo ich natürlich schon, es ist ein Denkmal für Arbeitsmigration, ich würde es aber nicht ausschließlich auf die unselbstständige Arbeit und auf die Arbeitsklasse reduzieren, sondern ich würde auch sagen, es hat eben auch Menschen gegeben, die hergekommen sind, ein Unternehmen gegründet haben, damit sehr erfolgreich gewesen sind und so ihren Beitrag dazu geleistet haben. Oder ein Uniprofessor oder ein Künstler, eine Künstlerin. Und all diese Menschen sollen mit diesem Denkmal honoriert werden. Und es war eine bewusste Entscheidung, dass man das weiterfasst als das. Und das möchte ich auch unterstreichen. Es ist natürlich auch ein Denkmal für die Gastarbeiterinnen und Gastarbeiter, aber es ist irgendwie auch viel mehr. Und das gefällt mir an dem Gedanken. Und ich glaube, wenn wir da viel Bewusstsein bilden, können wir auch nachhaltig dafür sorgen, dass diese Wertschätzung nicht nur historisch an jene gerichtet ist, die in der Vergangenheit etwas dazu beigetragen haben, sondern auch Symbolwirkung haben kann für jene, die zukünftig dazu beitragen werden.
1: Es ist also ein Denkmal für die Arbeitsmigration, ein Denkmal für die Arbeit, auch ein Denkmal für die selbstständige Arbeit. Es ist ein Denkmal, das arbeitende Menschen ehrt. Das Thema hat wohl niemand besser getroffen als Bert Brecht. Ich zitiere auszugsweise aus den Fragen eines lesenden Arbeiters. Wer baute das siebentorige Theben? In den Büchern stehen die Namen von Königen. Haben die Könige die Felsbrocken herbeigeschleppt? Und das mehrfach zerstörte Babylon, wer baute es so viele Male auf? Wohin gingen an dem Abend, wo die chinesische Mauer fertig war, die Maurer? Das große Rom ist voll von Triumphbögen, wer errichtete sie? Caesar schlug die Gallier, hatte er nicht wenigstens einen Koch bei sich? Jede Seite ein Sieg, wer kocht den Siegesschmaus? So viele Berichte, so viele Fragen. Ich bedanke mich bei unserem Studiogast, Tarik Mete. Danke an Sie, danke an euch draußen an den Geräten fürs aufmerksame Zuhören. Bleiben Sie uns, bleiben Sie der Radiofabrik, bleiben Sie der Werkspost gewogen. Lieber Tarik, vielen Dank fürs Kommen.
0: Danke.
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0: Es folgt eine Übernahme der BBC News auf Englisch.
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6: Hey, wie geht's da?
7: Ja, ich gut.
6: Lebensfragen mit System. 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Hallo und Servus. Es ist der erste Donnerstag im Monat. Du hörst... Wenig überraschend, Lebensfragen mit System. Und bei mir im Studio hat sich als Gast eingefunden die Trainerin mit dem Wow-Effekt, Tanja Grazer. Hallo.
7: Hallo, lieber Wolfgang.
6: Schönen guten Abend. Ich freue mich total, dass du da bist, Tanja. Wir sind uns vor einigen Jahren schon mal begegnet. Mhm. Du warst gerade so am Anfang von deiner Trainerlaufbahn und hast mich und meinen Hund schon mal kurz kennengelernt.
7: Absolut, ja.
6: Genau. Von daher bin ich heute wirklich schon wahnsinnig neugierig und hoffentlich finden wir da nur den einen oder anderen, ja, vielleicht Wow-Effekt tatsächlich auch für mich. Schauen wir mal,
7: lassen wir uns überraschen.
6: Ja, Überraschung ist gut. Liebe Tanja, ich würde trotzdem, auch wenn ich da so sehr starkes persönliches Interesse habe, was man mit Hunden machen kann oder nicht machen soll. Auch bei dir mit der Frage beginnen, wenn dein Leben ein Buch wäre, wie würde denn der Titel dieses Buches wohl lauten?
7: Also der Titel, wenig überraschend jetzt gerade nach deiner tollen Anmoderation, Wow-Effekt, der Spiegel auf vier Pfoten, wie Hunde Menschen zu mehr Klarheit, Präsenz und Vertrauen begleiten.
6: Wie bitte?
7: Also, ein Verlag hat gesagt, der muss viel kürzer sein. Ja, kurzes Wow-Effekt.
6: Wow-Effekt, genau. Also das bleibt auf jeden Fall mehr hängen.
7: Ja.
6: Wow-Effekt, merken wir. Und der Zusatz war?
7: Der Spiegel auf vier Pfoten.
6: Der Spiegel auf vier Pfoten.
7: Genau. Wie Hunde Menschen zu mehr Klarheit, Präsenz und Vertrauen begleiten.
6: Wie Hunde Menschen zu mehr Klarheit?
7: Präsenz und Vertrauen begleiten.
6: Präsenz und Vertrauen begleiten. Das heißt, wie darf ich mir denn das vorstellen? Die Hunde begleiten, dass Hunde Menschen begleiten, glaube ich, ist bekannt. Aber hilf mir doch mal weiter, was konkret meint denn das?
7: Also ich nehme immer wieder wahr, dass uns Hunde wahnsinnig spiegeln. Also unsere Persönlichkeit spiegeln die Hunde eins zu eins. Und ich merke auch, durch dieses wertfreie Feedback von unseren Vierbeinern können wir wirklich da auch zu mehr Vertrauen oder auch zu mehr Selbstreflexion kommen, die uns auch natürlich in unserer Präsenz stärken. Und die uns auch da zu mehr Sicherheit bzw. zu mehr Klarheit führen. Und das ist echt immer wieder total spannend, weil man kennt es oft auch schon aus dem Pferdecoaching, dass Führungskräfte mit Pferden arbeiten. Mit Hunden ist es noch relativ unbekannt, aber eben Hunde, sage ich mal, sind leichter mitzunehmen. Und wenn sie die richtige Ausbildung dazu haben, dann kann man da ganz, ganz tolle Sachen in Workshops arbeiten. Und das ist echt interessant, wenn wenn dann zum Beispiel ein Mensch sagt, bin nicht gestresst, aber mein Hund, der kommt einfach nicht zur Ruhe. Und ich denke mir, ja, also wenn wir uns das jetzt einfach mal ganz objektiv anschauen, so von außen betrachtet, genau, dann spiegelt der vielleicht gewisse Verhaltensmuster seines Hundehalters oder der Halterin, wo man dann vielleicht ein bisschen selbst ansetzen kann, um vielleicht ruhiger und gelassener zu werden.
6: Ah, okay, also mein Hund, ich merke immer wieder einmal, dass der Kollege leider nach wie vor ein bisschen nervös ist und so unsicher. Das hat dann womöglich tatsächlich auch etwas mit mir zu tun.
7: Könnte sein. Es muss nicht, aber wenn man mal so drüber nachdenkt und man findet vielleicht die eine oder andere Parallele, dann könnte das schon vielleicht auch einem selber weiterhelfen.
6: Könnte womöglich sein. Okay.
7: Genau.
6: Gut. Wie alle meine Gäste, liebe Tanja, hast auch du Musik mitgebracht. Da haben wir schon was Schönes vorbereitet. Mit welchem Titel fangen wir denn an?
7: I'm So Excited von The Pointer Sisters.
6: I'm So Excited, das glaube ich beschreibt ganz gut, wie es mir gerade geht.
7: Ja!
6: Dann starten wir hinein in die Sendung. Gut, I'm So Excited.

0: Das war jetzt auf jeden Fall mal ein sehr fulminanter Einstieg. Wow.
1: Das bleibt hängen.
0: Ja, das bleibt auf jeden Fall hängen. Was noch hängen geblieben ist, ist der Haupttitel vom Buch, Wow-Effekt. Du hast vorher gesagt, bei Pferden ist es länger schon bekannt. Also dieses Training mit Pferde, das sagt mir tatsächlich was. Denke ich mir, hurra, bin begeistert. Aber das ist halt jetzt, deine Kompetenz ist die, dass, wenn es um Hunde geht.
1: Genau, Menschen und Hunde.
0: Ja, und um jetzt da einfach auf mein persönliches Beispiel auch noch mit Druck zu kommen. Der Kollege, also wir dürfen dazu seit 7,5, 8 Jahren Zeit miteinander verbringen und in ihm war, der wird schon ruhiger und entspannter und die Anzahl der Menschen, die er vertragt, wird mehr. Aber das ist alles wahnsinnig langsam. Und ich denke mir aber, vielleicht gibt es ja da draußen irgendjemand, der das auch gerade hört und dem es vielleicht ähnlich geht wie mir. Was dann solche Menschen?
1: Naja, im Endeffekt, wir Menschen sind geprägt von schneller, höher, weiter.
0: Ja.
1: Und deswegen ist es dann für uns extrem ungewohnt, wenn plötzlich ein soziales Lebewesen vor uns steht, das vielleicht einmal ein bisschen mehr Zeit braucht. Und wenn wir uns ehrlich sind, Wolfgang, wenn wir an vielleicht Freunde, Bekannte oder Arbeitskollegen oder wie auch immer denken, gibt es auch Menschen, die sagen bam, bam, bam, bam, bam. Und es gibt welche, die brauchen halt etwas länger. Ja? Ja,
0: ich frage für einen Freund.
1: Ich frage für einen Freund, genau. Und so ist es einfach auch bei Hunden. Ja? Und gerade bei Hunden ist natürlich auch, wie auch bei uns Menschen, die Vorgeschichte oft prägend. Du hast ja auch einen Hund, der aus dem Tierschutz kommt. Ne? Mhm. Und der kannte unser Umfeld nicht. Der kannte weder Struktur noch irgendwie vielleicht die Hektik von unserem Leben. Also auch wenn es uns vielleicht jetzt nicht so vorkommt, weil wir Menschen wahnsinnig viel wegtilgen. Ja, wenn du jetzt spazieren gehst und ich sage, Wolfgang, wie viele Radfahrer hast du denn gesehen? Wirst du sagen, Tanja, du hast dann an der Klatsche.
0: In der Regel sind es 6,5.
1: Ja, genau.
0: Bei dem 7. hat er die Hälfte wegbissen.
1: Ja, genau. Toll. Nein, das wollen wir bitte nicht. Ja, aber der Hund kriegt natürlich alles mit und das kann zu einem gewissen Reiz einfach führen und zu viel. Und da brauchen dann gewisse Hunde einfach ein bisschen länger, bis sie mit dem Ganzen klarkommen.
0: Okay, also vielleicht, was ich für mich gelernt habe, ich sehe ja diesen, nennen wir ihn Chico, der heißt halt so. Ich nehme den schon so als Achtsamkeitstrainer für mich auch wahr. Und also, was ich da alles gelernt habe in all den Jahren, ist einfach wirklich wahnsinnig spannend und interessant.
1: Absolut. Und wenn du unsere Laufbahn einmal so ein bisschen anschaust, wir haben ja auch nicht gleich den Job gefunden, wo wir sagen, yes, und da bleibe ich und das ist genau das. Wenn du überlegst, wie viele Stationen haben wir denn schon auch hinter uns? Ja, es war alles für etwas gut. Ja, aber
0: hoffentlich.
1: Natürlich.
0: Immer.
1: Immer für was gut. Ja. Ja. Manchmal sieht man es in dem Moment nicht, aber im Nachhinein dann.
0: Oder die nächsten 10 Jahre nicht, aber dann.
1: Dann, genau. Irgendwann ist der rote Faden und sagt, ah, jetzt weiß ich, warum ich das damals gemacht habe.
0: Ja, genau. Genau.
1: Und so ist einfach da eine Entwicklung und manchmal geht es schneller und manchmal braucht es einfach Zeit.
0: Zeit. Okay. Weil wir gerade bei der Zeit sind, ich will nur mal aufs Buch zurückkommen. In welchem Kapitel sind wir denn da gerade? In welchem Zeitraum?
1: Wir sind gerade...
0: Oder du.
1: Ich bin
0: jetzt gerade nur eine Seite deines Buches.
1: Ich bin in der Mitte meines Kapitels, also von meinem Buch. Und genieße gerade so von Beginn an, was sie alles entwickelt hat und erlebe gerade so wirklich die Blüte meiner Zeit, sage ich jetzt einmal. Ja,
0: wow.
1: Genau. Ja.
0: Ui, das klingt schön. Warum ist so schön? Oder was ist schön?
1: Weil es einfach so gut läuft und weil ich einfach so zufrieden bin mit meinem Leben, dass es einfach so schön ist, was man genießen kann. Und wenn es nur ist, dass ich in der Natur draußen stehe und man denkt, danke, es ist genial, wo wir leben dürfen, was wir haben. Natürlich gibt es auch die eine oder andere Seite, aber im Großen und Ganzen denke ich mal, ich bin einfach dankbar für das, was gerade ist.
0: Ui, das auch nochmal. Jetzt habe ich in der Qualität oder in der Klarheit echt auch schon lange nicht mehr gehört. Wow. Irgendwas musst du richtig gemacht haben. Also, gell, wenn du da Tipps hast oder Tricks.
1: Sehr gern.
0: Hund besorgen, so?
1: Auch ja, definitiv. Also, ich finde, meine Hunde waren meine größten oder sind meine größten Lehrmeister. Definitiv.
0: Dann liege ich da eh nicht so falsch.
1: Nein, absolut nicht.
0: Sehr gut.
1: Genau.
0: Wie beruhigend.
1: Ja. durch Charlie, mein Bosseron-Mischling, den haben wir mit 2,5 Jahren aus dem Tierschutz bekommen, der hat mich das Mantra gelernt, in der Ruhe liegt die Kraft.
0: Das ist einmal ein Mantra.
1: Ja. Genau, und das war ein steiniger Weg für mich, das zu lernen, aber es war so wertvoll, dass ich das jetzt wahrnehmen darf.
0: Wie hat er das gemacht? Also er wird es dir nicht vorbeut haben.
1: Nein, aber der Charlie hat zum Beispiel die ersten 3, 3,5 Jahre unglaubliche Trennungsangst gehabt und er konnte nicht alleine sein. Ah. Und das heißt auch was für dein Sozialleben. Ja, wenn du einen Hund hast, den du nicht mal 5 Minuten alleine lassen kannst, weil der total gestresst ist, an der Türe nagt und, ja, dann stellst einfach dein Sozialleben oder dein Leben einfach mal völlig auf den Kopf, wo du dann immer überlegen musst, was machst du? Und ja, mit schnell geht da gar nichts.
0: Oder was machst du dann nimmer, gell?
1: Ja, genau, was machst du dann nimmer, richtig. Mhm. Und das hat mich einiges gelehrt, dass einfach gewisse Sachen nicht in der Geschwindigkeit gehen, das haben wir wieder beim Thema Geschwindigkeit, wie ich mir das vielleicht in meiner menschlichen Erwartung vorgestellt habe.
0: Okay, dann so Hundezeit. Wobei ich mir gedacht habe, Hundezeit vergeht ja prinzipiell schneller, oder?
1: Viel zu schnell, ja. Weil im Endeffekt, wir sind das... wir sind ihr ganzes Leben und sie sind ja nur Teil von unserem Leben. Mhm. Und wenn du sagst, so im Durchschnitt 10, 15 Jahre, je nachdem, ne, das ist brutal, wie schnell da einfach die Zeit vergeht. Mhm. Wir haben eh gerade vorher gesprochen, jetzt haben wir schon gefühlt Mitte August, obwohl wir erst den ersten Donnerstag im August haben. Ja. Aber es ist echt Wahnsinn, wie rasant die Zeit vergeht. Ja,
0: ja, das stimmt. Zeit. Zeit? Ah ja, nein, bringe ich keinen guten Übergang zum, macht nichts. Du hast ja nicht nur einen Titel mitgebracht, sondern mehrere. Mhm. Ja. Was hast du denn da noch so auf der Playliste oder was haben wir denn da noch so vorbereitet? Was spielen wir denn als nächstes?
1: Als nächstes kommt Michael Jackson, Man in the Mirror.
0: Ah.
1: Und wer den Text sich einfach mal wirklich genüsslich Zeile für Zeile und in Ruhe mal zu Gemüte führt, da geht es wahnsinnig viel um Selbstreflexion. Also wenn man sich auch in den Spiegel schaut, wen sehe ich und wer ist es und auch sehr viel um Ehrlichkeit. Ja. Und deswegen fasziniert mich dieser Titel so.
0: Das klingt hervorragend.

0: nach wie vor der erste Donnerstag im Abend. Der erste Donnerstag im Monat.
1: Ja, es ist schon Abend.
0: Genau, es ist Abend, danke. Lebensfragen mit System, mit Wolfgang von und mit Wolfgang Ochsenhofer und mir gegenüber sitzt immer noch die Tanja. Sodala, liebe Tanja, jetzt geht's ans Eingemachte, weil das Leben ja nicht immer nur schön ist, sondern es gibt ja so Herausforderungen in dem einen oder anderen, also nicht in unserer beiden, vielleicht, schauen wir, was wir finden. Aber die Idee oder das Ziel der Sendung wäre halt einfach auch immer wieder, die Menschen, die da bei mir im Studio sind, zu fragen, wo war denn einmal eine ordentliche Herausforderung und was hat dir denn geholfen oder wie bist du gut damit umgegangen?
1: Eine meiner größten Herausforderungen war bestimmt der Schritt vom Angestelltenverhältnis in die Selbstständigkeit. Dadurch, dass ich ein Mensch bin, der sehr von Sicherheit geprägt war oder teilweise auch noch bin.
0: Noch möglich, immer nur ein bisschen.
1: Restanteil, der kommt immer, ist ja auch was Gutes. War das dann für mich wirklich ein Wagnis oder einfach wirklich, wo ich sage, setze ich jetzt alles auf eine Karte, riskiere es oder gehe ich diesen Schritt oder tue ich es nicht? Und ich bin den Schritt gegangen und bin jetzt mittlerweile im vierten Jahr in der Selbstständigkeit. Aber ich muss wirklich sagen, das hat mir damals sehr viele Nerven gekostet, sehr viele Tage und Nächte, einfach auch zu überlegen, was will ich denn überhaupt machen? Genau.
0: Und was hat dir dann geholfen, da durchzukommen?
1: Ich habe mein Angestelltenverhältnis einfach auch nochmal so ein bisschen reflektiert und einfach auch überlegt, warum komme ich denn auch immer wieder an gewisse Punkte und warum triggern mich gewisse Sachen und bin dann einfach...
0: Ah, Trigger gibt es auch?
1: Ja, natürlich. Gibt es bei jedem.
0: Tatsächlich?
1: Ja, glaube schon bei jedem, ja.
0: Aber doch, man sitzt eine triggerfreie Person
1: Nein, möchte ich auch nicht, nein.
0: Aha, okay.
1: Und das war einfach dann wirklich, wo ich mir dann gedacht habe, okay, ich nehme mir jetzt eine Auszeit und ich habe mir damals 3 Monate Auszeit genommen und habe überlegt, wenn ich das finde, was ich wirklich mit Herz und Leib und Seele machen möchte, dann go for it.
0: Ja.
1: Und das habe ich dann damals gefunden und ich habe überlegt, was mache ich gerne? Ich arbeite wahnsinnig gern mit Menschen zusammen und wahnsinnig gerne mit Hunden. Und dann habe ich überlegt, wo ist denn da der Zusammenhang, die Brücke? Und dann bin ich auf Persönlichkeitsentwicklung mit Hund gekommen.
0: Jetzt machst du einfach beides.
1: Und jetzt mache ich beides, genau. Ich habe meine zwei Leidenschaften verbunden und habe dann wirklich gesagt, mit 1.1.23, ich setze alles auf eine Karte, ich gehe all in und mache mich hauptberuflich selbstständig. Genau.
0: Okay, und du klingst jetzt so, wir haben ja vorher schon kurz das Vorgespräch gehabt, du klingst schon so, als wenn es Spaß machen würde und zwar in Richtung, ich nenne es jetzt einmal grob zusammengefasst, funktioniert.
1: Es hat funktioniert, ja, und es macht unglaublich viel Spaß. Also ich habe so einen richtigen Schritt gemacht, weil diese Arbeit, wenn man es so nennen will überhaupt, gibt so unglaublich tolles Feedback. Und die Erfolge, die ich sehe, ich habe auch noch nie so tolles Feedback von Menschen bekommen. Und wenn du siehst, wie die plötzlich wieder lachen, wie die ihr Leben wieder anders genießen oder wahrnehmen können, dann ist das für mich das größte Geschenk, weil, ja, mir stört gerade die Gänsehaut auf, weil das einfach so genial ist, was ich jetzt auch in diesen letzten Jahren erleben durfte.
0: Und Da machst du mir jetzt natürlich schon ein bisschen neugieriger. Was tust du da genau mit diesen Menschen und Hunden?
1: Naja, auf der einen Seite arbeite ich mit Menschen, die Hunde haben und die gewisse Themen haben, sei es angefangen von Leinenführigkeit über andere Themen, einfach auch in der Hundebeziehung, Hundeerziehung.
0: Also ich wäre womöglich so ein potenzieller Kandidat.
1: Zum Beispiel, genau, so wie du es jetzt vorher geschildert hast. Und mein Fokus liegt sehr auf dem Menschen, weil ich finde immer, erst wenn es der Mensch versteht, kann man es einfach auch auf den Hund umsetzen.
0: Da gibt es diesen Spruch, das Ende ist zumeist am Ende der Leine und nicht am Anfang. Kann man dem was abgewinnen?
1: Teils, teils.
0: Oder ist es eine Mischung aus beiden?
1: Es ist eine Mischung. Es ist eine Mischung, definitiv, weil im Endeffekt hängen zwei Persönlichkeiten zusammen. Die auf 4 Pfoten.
0: Ja, genau. Ne?
1: Auf zwei Pfoten.
0: Füße.
1: Genau. Fast. Genau. Ja. Und von dem her haben schon beide auch die Teile.
0: So ein Anteil, genau. Gut, dass du das sagst, weil da waren Momente dabei, wo ich mir gedacht habe, also prinzipiell ja, wenn ich so ein bisschen innerlich aufgeregt bin, das kenne ich, dann reagiert der. Aber es waren Momente dabei, wo ich genau gemerkt habe, ich bin jetzt tiefengechillt, Basis, alles passt. Und dann der Sack, reagiert trotzdem ungünstig. Also nicht so wie erwartet.
1: Nicht so wie erwartet, genau. Genau, nicht, aus menschlicher Sicht, ja.
0: Genau, nicht so wie erwartet. Und da haben wir dann gedacht, so ein Sack, immer bin es nicht ich. Also vielleicht eh oft, okay.
1: Ja, ja, aber klar, die Umwelt spielt ja auch noch ein riesengroßes Thema, ne? Oder das soziale Umfeld.
0: Genau.
1: Und das darf man dann natürlich auch nicht ausblenden.
0: Genau, jetzt können wir ihn leider nicht befragen, weil er nicht da ist.
1: Ja, genau.
0: Okay, gut. So eine erste Idee habe ich von dem, was du da tust, wobei da müssen wir wahrscheinlich nochmal genauer nachfragen, wie so ein Training dann tatsächlich abläuft. Dann machen wir einfach mit Musik weiter. Du hast gesagt, da hat dir was geholfen dabei oder das nächste Lied, ich darf jetzt spoilern, das ist I Am What I Am. Was ist der Bezug oder wo hilft es dir weiter?
1: Dieses Lied begleitet mich seit meiner Jugend an. Und das hat mir immer wieder die Kraft gegeben, ich bin, was ich bin. Also sei derjenige, der du bist, verstellen die. Also sei getrost, ganz für andere gibt es schon, aber sei der du bist oder sei diejenige, die du bist. Und I Am What I Am hat mich immer wieder gestärkt, bei mir zu bleiben, meinen Weg zu gehen und auf mich zu vertrauen und auf mich zu hören.

0: Sodala, liebe Tanja. Nachdem wir da zuerst schon in den Untiefen herumgraben haben und bei Herausforderungen waren, mich interessieren, ja tatsächlich, das ist ein Thema, das bei mir in letzter Zeit auftaucht, ist immer dieses mehrere Perspektiven auf ein Thema, aber ich würde mir heute mal erwarten, dass es bei dir nicht nur Herausforderungen gegeben hat, sondern würde jetzt mal vermuten, vielleicht auch Höhepunkte.
1: Absolut.
0: Ja, und den würde ich natürlich jetzt im Zuge dieser Sendung auch gerne abfragen.
1: Ja, sehr gerne. Höhepunkt war definitiv im Jahr 2023. Mhm. Zum einen habe ich mich wirklich gewagt, in die Selbstständigkeit zu gehen. Also ich war dann wirklich meine eigene Chefin.
0: Cool.
1: Dann habe ich geheiratet und das zweimal in diesem Jahr. Also einmal standesamtlich und einmal freie Trauung.
0: Ah, genau. Freie Trauung, okay.
1: Ja, auch, genau.
0: Aha.
1: Und dann bin ich 40 auch noch geworden in dem Jahr. Also das war so bam, bam, bam, bam, bam. Und das waren wirklich, also dieses Jahr war geprägt von Höhepunkten, definitiv.
0: Klingt auf jeden Fall nach einem sehr, sehr intensiven Jahr. Was mir da jetzt gerade noch einfällt, was ich spannend finde, ist, du hast vorher gesagt, dass es eine Herausforderung war. Also du hast gesagt, dieses Selbstständigmachen war eine Herausforderung und jetzt beschreibst du es aber als Höhepunkt. Also nicht aber, darüber hinaus beschreibst du das jetzt als Höhepunkt. Das klingt ja wieder fast so wie meine Einleitung gesagt, wie ich gesagt habe, ganz oft sind es halt unterschiedliche Perspektiven auf dasselbe Ding, oder?
1: Ja, und natürlich in der Vorbereitungszeit siehst du ganz andere Berge vor dir, die dann plötzlich zu kleineren Steinen werden und im Endeffekt vielleicht dann zum Schluss nur mehr Kieselsteine sind. Und in der Phase, irgendwann ist das halt dann rübergegangen. Ne? Also wenn du dann den Schritt gemacht hast, wenn du dann ins Laufen kommst, wenn dann die Webseite steht und, ja, dann kannst du natürlich mit anderen Augen auf dieses Thema schauen. Und dann hat es sich wirklich eben zum Höhepunkt entwickelt, weil ich so stolz auf mich war und dann nach wie vor bin, dass ich diesen Schritt gegangen bin.
0: Das ist durchwegs nur hörbar.
1: Ja,
0: sehr stolz.
1: Ja,
0: also seid ihr von Herzen vergönnt, ja. Ist ja wirklich schön. Ja, und

0: Und sag nochmal den Leitsatz.
1: So, und jetzt hast du mich genau am falschen Wurst erwischt. Ach, ja. Wer weiß, wozu es gut ist.
0: So. Hätte ich was geschafft.
1: Ciao. Da. Nein, genau. Da.
0: Na. Wer weiß, wozu es gut ist. Ja. Nehme ich mit. Gefällt mir. Ja, gut. Höhepunkt. Das klingt wirklich nach einem sehr, sehr spannenden 2023.
1: Absolut, ja. Es waren wunderschöne Momente in dem Jahr auch. Und auch mit Freunden, Familien feiern. Und gerade eine Hochzeit, es ist sowas Wertvolles und auch dieser Moment, wenn du dir dieses Ja-Wort gibst. Mhm. Also das ist wirklich unglaublich schön, sowas erleben zu dürfen. Und ich schätze mir einfach total glücklich, dass ich die Person gefunden habe, die auch Ja zu mir gesagt hat. Und,
0: im Idealfall kenne ich mir zwei.
1: Richtig, gell? Genau. Das ist ja keine Selbstverständlichkeit. Ja. Mhm. Und das ist einfach so genial, wenn dieser Traum auch wahr wird.
0: Ja. Cool, super. Schön. Gibt es ein Lied dazu?
1: Ja, im Endeffekt könnten wir jetzt entweder in Richtung Disco Partisani gehen von Aha. Chantel, weil meine Frau ist also ein Lebemensch und die hat mir so viele tolle neue Seiten am Leben auch gezeigt und mir ermutigt zu gewissen Schritten auch, wo ich sehr, sehr dankbar bin. Und dieses Lied, glaube ich, spiegelt die Energie sehr gut wider.
0: Okay. Dann für deine Frau, oder?
1: Ja, Disco Partisani von Chantel.

0: Da verwandeln wir die Radiofabrik in eine Disco-Zone.
1: In eine Tanzfläche.
0: Aber oder in eine Tanzfläche. Außer schaut gerade wer zu. Genau. Achso, ja, genau. Tanzen kann man immer mal. Tanzen hilft.
1: Tanzen befreit, ja.
0: Gut. Wir nähern uns ja, na, ein bisschen Zeit haben wir noch, aber wir nähern uns ja so peu à peu dem Ende der Sendung. Und da will ich dir das abbringen, so Tipps und Tricks. Gell? Die Idee wäre ja dann, wir sitzen immer sehr schlaue Menschen gegenüber, so für den Alltag irgendwie was kann man denn machen oder was kann helfen, wenn es irgendwie gerade mal herausfordernd ist?
1: Ich habe gelernt, dass es sehr wichtig ist, auf sich selbst zu schauen und sich auch Zeit für sich selber zu nehmen. Mhm. Und in meinem Kalender stehen wirklich auch Me-Time.
0: Ah, du buchst ja das ein,
1: ja,
0: oder?
1: Ja, weil ich kenne mich, dass ich da gerne mal wieder drüber gehe oder dass ich das eventuell wieder vergesse. Und ich merke aber, wie wertvoll es ist, wenn man einfach, und wenn es einmal nur 10 Minuten Me-Time ist und ich trinke einfach nur gemütlich einen Kaffee und schaue in den Garten und höre den Vögeln beim Zwitschern zu oder so. Auch das ist einfach... Es sind einfach wertvolle Minuten, wo ich merke, okay, komm wieder zu dir, reflektiere dich mal ein bisschen, sammel dich ein bisschen und dann geht es wieder weiter. Genau.
0: Ja, diese, ich nenne sie so Mikropausen.
1: Ja.
0: Genau, ich habe die für mich auch wirklich als sehr, sehr hilfreich und wertvoll kennengelernt. Mhm. Da gibt es den Ali zum Beispiel, der passt da gerade irgendwie ganz gut dazu. Der steht für Atmen, Lächeln und Innehalten.
1: Ja.
0: Genau, das ist quasi nur mal eine kleinere Pause, aber halt schon auch sowas wie ein Minimi.
1: Ein Minimi, genau.
0: Vielleicht ist ein Minimi-Time oder so in der Richtung.
1: Ja, und das ist, wir vergessen oft auf uns selbst. Nur ich denke mal, nur wenn es uns selbst gut geht, dann kann es auch anderen gut gehen. Und wir sind oft so von außen gesteuert, dass wir uns eben genau da vergessen. Und deswegen gebe ich da wahnsinnig gern mit, schau auf dich selber, nimm dir Zeit für dich oder auch dann einmal mit Freunden, wie wichtig ist es, weil ihr auch gesagt, was möchte ich denn am Ende meines Lebens sagen? Nicht, was habe ich versäumt und was hätte ich denn alles noch gern getan, sondern ich lebe jetzt und das mit Genuss und Freude. Und das möchte ich einfach gerne, diese Lebensfreude möchte ich einfach gerne den anderen auch mitgeben.
0: Ja, wir haben da, das, jetzt bin ich mir nicht ganz sicher, ob es gerade stimmig ist, weil es um Lebensfreude gegangen ist, aber so, was möchte ich denn am Ende des Lebens erlebt haben und auf was zurückschauen? Ich habe da vor kurzem bei zu Hause ja darüber gesprochen, so Grabrede, was man da hören möchte über sich selbst, was da gesagt werden soll. Nehmen zwar viele Menschen, glaube ich, ein bisschen so fast irritierend wahr, aber das kann einfach auch wahnsinnig hilfreich sein.
1: Absolut.
0: Was will ich denn da am Ende?
1: Also bei mir gibt es definitiv Party.
0: Ah, Party?
1: Ja, Party. Ein Riesenfest.
0: Zum Schluss?
1: Genau.
0: Lassen wir es nochmal richtig
1: krochen. Genau.
0: Okay. Gut, richtig krochen lassen, mit einem Blick auf die Uhr, sehe ich gerade, da geht ja nur ein Lied aus. Was haben wir denn da noch an Musik?
1: Was passt? Ach, da würde ich jetzt vielleicht gern das Lied You're the One That I Want nehmen von Grease.
0: Ja.
1: Weil das war unser Hochzeitstanz.
0: Ah, okay.
1: Und genau, ich finde, der passt jetzt genau noch dazu.
0: Dann hinein in die Hochzeit.

0: fast so schwungvoll wie am Anfang, sind wir am Ende der Sendung, liebe Tanja. Ja, wir sind durch.
1: Nein, ich auf gar keinen Fall.
0: Nein, überhaupt nicht, in keinster Weise. Ja, ich finde das wirklich spannend, was du da businessmäßig machst mit diesen Hunden. Doch, eine letzte Frage taucht da nur auf. Mhm. Du hast, glaube ich, im Einzelsetting arbeiten oder in der Gruppe oder ist es wurscht?
1: Es hat beides seine schönen Seiten.
0: Ja.
1: Ich arbeite sehr gerne im Einzelsetting natürlich auch, weil du dich direkt auf das Mensch-Hunde-Team konzentrieren kannst und in der Gruppe hast du halt natürlich andere Sachen, auf die du schaust, aber selbst diese Gruppendynamik ist auch wieder sehr bereichernd, weil man da merkt, in der Gruppe ist durch die Dynamik ist es einfach nochmal ganz was anderes. Ja? Es hat beides.
0: Also bereichernde Gruppendynamik finde ich spannend, aber ja, das gibt es natürlich auch. Gell?
1: Naja, gerade bei Hundehaltern ist es oft so, geht es nur mir so und dann tauschen sie die untereinander mal aus und dann merken die Hoppale, den anderen geht es ja auch so. Und das ist ja auch das, wir glauben immer, dass wir alleine sein müssen. Nein, redet mit anderen, redet euch zusammen. Gemeinsam ist es oft viel, viel leichter, als wie wenn wir da einzeln durch die Welt stapfen. Also
0: das nehmen wir mal mit. Gemeinsam ist viel leichter, als wie wenn wir einsam durch die Welt stapfen.
1: Ja, genau.
0: Da hätte ich viele Sätze zum Mitnehmen. Ich danke dir, Tanja. Also vielen, vielen Dank, dass du die Zeit genommen hast, dass du heute bei mir im Studio warst.
1: Danke für die Einladung.
0: Ein letztes Lied. Seid ihr noch vergönnt? Was spielen wir denn zum Schluss?
1: Wir spielen noch zum Schluss. Wir schreiben Geschichte.
0: Ja, hervorragend.
1: Und das wünsche ich jeden einzelnen von den Zuhörerinnen und Zuhörern, dass jeder seine eigene Geschichte schreibt und das Leben genießt.
0: Was für ein Schlusswort. Ich schließe mir einfach an und wir schreiben Geschichte.

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0: Recht herzlich willkommen zu einer weiteren Ausgabe des The Sky is Crying Blues Radios. Wir haben einen Konzertbesuch zum Anlass genommen, um die heutige Sendung rund um Shaniva Magnus zu gestalten. Den Konzertbesuch, den haben Gerd und ich noch vor uns. Und der findet am 15. August statt. Und zwar an einem ganz speziellen Ort, in der Nähe von Schwerding. Und das ist deswegen interessant, weil die Shaniva Magnus eine internationale Blues-Künstlerin ist, die mehrere Blues-Awards schon gewonnen hat und in der Nähe von Schwerding jetzt auftritt. Und das ist schon erstaunlich. Die Shaniva Magnus hat eine relativ kurze Europa-Tournee eingeschoben und tritt jetzt auf in europäischen Blues-Festivals. Sie macht eine Tour dadurch und fängt da in Rumänien an und kommt nach Diersbach, Österreich. Und du hast das aufgetan.
1: Diersbach in Töne, ja. Wir waren selbst überrascht. Ich weiß gar nicht mehr, jetzt kann ich mich gar nicht mehr erinnern, wie ich darauf gestoßen bin, weil ich gedacht habe, genau wie der Chris sagt, wow, Shaniva Magnus in Töne Diersbach, wo ist denn das? Ich habe schon mal was gehört davon, muss ich sagen. Also das in Töne Festival, das das gibt, ist im Hauptprogramm natürlich ein hauptsächliches Jazz-Festival, aber auch mit internationalen Renommee. Es gehört zu den Top-Festivals mittlerweile. Und da hat uns natürlich das Programm mit der Shaniva Magnus mega angesprochen, weil wir haben die Dame schon immer wieder mal gespielt und freuen uns, ihr die Sendung widmen zu können.
0: Herzlich willkommen zu einer Stunde Blues wünschen Chris Holzer
1: und Gerd Hufnagel.

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0: Ja, bevor wir uns ganz aus, also wir widmen uns ja der Geneva Wagness und ich habe ihr geschrieben, leider habe ich nicht mehr Antworten bekommen, außer dass sie zurückgeschrieben hat, dass sie, ich habe ihr ein paar Fragen geschickt per Internet und sie hat mir zurückgeschrieben, I would be happy to do this and deeply appreciate your support, hat sie mir da geschrieben. Die Antworten hat sie mir noch nicht zurückgeschickt. Vielleicht, wir tragen es nach auf unserer Facebook-Seite, das Sky is Crying Blues Radio, wenn die kommen mögen. Und ja, netterweise.
1: Wir fahren ja in eineinhalb Wochen zum Konzert. Da werden wir wieder berichten vom Konzert und vielleicht können wir diese Fragen dann nachreichen. Kann sein, dass sie tatsächlich aufgrund der Konzerttätigkeit eben von einer Stadt in die andere fährt. Und obwohl im Tourbus hätte man ja Zeit für so eine Frage.
0: Das hätte ich hier schreiben müssen.
1: Wir finden Geneva Wagness aber äußerst sympathisch. Das ist eine hochqualitative Angelegenheit. Aber Gerd, erzähl weiter.
0: Ja, bevor ich mir da ganz der Geneva widme, möchte ich mich kurz dem Intune-Festival auch widmen. Ich habe da dem Paul Zauner geschrieben, den Initiator, Kurator und Mastermind vom Intune-Festival. Und ich habe ihm geschrieben, wieso auch, also Blues freut uns sehr, dass er das auch spielt, wie da sein Zugang ist und er hat uns zurückgeschrieben, mein Zugang zum Jazz war der Boogie und Blues und auch Led Zeppelin etc. Dadurch hörte ich viel Blues, manchen Country und schlussendlich auch Jazz. Aber ich liebe Blues total, habe gerade eine Aufnahme mit ganz alten Spirituals gemacht und zu Geneva Wagness bin ich über meinen Freund Vincenzo Baratin, einen italienischen Schlagzeuger gekommen, der Geneva seit langem gut kennt und mich empfohlen hat. Auch Michael Dodson aus Chicago kommt zum Festival. Ich liebe Blues und Rhythm Blues. Liebe Grüße, Paul Zauner.
1: Ja, wir bedanken uns bei dir, Paul. Das ist eine großartige Sache, dass es Leute gibt, die sowas organisieren, damit wir uns das anschauen können.
0: Ja, herzlichen Dank, Paul. Wir sehen uns am 15. August mit der Geneva Wagness und weiter geht's mit Dirty Water.

0: Die 69-jährige Shaniva Magnus, die ihren Hauptwohnsitz in Kalifornien hat, ich glaube, sie lebt in Los Angeles, ist so freundlich und spielt hier in der Umgebung, nämlich in Rumänien, in Brașov, am 15. August in Diersbach in Österreich, am 18. August in Leuven in Belgien, am 22. August in Haacht in Belgien, am 3. September in Brüne in Norwegen, da bleibt sie dann bis 5. September in Stjørdal in Norwegen, dann fliegt sie, glaube ich, wieder zurück, was erstaunlich ist, dass sie immer mit der Shaniva Magnus Band, du hast vorher schon ein paar Musiker erwähnt, spielt, die spielt nicht, kommt nicht her und spielt hier mit irgendeiner europäischen zusammengewürfelten Begleitband, sondern die spielt mit ihrer Band. Das wird eine eingespielte Partie sein und umso besser für uns. Die dürften wieder zurückfahren nach Amerika, schätze ich mal, 2 Monate oder die machen sich eine gute Zeit hier. ist eh warm, jetzt immer bei uns. Im November geht es dann weiter beim Luzern Blues Festival. Da sollen wir mal hinfahren, Gerd. 11. November. Luzern Blues Festival. Also ich war vor kurzem jetzt in Basel. Da ist Luzern nicht mehr weit. Das ist alles machbar. Dann wechselt sie über am nächsten Tag nach Sumpiak, Czech Republic, Leuven, Belgien. Dann geht es nochmal Menen, Belgien. Dann sind wir schon Ende November. Da geht es nach Zaandam, Netherlands, da gibt es ein Blues an de Zaan Festival, auch interessant, Gerd, Ende November. Und dann gibt es noch einen Auftritt in Polen, in Bialystok. Also das ist die Tour der Shaniva Magnus.
1: Nicht schlecht.
0: Und wir sehen sie und wir werden berichten.
1: Genau, wir fahren ins nächste, da haben wir nicht weit. You Were Never Mine.

Ja, mit der Geneva Magnus ist das natürlich für mich ganz praktisch gekommen. Im ganz aktuellen Blues News ist ein Interview mit ihr drinnen. Da habe ich es natürlich super leicht. Und zitiere aus diesem Interview mit der Blues News. Und da sagt sie, das wichtigste Element in ihrer Musik sei es, immer die Wahrheit zu sagen. Die Veröffentlichung ihres neuen Albums Truth is in the Room, The Clear Mountain Sessions, wird von zahlreichen Europa-Auftritten flankiert. Wie der Chris schon erzählt hat, ist sie deshalb auf Tournee. Und sie sagt da weiter, nach 35 Jahren legte sie mittlerweile die 69-Jährige ihr zweites Konzertmitschnitt vor. Meine Fans haben viele Jahre lang nach einem Live-Album gefragt, aber ich war noch nicht bereit dafür und wollte, dass die Umstände so gut wie möglich sind. Jetzt hat sich die Gelegenheit ergeben, mit Bob Clear Mountain zusammenzuarbeiten. Und der hat einen Deal mit den Berkeley Street Studios geschlossen in Santa Monica. Und da macht er eine begrenzte Anzahl von Live-Aufnahmen für eine ausgewählte Gruppe von Künstlern. Und da konnte sie nicht Nein sagen, hat sie gesagt. Schließlich haben dort in intimer Atmosphäre bereits Acts wie die Rolling Stones, John Fogerty, Bruce Springsteen, John Mayer Live-Performances unter der Ägide von Clear Mountain mitschneiden lassen. Und da waren 150 geladene Gäste in einer sehr intimen Atmosphäre. Wir auf der Bühne, das Publikum und alle Techniker waren zu 100% bei der Sache. Es war ja eine gesteigerte Energie und die Leute waren wirklich gespannt darauf, was passieren würde. Es war richtig schön, geriet Magnus im Rückblick geradezu ins Schwärmen. Sie und ihre Band spielten ein volles Set, von denen nur 10 Songs auf Truth is in the Room dokumentiert worden sind. Wir haben live viel länger gespielt. Wir haben dann die energiegeladensten ausgewählt. Mit den anderen war ich nicht so zufrieden, weil sie nicht intensiv genug waren oder wegen Fehlern, die uns unterlaufen waren. Wir konnten wegen der speziellen Studiosituation auch nicht mit Overdubs arbeiten und hinterher nichts mehr korrigieren oder verändern. So hört man jetzt wirklich genau, was dort passiert ist und das ist eben die Wahrheit in diesem Raum, sagt sie da im Interview. Und eine Single wurde schon voraus veröffentlicht, die können wir gleich spielen vom neuen Album Slipped, Tripped and Fell in Love.

0: Gerd, immer wieder müssen wir feststellen, dass sehr namhafte Leute immer wieder Schwierigkeiten haben, ein Plattenlabel zu finden. Mhm. Das ist damals schon so gewesen beim Luther Allison, der lange Jahre dann in Paris gelebt hat und dann erst wieder kein Plattenlabel gehabt hat, bis er auf den Thomas Ruff getroffen ist, der dann ein Plattenlabel extra gegründet hat, um Luther Allison veröffentlichen zu können, einen Superstar des Blues. Und mit den Veröffentlichungen der Geneva Magnus ist es 1991 angegangen. Sie ist eigentlich eine Spätstarterin, so gesehen. More Than Life hat das erste Album geheißen, 1991. Mhm. Und dann hat es 6 Jahre gedauert, bis das zweite Album auf den Markt kam, It Takes One to Know One. Und da haben sie und ihr Ehegatte, das ist der Jazzmusiker Jeff Humes, ein Bassist, glaube ich, ein Plattenlabel gegründet, weil sowohl er als auch sie nicht veröffentlichen können haben. Fathead Records hat das geheißen. Und da haben sie mittlerweile immer dazwischen, wenn sie nichts gehabt haben zum Veröffentlichen, kein Label, mittlerweile 4 Alben veröffentlicht. Mhm. Also die Geneva Magnus hat 4 Alben veröffentlicht, der Jeff Humes vielleicht mehrere auf Fathead Records, wie auch immer. Dann ist es weitergegangen mit 99, 2001, 2003 und so weiter mit Blue Leaf Records. Das ist auch eine interessante Angelegenheit, weil da kannst du dir ein Studio mieten, da zahlst du pro Track 335 US-Dollar. Mhm. Das wird dann gemixt. Und wenn du dann sozusagen 10 Tracks aufgenommen hast, zahlst du 3.500 Dollar und dann hast du ein Album in der Tasche. Das wird dann über Blue Leaf Records veröffentlicht, aber da wirst du vermutlich das ganze Marketing und alles Mögliche und dein Vertrieb und so weiter, das musst du alles dann selber machen. Das ist bei den Künstlern dann oft gar nicht so schwierig, weil die sowieso viel auftreten und dann ihre CDs halt bei den Auftritten verkaufen. Aber trotzdem muss man sich das vorstellen. Dann ist das so weitergegangen und dann kam 2008 der Plattenvertrag mit Alligator Records. Wie wir das wissen, ist das immer der Ritterschlag oder der Lady-Schlag in dem Fall. Da hast du es dann geschafft. Vielleicht jetzt nicht mehr so, aber lange Zeit galt Alligator Records in Chicago als das worldwide beste Plattenlabel für Blues. Da hat sie dann 3 Alben veröffentlicht und da ist es dann auch mit dem Erfolg richtig losgegangen, weil bei den Blues Music Awards 2012 war sie nominiert für The Contemporary Blues Female Artist. Wer es gewonnen ist, habe ich jetzt gar nicht nachgeschaut. Nominiert waren die Anna Popovic, die Patti LaVette, die Candy Cane, die Geneva Magnus und die Susan Tedeschi. Was für eine Auswahl an unglaublichen Musikerinnen. Jetzt habe ich nicht nachgeschaut, wer es letztendlich das Rennen gemacht hat. Egal. Anhand der Nominierten merkt man schon die Liste unglaublich. 2014 ist dann ein Album herausgekommen bei Fathead Records. Da ist wieder kein Plattenlabel zur Verfügung gestanden. Mhm. 2016 Love Wins Again mit Blue Elan. Und Blue Elan ist auch interessant, weil das ist ein Independent-Label, das sich auf Amerikaner-Musik spezialisiert hat. Ich habe danach geschaut, da sind ungefähr 30 bis 40 Künstler aufgelistet. Außer der Geneva Magnus kenne ich niemand.
1: Okay.
0: Das werde ich mal zu Gemüte führen, weil auch wenn unser Nachbargenre Amerikaner nicht unmittelbar Blues ist, ist das vermutlich eine Musik, die gefällt.
1: Gut 2000, gesagt.
0: 2022 Fathead Records. Mhm. 2025 Black for Me, du hast das Album erwähnt, Blue Elan. Ja, haben wir was von dem 2025er Back for Me Album, wenn ja, ich dich so überraschen darf.
1: Da hast du, wir spielen das Stück Masterpiece von Geneva Magnus und Joe Bonamassa.
0: Ja, das passt doch wunderbar.

Ja, weiter geht's mit seinem Blues News Interview mit der Geneva Magnus. Und sie hat da gesagt, ich habe ziemlich spät angefangen, Songs zu schreiben. Das wollte ich lange Zeit nicht machen, was vor allem daran lag, dass ich damals mit einem sehr talentierten Songwriter verheiratet war und mögliche Reibereien oder Konflikte scheute. Ich empfand eine Verantwortung gegenüber meinem Innersten. Wenn wir in irgendeinem Bereich talentiert sind, haben wir die Verantwortung, unser Bestes zu geben, was weiterzuentwickeln. Dazu war ich einfach noch nicht bereit. Dann kam das Universum gewissermaßen durch die Hintertür auf mich zu. Ich habe den Song I Won't Cry zusammen mit meinem Produzenten Dave Darling geschrieben. Es war wie ein Blitz in der Blueswelt, denn er wurde ein Hit und wir wurden für den Song of the Year ausgezeichnet. Das geschah 2013 bei den Blues Music Awards in Memphis. Wovor sie immer so große Angst hatte, den großen Bummer, dem Songwriting, sagt sie da, im Rückblick finde ich es lustig, dass ich so viel Zeit damit verbracht hatte, mich dagegen zu wehren. Albern. Ja, da hat die Geneva Magnus recht. Das war wirklich albern. Und ja, den Song I Won't Cry spielen wir jetzt natürlich gleich.

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miteinander. Und im Jahr 2000 hat die Shaniva Magness mitgesungen auf einem Track am Album von Doug McLeod, am Album Whose Truth, Whose Lies. Und da heißt es im Text: Wenn du hinuntergehst zur Norfolk County Line, da lebte einmal eine Frau und sie war eine gute Freundin von mir. Und das singt der Doug McLeod und dann singt die Frau, in diesem Falle Shaniva Magness: Wenn ich ihn manchmal sehe, auch wenn es nur in meinen Träumen ist, verblassende Erinnerungen sind nicht immer, was sie zu sein scheinen. Und dann singen sie gemeinsam: Unsere Liebe wie ein Blatt verloren gegangen im Wind. Das haben wir gebracht bei einer Sendung, die Poesie im Blues, haben wir das genannt, weil da gibt es so viele Leute, die so richtig das auf eine literarische Ebene heben. Und da ist die Shaniva Magness eine, die das kann. Und da spielen wir jetzt aus dem Jahr 2000 die Nummer Norfolk County Line, Doug McLeod und Shaniva Magness.

Ja, ein grandioser Song. Weiter geht's im Interview, im Gespräch mit Janiva Magnus fällt immer wieder dieses Wort, das für zeitlebens eine wichtige Rolle gespielt hat, Truth. Spätestens seit ihr Vater, der sich wenig später, wie auch ihre Mutter, das Leben nahm, einmal zu ihr sagte, die Wahrheit wird dich befreien. Die Bedeutung dieses Satzes hat sich im Verlauf der Jahrzehnte immer wieder mal verändert, sagt die 69-Jährige. Er sagte das zu mir, als ich noch sehr jung, sehr unglücklich war. Mit 13 war ich ein sehr unglückliches Mädchen und er wusste, dass ich in Schwierigkeiten steckte. Aber nicht, was er tun sollte. Er selbst war in diesem Moment auch verloren und in Schwierigkeiten. Als er das zu mir sagte, deutete er damit an, dass ich ihn anlüge. Meine Erfahrung mit diesen Aussagen und mit ihm in diesem Moment war ganz anders als heute. Ich habe nicht verstanden, dass er verloren war. Ich habe nur verstanden, dass ich wütend war. Ich kenne keine 13-jährigen Mädchen, die nicht wütend sind und lacht dabei. Ja, die Janiva Magnus hat so einiges erlebt und beachtenswert, was sie alles geschaffen hat. Welche hervorragende Musik, und wir spielen die Nummer Fortunate Son, Janiva Magnus.

0: Ja, wir sind fast am Ende unserer Stunde des Geneva Magnus Specials und wir möchten euch nochmal daran erinnern, ich hoffe, wir sehen uns alle beim Intöne Festival in Diersbach, wahrscheinlich gesprochen in Oberösterreich in der Nähe von Scherding. Am 15. August wird sicher ein grandioses Konzert von der Geneva Magnus. Und wer mehr Jazz-affin ist, der soll sich das Programm anschauen. Da gibt es noch mehr Sachen zum Hören und Sehen dort. Wirklich ein tolles Programm.
1: Auf der Homepage von der Geneva Magnus habe ich heute noch nachgeschaut. Mhm. Und da steht ganz am Anfang so ein großer Satz zum neuen Album. So viele Menschen werden sich auf die Worte beziehen und mit der Art und Weise, wie Geneva ihr Herz und ihre Seele in jedes Wort und jede Zeile steckt. Mit einer Karriere, die sich über Jahrzehnte erstreckt und 16 vorhergegangenen Alben, ist es unwahrscheinlich, dass wir sagen können, eines sei besser als das andere, aber ich bezweifle, dass es viele frühere Alben gibt, die dich so sehr berühren werden wie dieses. Eins berührender wie das andere finden wir bei Geneva Magnus. Das war's für die heutige Sendung. Wir ziehen unsere nassen Schuhe wieder an. Wir sind im Salzburger Wolkenbruch hergegangen. Wir verabschieden uns von einer barfuß moderierten Sendung über Geneva Magnus. Macht's es gut, sagen Chris Holzer
0: und Gerd Hufnagel. Twice as strong zum Schluss.

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1: Und hier ist Sascha Baskesig, einen schönen Abend wünsche ich euch hier bei Edmine Banair. Und ja, ihr habt ihn gehört, Dave Watchers. Musikalisch, er war ja auf der Anime-Messe Wabelsberg in diesem Jahr und na, ich glaube, die meisten können es sich denken, natürlich ja. Es gibt in dieser Woche, in dieser Sendung ein echt langes, schönes Interview mit The Father, The Maestro, mit The Master of Eurobeat, mit Dave Watchers. Das kommt gleich in drei Teilen und dabei natürlich auch schön Eurobeat, ja, nonstop in dieser Folge, nur Eurobeat. Aber nicht nur das, natürlich in der halben Stunde, also stellt doch nicht die Uhr danach, weil das ist erst dann 26 nach, aber da kommen natürlich noch Nachrichten. Wir haben den 81. Jahrestag zu Hiroshima, wir haben auch natürlich Nachrichten, was in Kumamoto derzeit abgeht und auch Anime- und VTuber-Nachrichten sind noch mit dabei. Also es gibt einiges hier an Info, aber der Hauptteil ist natürlich Dave Watchers. Und nach dem nächsten Titel geht's auch gleich los. Da kommt nämlich gleich der erste Teil vom Interview auf Englisch. Also ihr müsst noch Englischkenntnisse rauspacken. Er hat extra mit mir auf Englisch das Interview geführt, damit es so viele wie möglich verstehen. Aber davor gibt's einen coolen Titel natürlich von Dave Watchers. Und zwar Beat of the Rising Sun. Und damit herzlich willkommen zur Show.

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1: Am Mikrofon sind die Japan und Anime und YouTube-News hier ist das, was gesagt, Konnichiwa. Timber-Häuser in Kumamoto werden gebaut. Gedenken an Hiroshima 1945. Und Anime und YouTube-News natürlich im Anschluss. In der Kumamoto-Präfektur sind auch eine Woche nach dem Erdbeben der Strecke 7,1 viele Haushalte ohne fließendes Wasser, aber viele haben noch nicht einmal mehr ein Dach über dem Kopf, da viele ältere Häuser eingestürzt sind. Ein Professor aus Nagoya will jetzt den Wohnungslosen mit seinen Instant-Häusern helfen. Anders als Zelte sind seine Häuser dafür geeignet, mehrere Monate an Ort und Stelle zu stehen, denn die Innenwand des aufblasbaren Hauses wird mit Isolationsgips besprüht, das so hart wird, dass auch Stromanschlüsse, Kabel und sogar Klimaanlagen und Borde an die Wand geschraubt werden. Professor Keisuke Kitagawa wurde auf die Idee von Schülern gebracht, die nach Fukushima 2011 fragten, wieso der Bau von temporären Häusern so lange dauert. Seitdem nutzt er diese Technologie unter anderem schon in Noto vor 2 Jahren, als die Menschen dort schnell warme Behausungen brauchten. 81 Jahre nach dem Abwurf der ersten Atombombe auf eine Stadt haben in Hiroshima am 6. August die Bewohner und die Politiker Japans den Opfern gedacht, darunter auch Premierministerin Sanae Takaishi, die an die Mission Japans erinnerte, eine Welt ohne Atombomben zu erkämpfen. Hiroshimas Bürgermeister Kazumi Matsui warnte davor, dass mehr und mehr Nationen Atombomben nicht mehr als No-Go-Weapons ansehen, sondern diese wieder in ihre militärischen Pläne einplanen. Hiroshima bemüht sich darum, das Erinnern an die Katastrophe beizubehalten, insbesondere da immer mehr Überlebende jetzt an Altersschwäche sterben. Im vergangenen Jahr waren das 4.393 Menschen.
2: Ja.
1: Dabei hat sich auch eine Debatte darüber entwickelt, ob es richtig ist, Kinder vor den drastischen Bildern Hiroshimas und Nagasakis nach dem Zweiten Weltkrieg zu schonen. Beispielsweise indem die Bilder in Hiroshima Museum hinter Wänden versteckt sind, damit die Kinder nicht sofort sehen, mit Triggerwarnung auch vor dem Durchlass. Manche finden das gut, andere sagen, der Horror, was eine Atombombe anrichtet, den muss man ungeschönt sehen.
2: Ja?
1: Das japanische Kabinett hat die Reduzierung der Umsatzsteuer für Lebensmittel und Getränke auf 1% durchgewunken. Jetzt muss das Unterhaus und das Oberhaus die Empfehlung akzeptieren. Das Gesetz wird nach der Gedenkwoche für die 2 Atombombenabwürfe und das Ende des Zweiten Weltkrieges im Unterhaus eingebracht werden.
2: Ja?
1: Was bei uns Ortsschilder sind, so wie Achim oder Sören, das sind in Japan anscheinend Brückenschilder, ein begehrtes Souvenir oder zumindest ein Diebstahlobjekt. Ein 63-jähriger Mann aus Shizuoka ist beispielsweise von der Polizei verhaftet worden, weil er 10 Metallschilder von Brücken geklaut und an einen Mann aus Ichinomiya in der Aichi-Präfektur verkauft haben wollte. Und das auch noch als Metallschrott. Dabei sind die Schilder rund 380.000 Yen wert. Und die Obon-Saison ist dieses Jahr für viele Japaner sehr schwül. Nass sind gleich 2 Hurricanes unterwegs. Einer trifft Okinawa jetzt am Wochenende und einer den Norden Japans dann am 11. August. Das könnte zu starken Problemen bei Zug- und Bahnverkehr und Flugverkehr führen und mehr dazu gibt es nach den Anime-News im Wetter. Nö. Da gibt es sehr viele Animes und KSM zum Beispiel hat angekündigt, dass sie 30 neue Lizenzen und Blu-ray-Titel lizenzieren wollen. Einige davon sind quasi Relizenzierungen. Zum Beispiel sehe ich hier drin Amagi Brilliant Park. Ich weiß, das war in 2010 dann schon einmal lizenziert von Peppermint Anime. Aber auch Animes wie Slayers, also Slayers ist dabei. Girls und Panzer ist Finale Part 5. Für die Fans von Mädchen in großen Tanks. Und einiges mehr gibt es hier auf der Liste. Bekanntere und unbekanntere Animes, die dann erscheinen sollen. Währenddessen zeigt das ZDF, was sie von Anime halten, nämlich, das ist mir was, ist Nachtprogramm. Der Anime-Film Tunnel to Summer, Natsue no Tunnel Sayonara no Deguchi im Original genannt, der hatte vor wenigen Wochen seine TV-Premiere im ZDF, aber irgendwann ganz spät nachts. Und jetzt soll er dann auf ZDF Neo zu sehen sein, und da kommt er dann wieder nur im Nachtprogramm. Und ich frage mich ganz ehrlich, was soll das? Der Film soll nach der aktuellen Planung am 8. September 2026 um 4.55 Uhr laufen. Was soll das? Der lief schon beim ZDF um 3.05 Uhr. Ich meine, okay, der stammt aus Japan, aber man muss nicht unbedingt japanische Uhrzeiten benutzen zum Zeigen von Filmen. Also sprich, mitten in der Nacht, weil das in Japan morgen ist. Aber gut, okay, reden wir nicht so viel darüber. ProSieben Max macht es auch kaum besser. Sie wiederholen jetzt die Detective Conan Dokumentation, die derzeit zu dieser Uhrzeit jetzt im Erst läuft. Um 23.45 Uhr kommt nämlich jetzt gerade auf ProSieben Max. Aber am 14. August wird sie um 1.15 Uhr nochmal wiederholt. Na gut, das ist dann wenigstens Freitag. Also muss man mal ganz böse sagen, das ist wenigstens Anime-Freitag. Natürlich kann man die auf Joy nachgucken. Ich weiß aber echt nicht, was das soll. Wieso man gute Anime-Lizenzen so versenden kann. Vor allem, wenn man da auch noch ProSieben Max heißt, wo man doch eigentlich ein Anime-Sender ist. Naja. Was fällt einem dazu ein? Das Interessante ist, es gibt hier die Geschichte mit Mignogna, das ist ein Seiyuu aus, ein Voice Actor aus den USA, und der hat gesagt, ja, Crunchyroll ist so gegen ihn, hasst ihn so sehr, dass sie sogar sagen, wer irgendwelche anderen Synchronsprecher machen mit ihm ein Anime zusammen, dann werden die auch nicht mehr von Crunchyroll eingeladen. Und ich denke nur so, sag mal, geht's noch? Ich meine, wenn man jemanden blacklistet, okay, aber wenn man dann noch die blacklistet, die mit einem geblacklisteten zusammenarbeiten, wofür die nichts können, das ist die Aufgabe des Produktionsteams, dann geht es langsam noch echt ein bisschen zu weit, oder? Naja, andere Nachrichten aus den USA, dort hat ein Richter entschieden in Texas, dass alle Discord-User jetzt ihre IDs bereitgeben müssen, Texas-User, aber ja, im Endeffekt wollen die USA, dass man jetzt plötzlich auch die Republikaner und Demokraten, dass man überall schön seinen Ausweis zeigt im Internet, nur um nachzuweisen, dass man erwachsen ist, und dass bei Medien dieselbe doch eine ab 18 Klausel haben, die so ist, dass man bei den speziellen Servern sie auch nochmal freischalten muss. Ich verstehe es bei Discord gerade nicht so. Bei Discord muss man sich ja wirklich erst noch freischalten, wenn man irgendwas ab 18 sehen will und nicht gebannt werden will für das Zeigen von Anime-Bildern. Ja. Und dann haben wir dann die VTuber-News, dass die Leute wieder mal Iron Mouse angreifen für ihr neuestes Model. Und ich denke mir nur so, was geht eigentlich mit den Leuten los? Ich meine, klar, wenn Leute berühmt sind, haben sie leider auch viele Hater. Aber allein, dass sie dann teilweise behaupten, sie wäre nicht krank und so ein Blödsinn. Wissen die eigentlich, wie verletzend das für Menschen ist, die wirklich schwer krank sind? Und dann wird behauptet, die sind doch gar nicht krank, die tun oder so. Wir kommen zum Wetter. In Japan am 7.8. Da sieht es sehr gewitterig aus in Hiroshima. 35 Grad. 36 Grad haben wir in Fukuoka und auch 35 Grad in Kyoto mit Sonne. Tokio ein bisschen kühler, 34 Grad mit Schauern. Und dann haben wir im Norden 30 Grad in Sapporo. Gewitter kommen allerdings dann auch wieder auf am Samstag. 26 Grad in Tokio mit Gewittern. Auch in Kyoto Gewitter mit 35 Grad. Das sind auch die Maximaltemperaturen dann in Japan. Es ist einfach heiß dort. Der Sonntag ist dann 34 Grad in Fukuoka warm. 35 Grad in Kyoto und auch 34 Grad in Tokio. Im Norden kühler, 25 Grad dort nur noch bei Regen und wolkigem Wetter. Regen kriegen die Tokioter und die Sendai ja auch ein bisschen. Am Montag 31 Grad dort, auch Fukuoka und Hiroshima Regen mit 34 Grad. Heiß und regnerisch. Dienstag dann im Norden dieser Taifun da mit 19 Grad nur noch in Kushiro. Im Süden ist es dann schon wieder sonniger, allerdings auch ein klein bisschen kühler. Nur noch 33 Grad im Maximum. 33 Grad auch am Mittwoch im Maximum. Im Norden sehr, sehr viel Regen. Bitte dort aufpassen wegen wirklichen Überschwemmungen auf Hokkaido. Und am Donnerstag hört der Regen dann langsam auf da oben. Aber dafür gibt es mehr Regen in Tokio. Und das bei Temperaturen um bis zu 35 Grad. So. Und nach dem nächsten Titel von Move gehen wir in den dritten Titel, in den dritten Part vom Interview mit Dave Waters.
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0: roten Toyota AE86 als Cosplay. Wie war das Konzert für dich?
1: Das Konzert war mega, hat Spaß gemacht. Er hat die Lieder gebracht, die man auch gehofft hat, dass sie kommen. Und auch wie er Stimmung reingebracht hat in das Ganze, war richtig geil.
0: Ja, und du, man sieht's, du bist eindeutig ein ETLD-Fan und auch Eurobeat-Fan. Seit wann schon?
1: Naja, seitdem ich 18 bin ungefähr, seitdem ich mich für Autos richtig interessiere.
0: Das heißt, du driftest dann auch manchmal so ein bisschen dann zu Eurobeat oder zumindest fährst natürlich den Verkehrsregeln entsprechend.
1: Ja, ich fahre immer nach den Verkehrsregeln und Eurobeat, die Sets, die laufen bei mir runter und rüber.
0: Cool, dann wünsche ich dir noch viel Spaß beim Signing und ich schaue noch weiter nach weiteren. Wie war das Konzert? Ist eigentlich ich glaube, die Frage ist fast unnötig, weil ich kann mir vorstellen, wie das Konzert, oder?
2: Nein, Dave Rogers ist natürlich eine Legende und den muss man mindestens einmal live erlebt haben. Es war absolut geil, es ging mega ab. Ich weiß gar nicht, was ich sagen soll. Ich bin absolut glücklich, hier zu sein und ja, ich übergebe mal.
3: Es war super, super schön und super geil. Gute Stimmung. Ich kann es nur empfehlen, ihn auch mal live zu hören. Es war super und mega geil.
0: Das Faszinierende ist auch vor allem dieser generationsmäßige Überblick. Ich meine, sagen wir es ganz böse, ihr seid jünger als manche der Titel.
3: Ja, das stimmt schon. Also ich werde jetzt erst 26.
0: Damit bist du jünger als Running in the 90s oder als Déjà-vu. Und wie ist das gekommen, dass ihr Eurobeat-Fan-Zeit?
2: Ich weiß nicht, das ist einfach der Style der Musik. Draufgekommen sind wir halt durch... wie bitte? Durch Initial D, genau. Und... man muss es einfach mögen. Wenn man
3: also ich habe es auch nur so durchs Radio mal, da kamen ja auch mal einige Songs, also das muss man einfach feiern.
0: Ja. Im Radio?
3: Genau.
0: Oh shit, das ist eine Hörerin. Ich kenne keinen anderen. Okay, gut, es läuft auch noch bei Anime-Radio und bei Japan-Radio manchmal.
3: Ich glaube, da habe ich sowas schon mal gehört, genau.
0: Ah, genau.
3: Ja.
0: Genau, das ist dann...
3: Oder halt YouTube auch mal, da höre ich auch oft rein.
0: Jo, und dann danke ich und wünsche euch viel Spaß beim Anstehen. Ich bin mir sicher, ihr kriegt ein schönes Autogramm.
2: Dankeschön.
3: Dankeschön.
0: Und wie war's für euch?
4: Echt geil. Es war,
5: ja, war nice.
4: Ich bin schon lange in Initial D und höre auch voll oft, oftmals, wenn wir auf irgendwelche Konzerte hören wir auch manchmal Eurobeats beim Autofahren. Das ist echt geil.
5: Ja, beim Fahren macht es halt Laune.
4: Ja.
5: Na gut, Initial D habe ich noch nicht so viel geschaut, aber ich kenne es ja durch YouTube eben.
4: Ja, aber wenn man jetzt das erste Mal hier sieht, ist echt einmalig.
5: Es hat was.
0: Ich finde es vor allem interessant, weil, wie gesagt, eben auch schon... eigentlich sind das die aus den 90ern, wirklich original aus den 90ern. Und,
5: ich das YouTube einmal mal wieder reinspült.
4: Ja. Ja, gut, ich bin Ende 80 geboren, also aber ich kann es halt auch erst durch Anime und...
0: Ja, es lief ja auch nicht im Radio, also kann ich selber sagen, als jemand, der aus der Zeit stammt. Hier kam nur Eurodance und jetzt wird das so ein Hit, finde ich.
5: Ja, ist anders. Aber es ist ja schon irgendwie lustig, ist das Musik aus Italien auf Englisch für Japan gemacht?
0: Ist einfach cool, oder?
5: Ja, ist halt ein witziger Zufall, wenn man so mal drüber nachdenkt.
0: Jo, dann wünsche ich euch viel Spaß hier und ja, noch eine schöne Kunde, schöne Autogramme.
5: Jawohl, danke schön.
0: So, und wie war für dich das Konzert?
6: Das war super, toll und endlich mal richtig wieder harte Musik in den Vulkan.
0: Ja, der hat den Vulkan richtig gerockt, das muss man sagen. Warst du dann vorne oder hast du dann eher auf der Bühne? Also hinten?
6: Nee, an der Bühne, war ich an der Ecke an der Bühne.
0: No, ja, da kriegt man die Musik richtig mit, das stimmt. Ja,
6: darum.
0: Und jetzt hoffst du auf ein schönes Autogramm hier noch.
6: Ja, das ist am besten. Da kann man sagen, ich war hier und habe nur von ihm Unterschrift. Ja. Sonst weiß man nicht, wo man noch welche kriegen kann. Der kommt ja selten hier nach Deutschland.
0: Das stimmt. Dann wünsche ich dir viel Spaß und danke dir.
6: Bitte.
0: Jo, man merkt auch nach dem Konzert, das war ja am Samstag im Vulkan gewesen und am Freitag war ja auch schon das Konzert gewesen in der Metropolis-Halle. Die Leute waren richtig gut drauf, ja. Und ich hoffe, euch hat auch das Interview sehr gefallen. Ja, ich gebe es zu, für mich war das jetzt sozusagen schon fast das Highlight, aber keine Sorge, da kommen noch mehr Highlights in den nächsten 2 Wochen hier. Für sowas bricht man sich doch gerne den linken Arm. Ja, guckt nicht so gerade. Genau, das ist mir passiert auf der Anime-Messe, als ich auf dem Weg zu einem Interview war. Da ist mir halt der Arm, hat mir hingefallen, dann habe ich mir die Speiche gebrochen. Jetzt sind beide Speichen gebrochen. Die andere Speiche war 2010 dran gewesen. Ja, mein Psychologe meinte schon, Radiusbruch. Radius hat was mit Radio zu tun. Oh, na gut. Ist bald durchgestanden, ist ja schon die dritte Woche. Ich danke natürlich Dave Rogers und auch seinem Management für die Möglichkeit, dass ich hier interviewen durfte. Ich danke auch Tobi, der das alles organisiert hat. Und ich danke allen, die ich dort nach dem Konzert interviewen durfte, dass sie mir was gesagt haben. Manche haben nämlich auch nicht sich interviewen lassen wollen. Das ist aber auch jedermanns Recht. Wer es nicht möchte, muss nicht. Ich habe ja genug Stimmen gehabt. Nächste Woche geht's weiter, da kommt dann Aisawa Hitomi, ein japanisches Idol, und noch ein Idol mehr. Die kommen nächste Woche dran, und zwar am 13. August geht's weiter bei der Radiofabrik Salzburg um 23 Uhr dann, um 23 Uhr bei Lübeck FM am 15. August, am 17. August um 22 Uhr bei Westküste FM, am 19. August um 21 Uhr bei Tide Radio und natürlich am 20. August für Schleswig-Holstein und Kiel um 23 Uhr. Ich danke euch fürs Hören. Ich hoffe, wir hören uns nächste Woche wieder. Wir hören uns nächste Woche wieder, oder? Ja, hören wir. Und jetzt gibt es uns allerletzten Song natürlich. Noch einen Song von Dave Rogers. Wild Reputation in der 2020er Version, eine der neuen Versionen. Ja. Das ist übrigens wirklich einer der ältesten Titel, den er hatte, den er neu aufgelegt hat. Weil Wild Reputation ist wirklich, das ist von Anfang der 1990er gewesen im Original. Und damit sage ich Tschüss. Sascha Baskasek war am Mikrofon, das Weltmilliardär. Bis nächste Woche. Ciao und Baba.

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Ja, das war schon mal eine brandneue Vorstellung von unseren Schweizer Hardrockern von Chakra. Da erscheint, ich glaube, Ende August oder Anfang September das neue Album. Und wir haben heute schon die erste Kostprobe daraus hören dürfen, und zwar den Song Left Outside Alone. Ja, servus und grüß euch bei Metallic Underground. Heute mit Werner wird's Herz. Und es gibt heute wieder Neuigkeiten. Der Manfred hat mir vor der Sendung noch ein paar brandaktuelle Neuigkeiten auf der CD brennt, die ich euch heute vorstellen kann, die erst an August oder September rauskommen. So wie wir das gerade gehört haben von Chakra. Was hören wir sonst noch? Ja, wir haben letzte Woche, was heißt, wir haben der Woche am Montag von Masters of Rock gekommen. Da werde ich auch ein bisschen was verziehen. Und wie gesagt, es gibt Neuigkeiten. Und dann werden wir ein paar Lieder von den Masters of Rock spielen, von Bands, die da auftreten haben. Aber jetzt kommen wir zu Lovebites. Und zwar 10 Jahre nach ihrer Gründung gehören Lovebites zu den spannendsten Metal Acts aus dem Land der, man muss schon sagen, auf der aufgehenden Sonne. Mit ihrem kompromisslosen Mix aus klassischen Heavy Metal, Power Metal und extremer Präzision haben sich die 5 jungen Damen auch außerhalb ihrer Heimat Japan einen Namen gemacht. Internationale Festivals, Auftritte und ausverkaufte Tourneen machen einen sichtbaren Meilenstein der Nipp und Damen aus. Zu ihrem 10-jährigen Jubiläum blickt die Band nach vorne und bietet uns auf dem neuen Album, das ist an, ich glaube, Ende Mai rausgekommen. Aber ich habe so viel Neuverstellung gehört, dass ich nicht dazugekommen bin. Jetzt komme ich schon langsam dazu, dass ich wieder was zurück tue. Und zwar auf dem Album Outstanding Power, eine stilische Vielfalt und musikalische Reife. Die Band klingt hungrig, eingespielt und absolut überzeugend. Also hören wir eins von Lovebites von neuem Album Outstanding Power, Kissed Away.

Ja, das waren die Nippon Metallerinnen von Love Bites. Wenn man die Fotos anschaut von Jana, wenn man die fünf Damen auf die Fotos sieht, man möchte nicht glauben, dass das sicher eine fetzige Art, also Metal, Power Metal Musik machen. Die ganze CD geht so durchweg durch. Aber wenn wir schon bei Damen sind, dann gibt es gleich wieder eine brandneue Neuverstellung, und zwar auch von einer Dame, und zwar Isa. Erscheint ein neues Album, und zwar Fire and Ice, erscheint am 28. August. Und ich darf euch schon vorab den Song The Call of Love vorstellen. Also hören wir von am August erscheinenden Album von Isa, A Call of Love.

Jo, det var Isa mit den neuen Song. So wie es ausschaut, ist sie wieder rockig geworden. Das letzte Album ist nicht ganz so rockig geworden. Aber ich lasse mich überraschen, wie gesagt, ich habe es jetzt gerade auch zum ersten Mal gehört. Bin gespannt, was mir der Manfred nur so als Neuigkeiten auf die CD aufgebrennt hat. Weil ich habe es gerade vor einer Stunde gekriegt und für mich ist das auch ein Neuland. Aber der dritte Streich der Nürnberger Untoten, Night is Calling, ist am 3.7. erschienen. Musikalisch haben die Franken, man muss sagen, ein gutes draufgelegt. Das Album strotzt vor Energie, jeder Song bleibt sofort im Gedächtnis. Insgesamt haben es 13 Songs umfasst, das Werk. Darunter ist auch die gelungene Coverversion Thriller von Michael Jackson. Mit Night is Calling, muss man schon sagen, klettern Dominum um eine weitere Sprosse in der Karriereleiter. Es ist hochmelodische Power-Metal-Songs mit himmlischen Refrains, die für, man muss schon sagen, für eine Live-Umsetzung werben. Beim Titelsong, den hören wir jetzt dann, A Night is Calling, ist die neue Sängerin von Battle Beast zu hören, und zwar Maria La Torea. Den Titelsong von dem neuen Album Night is Calling hören wir jetzt an. Also, Dominium mit Night is Calling.

Ja, wir haben es eh gerade gehört, um was es jetzt geht bei den letzten Song vom Masters of Rock. Ich habe gesagt, wir sind letzte Woche, also von Donnerstag bis zum Sonntag beim Masters of Rock in der tschechischen, im tschechischen Vizovice gewesen. Das war wieder ein Song von Manfred, der hat für den, für die Veranstalter, also für George und seine Mannschaft, hat er eine CD brennt aus Dankeschön, weil wir sind eingeladen gewesen, wir sind wie Könige behandelt worden. Es war wirklich super und das war einmalig. Und der Manfred, das Dankeschön, hat er für ihn so CD gebracht. Ich habe bei der letzten Sendung schon mal gespielt und das ist, war nur ein Lieder. Ist eine Vorbereitung auf das Masters, was wir normal reden wollten. Normal wollte ich mit Manfred darüber diskutieren, aber jetzt bin ich allein. Aber ich weiß nicht, ob ich in zwei Wochen auch dabei ist. Also sag ich ein bisschen was. Also das Masters war wirklich wieder von allerfeinsten. Es war ausverkauft, es war immer voll. Es sind sogar ganz früh beim Headliner, das ist schon, muss man schon sagen, ist schon ganz schön gut besucht gewesen, was eigentlich nicht der Fall gewesen ist, die letzten Jahre, wo wir drin gewesen haben. Es hat vom Wetter hingehauen, wir haben gerade einmal haben ein bisschen ein Problem gehabt, da ist einmal ein Gewitter gekommen, ist einmal für eine Stunde der Strom ausgefallen. Also ist das Konzert eine Stunde lang unterbrochen gewesen. Die Acts, die sie auftreten haben, haben durchwegs erst die Sahne gewesen. Und es war wirklich, man muss sagen, es war wieder einmaliger. Und einer von denen, der wo auftreten ist, ist unser Udo. Der Udo Dirkschneider ist mit Dirkschneider auftreten und hat, ich muss sagen, für den Headliner des ersten Tages, für Halloween, wie man so schon sagt, die Bühne warm gemacht. Also hören wir jetzt von Udo live Midnight Mover.

Ja, das war der Udo Dirk Schneider mit Midnight Mover. Ist übrigens, der Song ist von Live in Bulgaria vor 2020. Aber das Lied hat der Udo da auch gebracht. Man muss eins sagen, er war sowieso, er ist mit Neidländer, Hans Leiner, Hans schon da früh gekommen. Der hat den ganzen Tag da gewesen, weil sie haben erst um 10 Uhr auf Nacht einen Auftritt gehabt. Der Udo ist mit ihm aus drin gekommen, der ist heraus und man spaziert. Es war sowieso witzig im Anschauen, weil es war heiß. Er ist gerade ein kurzes Höschen hat angehört und ein weißes T-Shirt. Es war witzig, wenn man sitzt auf der Bühne schaut. Aber wie gesagt, er war ein ganz freundlicher Kerl, war alles super. Ja, bevor wir zum nächsten Song kommen, einige News. Und zwar zum ersten Todestag vom Ossi ist in seiner Heimatstadt Birmingham im Museum Art und Galerie der schwarze Thron, auf dem der Ossi seine letzte Vorstellung gab und andere Sachen zum Besichtigen. Bei den Walkings hat sie der Crusader, der Marcus Bull, ist raus. Dafür ist jetzt der Highlander im Line-Up. Wer aber der Highlander ist, ist noch nicht bekannt. Beim zweiten Gig von Iron Maiden gab es in Paris einen Stromausfall, so wie wir auch angehört haben. Gedreht wurde für die kommende Live-Veröffentlichung. Noch eine Stunde, so wie bei uns, ist natürlich wieder alles weitergegangen. Aber warum der Stromausfall war, ist noch bis heute unbekannt. Und bei den Dark Rockern Lord of the Lost ist der Bassist Klaus Helmecke und der Gitarrist B. Stephenson ausgestiegen. Eine Nachbesetzung steht schon fest, wurden aber zum jetzigen Zeitpunkt der Veröffentlichung noch nicht bekannt gegeben. Und jetzt kommen wir wieder zu einer Neuverstellung, und zwar die Wurzeln von Crying Steel aus Bologna reichen bis ins Jahr 1982 zurück. Auch wenn jetzt nur noch zwei Gründungsmitglieder mit Gitarristen Franco Napoti und mit Drummer Luca Ferri aktuell dabei sind. Dass unsere italienischen Freunde mit Sechsen aufgewachsen sind, das lässt sich nicht zum Überhören. Die Band hat aber durchaus, man muss schon sagen, einen eigenen Stil und ihre klassischen Wurzeln frisch in die Neuzeit zu transportieren. Crying Steel erfinden das, muss man schon sagen, das hartmetallische Rad nicht neu. Aber sie wissen genau, wie Heavy Metal im Jahr 2026 zu funktionieren hat. Es ist kein Überflüger, aber ein grundsolides Rockalbum. Beim Song No One's Crying darf der Ralph Schepers von Primal Fear lautstark mitschmettern. Und den hören wir jetzt auch.

Ja, an Ralf Scheppers, der da mitgesungen hat, den haben wir in Masters auch live gesehen. Primal 4 ist auch auftreten. Es war der Martin auch mit dabei, aber der schaut nicht ganz so gut aus. Also er ist nur krankheitlich noch nicht so richtig auf der Höhe. Aber Primal 4 hat eine super Show abgezogen. Also das war, naja, war erste Sahne, ja. Aber bevor wir noch zu einer Band kommen, die auch da am Masters auftreten ist, ein paar neue Sachen, die rauskommen. Und zwar Audrey Horn bringt am 4.9. das neue Album Achilles raus. Dann der Kai Hansen vor Halloween bringt Born with a White Hammer am 18.9. Dann Camelot Dark Elysium am 28.8. Dann Kissing Dynamite, die waren auch im Masters, haben eine super Show abgezogen. Leider ist Hans gerade zu viert gewesen, anderer Gitarrist, also der war krankheitsbedingt nicht dabei, aber auch zu viert war das eine super Show. Sie bringen ein Album raus, heißt Kissing Dynamite, kommt am 18. September erst. Dann die Tigers of Banteng, Electrofeed am 11.9. und Tokyo Blade Host Coloros High am 21.8. und Isa, haben wir schon gehört heute was, Fire and Ice am 28.8. Jetzt haben wir schon gesagt, das hat eine Urband auftreten, und zwar Halloween. Die waren am ersten Veranstaltungstag der Headliner. Und ich muss sagen, von den vier Headliner waren sie der Beste eigentlich, muss man sagen. Die haben eine Show abgezogen, das war grandios. Also auch musikalisch war es erste Sahne. Und wir hören jetzt einen Hit, I Want Out, der war da drunter, wie sie den gespielt haben. Haben alle ausgeflippt, den hören wir uns jetzt an.

0: Jackson.
1: Ja, blind mir Halloween ein bisschen aus, weil dann bringe ich noch zwei Neuverstellungen unter. Und zwar knappe 4 Jahre hat es gedauert, bis die Supergruppe, man muss schon sagen, Supergruppe Iconic, das zweite Werk betitelt 2, nach dem Debütalbum Section Skin nachgeschoben hat. 11 Kompositionen mit einer Spieldauer von 45 Minuten überzeugen. Direkt beim ersten Anhören, muss man schon sagen. Das Ganze wartet mit musikalischem Können auf einem Top-Level auf. Die gedoppelten Gitarrenarbeit von Speed und Höxter hebt nun die Lieder, man muss sagen, regelrecht ab. Der Stil von Iconic liegt im Bereich des AOR und Blues im musikalischen Kochtopf gelandet. Obwohl Iconic immer noch ein Projekt ist, wächst dieses Ding immer mehr zusammen, muss man sagen. Es ist ein harmonisches Rockalbum der ersten Güte. Also hören wir uns vom Album 2, Take Me to the Place.

Ja, das war ein Iconic mit Take Me to the Place. Und ich muss sagen, das zweite Album ist rockiger geworden und ist, ja, es geht mehr nach vorn wie das erste Album. Ja, und das war es eigentlich schon wieder fast für die Sendung. Ich hoffe, meine Zusammenstellung hat euch wieder gefallen. Und wir werden, wenn der Manfred nächstes Mal bei der nächsten Sendung dabei ist, die nächste Sendung ist am 14. August, einen Tag vom Feiertag. Dann werden wir sicherlich ausführlich über die ganzen Festivals reden, weil wir haben jetzt ein paar Festivals gewesen und da gab es so viel zum Reden, aber wie gesagt, ich war immer alleine, allein kann man da recht wenig sagen über die Konzerte, aber wir werden da noch drüber reden dann auch. Und jetzt ganz zum Schluss gibt es nur mal ein ganz besonderes Schmankerl, auch was Neues. Das Album erscheint erst Anfang September und zwar von Accept. Accept erscheint an Anfang September Titanic Titans 1976 bis 2026. Und zwar Accept feiern Jubiläum. Zum 50-Jährigen zelebrieren sie ihre lange History und bringen 19 neue Interpretationen ihrer Hits. Mit dabei sind, man möchte es nicht glauben, 50 bockstarke Gäste. Unter anderem sind dabei Kirk Hammett, Phil Anselmo, Hansi Kirsch, Tobias Forge und Rob Halford, Matthias Herbst und Rex Brown. Und die letzten drei, was wir gerade gehört haben, die hören wir jetzt bei dem Song, und zwar Balls to the Walls. Ich sage danke fürs Zuhören, bis zum nächsten Mal. Für euch, servus, gute Nacht.

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